0: Um aus Fehlern zu lernen, ehe daraus Katastrophen werden, warnt OpenAI-Boss Sam Altman.
1: So the world can learn from failures before they become catastrophes.
0: Künstliche Intelligenz wird heute auch ein zentrales Thema beim Besuch von Chinas Präsidenten Xi bei US-Präsident Donald Trump.

0: klar. Der Gouverneur der österreichischen Nationalbank Martin Kocher sieht Preiseingriffe kritisch und präsentiert deshalb einen Alternativvorschlag zur von der Regierung angekündigten Spritpreisbremse, berichtet Julian Kern.
1: Wer in Preise eingreift, der soll es laut ÖNB-Gouverneur Martin Kocher dort machen,
2: wo Menschen sich das nicht leisten können oder wo sie zum Beispiel aufs Auto angewiesen sind. Bei den Markteingriffen muss man immer abwägen, was sind die Haupteffekte und sind nicht negative Nebeneffekte größer.
1: Denn mit Preiseingriffen gehe oft auch das Preissignal verloren, also der Anreiz, weniger Treibstoff zu verbrauchen, sparsamer zu fahren oder auf Alternativen umzusteigen. Kocher könnte sich deshalb andere Entlastungsmöglichkeiten vorstellen, etwa bei Dingen,
2: die nicht mit der Nachfrage zusammenhängen, wie die motorbezogene Versicherungssteuer. Auch da könnte man sich vorstellen, dass es unabhängig von der Größe des Autos einen Fixbetrag gibt, wo man die betroffenen Autofahrerinnen und Autofahrer entlasten könnte.
1: Kochers Botschaft, gezielt helfen, statt den Preis für alle zu drücken.
0: Und die Fußballerinnen der Austria Wien haben bei ihrer Champions-League-Premiere nach einem tapferen Kampf gegen Topclub Chelsea knapp 1:0 verloren. Das Tor fällt in der 11. Minute, die Austrianerinnen können dann mehrere Ausgleichschancen nicht verwerten. Und jetzt zum Wetter mit Daniel Zeinlinger.
3: Unbeständiges Wetter begleitet uns heute durch den Donnerstag. Noch ist es überall trocken, in der Früh starten wir oft noch mit Sonne. Von Deutschland und Tschechien her treffen aber nach und nach Wolken und Regenschauer ein. Am Vormittag bereits zwischen Salzburg und Eisenstadt, am Nachmittag dann auch weiter im Westen und im Süden. Auch Gewitter sind heute möglich. Es wird sehr windig im Tagesverlauf und die Höchsttemperaturen bewegen sich zwischen 13 Grad im oberen Waldviertel und 23 Grad im Süden der Steiermark. Die kommenden Tage werden dann schrittweise sonniger und wärmer.
4: Ö3 ist hier mit dem schnellsten Verkehrsservice Österreichs und da sind wir wieder in Niederösterreich auf der S1 der Wiener Außenring-Schnellstraße. In beiden Richtungen gibt es nämlich eine Sperre zwischen Rannersdorf und Schwechat Süd für Arbeiten im Tunnel Rannersdorf. Ausweichen ist da über die A4 und die A23 möglich. Außerdem gibt es noch weitere Sperren heute Nacht, unter anderem gesperrt die A2 Richtung Wien auf der Nordumfahrung Klagenfurt und Richtung Italien zwischen St. André und Griffen, die S6 zwischen Bruck West und Leoben West und die A9 Richtung Slowenien zwischen Liezen und Rottenmann. Es gibt ja überall eine Umleitung für euch. Und mit Olivia Rodrigo. Ich finde den Song so großartig. Habt ihr den auch immer als Ohrwurm? Der geht nicht mehr weg.

0: Miley Cyrus auf Ö3. Es ist wirklich noch einmal Miley Cyrus. Jetzt ist sie ja nur als Miley unterwegs. So klingt das Ganze. Sie möchte als eigenständige Künstlerin gesehen werden. Weg von Miley Cyrus, weg von Cyrus, nur noch Miley. Ich finde es eigentlich eine coole Aktion.
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Ava Max auf Ö3. Jetzt switchen wir ein paar Jahre natürlich. Switchen wir zurück in die 80er zu Bruce Springsteen. Der geht einfach immer. Es ist wurscht, wie alt der Song ist. Er ist einfach super. Jeder kennt ihn. Ich glaube, wir können jetzt alle mitgrölen. Born in the USA.

0: 2.31 Uhr ist es. Ihr hört die drei jetzt mit dem schnellsten Verkehrsservice Österreichs. Wir sind bei euch in Niederösterreich, S1 Wiener Außenring Schnellstraße. In beiden Richtungen Sperre zwischen Rannersdorf und Schwechat Süd für Arbeiten im Tunnel Rannersdorf. Ausweichen ist da möglich über die A4 und die A23. Außerdem wird heute Nacht gearbeitet, auch auf anderen Baustellen und anderen Strecken. Da sind unter anderem gesperrt die A2 Richtung Wien auf der Nordumfahrung Klagenfurt und Richtung Italien zwischen St. André und Griffen, die S6 gesperrt zwischen Bruck West und Leoben West und die A9 Richtung Slowenien zwischen Liezen und Rottenmann. Es gibt da überall Umleitungen für euch.
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0: Alex Warren ist jetzt am Start. Ich hoffe nur, er hat einen Fiebertraum. Jetzt auf Ö3.

Der ist jetzt ganz speziell für euch im Nachtdienst. Supergirls, Superboys, das seid ihr. Ihr seid gemeint, ja? Ihr im Altersheim, an der Tankstelle, im Sicherheitsdienst. Einfach alle, die jetzt gerade den Nachtdienst schupfen. Ihr habt uns laufen, das ist schon mal sehr, sehr cool. Ö3 ist hier. Und jetzt lernen wir mal was Neues kennen von Thorsten Einarsson. Das ist Bonfire.

Ö3 ist hier mit euren Lieblingen. Es passt nicht ganz vom Text, es ist Donnerstag früh. Aber wir haben schon sehr, sehr viel geschafft. Das ist schon mal das Wichtigste. Er ist guter Song, deswegen gönnen wir uns den jetzt.

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1: Am Mikrofon Moritz Strobel. Es ist 3 Uhr. In Deutschland gerät die Partei Die Linke nach ihrem Wahlsieg in Berlin wegen Antisemitismusvorwürfen und möglicher Kontakte ins Clan-Milieu weiter unter Druck. Die Vorwürfe belasten auch mögliche Koalitionsgespräche mit SPD und Grünen. Die AfD hatte am Abend deshalb eine Debatte im Bundestag angesetzt, berichtet aus Berlin Regina Pöll.
2: Hintergrund der Debatte waren Auftritte bei einer Wahlparty der Linken. Ein prominentes Mitglied aus dem Clan-Milieu feierte mit, außerdem ein bekannter Israelfeind. Der linke Abgeordnete Gregor Gysi wies Vorwürfe der AfD zurück.
3: In ihren Reihen gibt es viele Antisemiten.
2: Doch auch die anderen Fraktionen kritisierten die Linke. Grüne und SPD sind mögliche Koalitionspartner in Berlin. Sebastian Fiedler von der SPD warnte aber:
4: Mit den Berliner Linken ist kein Staat zu machen.
5: Wir werden keinerlei Antisemitismus akzeptieren. Wir werden keinerlei Verbindungen zu organisierter Kriminalität geben,
2: sagte Andreas Audretsch von den Grünen. Die linke Spitzenkandidatin Elif Eralp betonte bereits, sie stehe für den Schutz jüdischen Lebens.
1: In Österreich soll tanken um rund 12 Cent pro Liter billiger werden. Die Regierung will für Oktober und November eine neue Spritpreisbremse. Beschlossen werden soll sie am 28. September im Nationalrat. Im Moment zahlt man beim Tanken für einen Liter Diesel knapp über 2 Euro, für Benzin etwas weniger.

0: man ihnen an. Die meisten Blätter sind durchlöchert. Forscherinnen wie Anna Dolganow interpretieren, was fehlt.
1: Wissenschaftler verbringen hunderte Stunden in der Ergänzung dieser Texte, damit es einen vollständigen oder fast vollständigen, sinnvollen Text ergibt.
0: Künftig soll das schneller gehen. Die Österreichische Akademie der Wissenschaften und das französische Unternehmen Mistral haben eine künstliche Intelligenz auf die Lücken trainiert.
1: Für jede Lücke gibt es eine Liste von möglichen Vorschlägen.
0: Dolganow rechnet damit, dass sie mit Hilfe der KI-Vorschläge 5-mal schneller arbeiten kann als bisher. So soll das Wissen aus der Wiener Papyrussammlung endlich verstanden werden.
2: Und jetzt zum Wetter mit Daniel Zeinlinger. Wir starten sehr frisch in den Tag, an manchen Orten sogar leicht frostig. Tagsüber warten uns heute maximal 13 bis 21 Grad, in Südösterreich bis 23 Grad. Im Süden scheint heute am längsten die Sonne, aber es wird im Laufe des Tages überall wechselhaft. Von Norden her kommen nämlich Wolken und Regenschauer herein, stellenweise auch Gewitter. Am geringsten ist die Regenwahrscheinlichkeit heute in Vorarlberg. Auch der Wind wird teilweise ein Thema heute, und zwar auf den Bergen sowie vom Innviertel bis zum Burgenland.
3: Ö3 ist hier mit dem schnellsten Verkehrsservice Österreichs. Niederösterreich S1, Wiener Außenring Schnellstraße. In beiden Richtungen gibt es eine Sperre zwischen Rannersdorf und Schwechat Süd für Arbeiten im Tunnel Rannersdorf. Ausweichen ist da möglich über die A4 und die A23. Außerdem heute Nacht wegen Arbeiten unter anderem gesperrt die A2 Richtung Wien auf der Nordumfahrung Klagenfurt und Richtung Italien zwischen St. André und Griffen. Die S6 zwischen Bruck West und Leoben West und die A9 Richtung Slowenien zwischen Liezen und Rottenmann. Ihr werdet da überall umgeleitet. Gute Fahrt euch!
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3: Und da schöpfen wirklich aus dem vollen. U2 ist dabei, Pink ist dabei, Nickelback ist dabei und. Den Anfang macht jetzt Bryan Adams. Der muss natürlich dabei sein bei Rock. Run to You auf Ö3.

0: Ö3 ist hier jetzt mit dem schnellsten Verkehrsservice Österreichs. Es gibt einige Nachtarbeiten, zum Beispiel in Niederösterreich, S1, Wiener Außenring, Schnellstraße. In beiden Richtungen gibt es deswegen eine Sperre zwischen Rannersdorf und Schwechat Süd. Da gibt es nämlich Arbeiten im Tunnel Rannersdorf. Ausweichen ist möglich über die A4 und die A23. Außerdem gesperrt wegen Arbeiten sind unter anderem die A2 Richtung Wien auf der Nordumfahrung Klagenfurt und Richtung Italien zwischen St. André und Griffen, die S6 zwischen Bruck West und Leoben West und die A9 Richtung Slowenien zwischen Liezen und Rottenmann. Ihr werdet überall umgeleitet.
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0: Und wo Rock oben steht, ist Green Day natürlich gleich mit dabei. Volbeat kommt auch gleich, Oasis, Wanda und. Die Rolling Stones sehe ich zum Beispiel auch noch.

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1: Am Mikrofon Moritz Strobel. Es ist 4 Uhr. Die Regierung will mit einer neuen Spritpreisbremse Diesel und Benzin um 12 Cent pro Liter billiger machen. Finanziert soll das mit einer Senkung der Mineralölsteuer und einer Begrenzung der Krisengewinne von Ölkonzernen werden, berichtet Stefan Kappacher.
2: Für die neuerliche Reduktion der Gewinnmargen hat sich in der Regierung die SPÖ stark gemacht. ÖVP und Neos haben dagegen gehalten. SPÖ-Staatssekretärin Michaela Schmidt freut es, dass auch die Ölkonzerne jetzt wieder zur Kasse gebeten werden.
3: Wir hatten diese Margeneingriffe im Frühling. Wir haben weder Versorgungsprobleme gesehen, noch hat eine einzige Tankstelle in Österreich zugesperrt.
2: ÖVP-Finanzstaatssekretärin Barbara Aibinger-Miedl betont dazu in der ZIB2,
4: dass ein Margeneingriff wirklich ein ganz schwieriger Schritt für uns ist. Wir haben aber gerade angesichts dieser Situation, wo die Spritpreise nach oben gegangen sind, bis auf 2,30 Euro gesehen, das ist eine wirkliche Ausnahmesituation.
2: Und deshalb werde die Spritpreisbremse in einer Sondersitzung des Nationalrats Anfang kommender Woche fixiert.
1: In Venezuela soll es bald Wahlen geben. Das hat zumindest die venezuelanische Interimspräsidentin Delcy Rodríguez bei der UNO-Generalversammlung in New York angekündigt. Rodríguez spricht von einem Übergang in eine vollwertige Demokratie. Viele Städte Österreichs sind mit Tauben belastet. Einige Bezirke in Wien wollen die Lage jetzt mit betreuten Taubenverschlägen in den Griff bekommen. Dort können die Tauben nisten. Ihre Eier werden dann aber gegen Attrappen getauscht, damit keine neuen Vögel ausgebrütet werden. 4 solche Verschläge gibt es schon. Weitere sind geplant. Und Österreichs Fußballnationalmannschaft der Männer startet heute in die Nations League und für das ÖFB-Team ist es die erste Bewährungsprobe nach der Fußball-WM. Gegner ist Israel in Linz. Daniel Kulowitz berichtet.
5: Man musste bei den Trainingseinheiten diese Woche schon genauer hinsehen und bei den vielen neuen Gesichtern sich erst zurechtfinden, auch der Teamchef.
6: Ja, 10 Spieler, die bei der WM dabei waren, sind nicht dabei. Größere Veränderungen, die das jetzt mit sich bringt, das beinhaltet auch wieder gute Möglichkeiten für Spieler, sich aufzudrängen. Deswegen freuen wir uns drauf, jetzt in dieser neuen Konstellation.

0: Kosovo und der heutige Gegner Israel sind die Gegner. Gruppenerster muss man werden, wenn man in der Nations League zurück will, in den Topf der großen Nationen.
1: Und jetzt zum Wetter mit Daniel Zeinlinger.
2: Unbeständiges Wetter begleitet uns heute durch den Donnerstag. Noch ist es überall trocken, in der Früh starten wir oft noch mit Sonne. Von Deutschland und Tschechien her treffen aber nach und nach Wolken und Regenschauer ein. Am Vormittag bereits zwischen Salzburg und Eisenstadt, am Nachmittag dann auch weiter im Westen und im Süden. Auch Gewitter sind heute möglich. Es wird sehr windig im Tagesverlauf und die Höchsttemperaturen bewegen sich zwischen 13 Grad im oberen Waldviertel und 23 Grad im Süden der Steiermark. Die kommenden Tage werden dann schrittweise sonniger und wärmer.
3: Weiter geht's auf die Straßen. Ö3 ist hier mit dem schnellsten Verkehrsservice Österreichs. Und da starten wir bei euch in Niederösterreich. S1, Wiener Außenring, Schnellstraße in beiden Richtungen. Da gibt's eine Sperre zwischen Randersdorf und Schwechat Süd für Arbeiten im Tunnel Randersdorf. Ausweichen ist da über die A4 und die A23 möglich. Die Arbeiten gehen noch circa eine halbe Stunde. Und außerdem gesperrt die A2 Richtung Wien auf der Nordumfahrung Klagenfurt und Richtung Italien zwischen St. André und Griffen. Gesperrt ist die S6 zwischen Bruck West und Leoben West und die A9 Richtung Slowenien zwischen Lietzen und Rottenmann. Ihr werdet überall umgeleitet. Gute Fahrt euch! Ich traue mich's fast nicht sagen, aber in 3 Monaten ist Weihnachten. Ich glaube, jetzt seid ihr wach. Vielleicht schockiert, vielleicht voller Freude. Guten Morgen auf jeden Fall an diesem Donnerstag. Ich bin Irma Ströbitzer. Hi!

0: Rihanna singt knapp 4 Minuten über den Regenschirm. Jetzt müssen wir kurz was klären, ja? Seid ihr auch der Meinung, dass es so Regenschirmmenschen gibt? Also Leute, die entweder immer einen Regenschirm mit haben oder nie. Es gibt, finde ich, nichts dazwischen, oder? Das sind, finde ich, die wichtigen Themen, über die wir sprechen, um kurz nach 4. Guten Morgen, ihr hört drei.
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Heute in 3 Monaten ist Weihnachten, dann geht der Zauber wieder los. Aber wir wollen noch nicht zu viel davon, oder? Es reicht schon wieder. Heute ist auch Kinotag bei uns auf Ö3. Die Ö3 Movie Minute wieder im Ö3-Wecker. Heute mit Brad Pitt. Da freuen wir uns schon mal sehr, würde ich sagen. Und mit Hund. Ich glaube, da freuen wir uns auch ein bisschen mehr. Eiserne Wildnis heißt der Film. Ob der was taugt oder nicht, das schauen wir uns an. Ab 5 hier auf Ö3. Ö3-Wecker geht dann los.

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3: In 7 Minuten ist es 4:30. Guten Morgen.

0: Es ist jetzt ganz genau 16:30. Guten Morgen, ihr hört drei mit dem schnellsten Verkehrsservice Österreichs und mit dir, Michi.
1: Ein guter Start in den frühen Morgen. Auch die meisten Nachtbaustellen sind schon abgebaut. Gute Fahrt und Moritz Strobel.
2: Der chinesische Staatschef Xi Jinping ist am Abend für einen dreitägigen Staatsbesuch in den USA in Washington eingetroffen. Bei dem Treffen mit US-Präsident Donald Trump wird es voraussichtlich um Handel und Wirtschaftsfragen gehen, aber auch um die Beziehung Chinas zu Russland und dem Iran. Tanken soll um rund 12 Cent pro Liter billiger werden. Die Regierung will für Oktober und November eine neue Spritpreisbremse. Beschlossen werden soll sie am 28. September im Nationalrat. Im Moment zahlt man beim Tanken für einen Liter Diesel knapp über 2 Euro, für Benzin etwas weniger. Und Meta hat Smart Glasses, also technologieunterstützte Brillen ohne Kamera und Display, angekündigt. Mit dem neuen Modell soll man etwa telefonieren und Musik hören können. Meta Smart Glasses mit Kamera haben davor immer wieder zu Datenschutzverletzungen geführt, weil Menschen damit unerlaubt und unauffällig andere gefilmt haben. Und jetzt zum Wetter mit Daniel Zeinlinger.
3: Wir starten sehr frisch in den Tag, an manchen Orten sogar leicht frostig. Tagsüber erwarten uns heute maximal 13 bis 21 Grad, in Südösterreich bis 23 Grad. Im Süden scheint heute am längsten die Sonne, aber es wird im Laufe des Tages überall wechselhaft. Von Norden her kommen nämlich Wolken und Regenschauer herein, stellenweise auch Gewitter. Am geringsten ist die Regenwahrscheinlichkeit heute in Vorarlberg. Auch der Wind wird teilweise ein Thema heute, und zwar auf den Bergen sowie vom Innviertel bis zum Burgenland.
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0: 4.34 Uhr. Timber City, finde ich, klingen genauso entspannt, wie es um diese Uhrzeit sein muss.
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0: Espresso und Chianti oder vielleicht beides. Eigentlich sehr, sehr gut. Ich hoffe, ihr startet super duper rein. So wie die Sabine. Warum bist du schon wach, Sabine?
1: Guten Morgen, liebes C3-Team. Also ich bin wach, weil ich gerade ein Praktikum im Krankenhaus Kufstein mache, auf der internen Ambulanz, weil ich eben gerade in der Aufschulung zur Pflegefachassistenz bin. Bin ich halb runter.
0: Wie cool. Hey, ich freue mich echt sehr, dass wir alle gemeinsam heute reinstarten, in diesem noch sehr, sehr frühen Donnerstag. George Michael ist gleich mit dabei und jetzt, ihr hört es schon, Dua Lipa auf E3.

0: verschmust kann es eigentlich klingen um kurz vor fünf. Wir hauen da noch eins drauf. Ja, ein bisschen schneller, aber auch sehr, sehr verliebt. Flo Rida kommt auch gleich. Keine Sorge, der ist nicht verliebt. Klingt auch nicht verliebt. Und dann geht's schon los mit dem Ö3-Wecker. Heute noch live aus dem Studio. Morgen dann live aus Salzburg vom Domplatz. Guten Morgen.
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0: Das ist das richtige Tempo zum Wachwerden. Flo Rida auf Ö3, den mischen wir gleich ab mit Kings of Leon oder auch der neuen von Kygo. Davor jetzt mal zu Moritz Strobel. Es ist 5 Uhr.
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2: Schon wieder hat sich künstliche Intelligenz verselbstständigt. Australien berichtet am Rande der UNO-Generalversammlung in New York, dass ein KI-Modell des US-Unternehmens OpenAI eine australische Regierungsseite gehackt hat. Im UNO-Sicherheitsrat haben kurz davor die Bosse der führenden US-KI-Unternehmen vor den Gefahren einer unregulierten künstlichen Intelligenz gewarnt. Aus New York, Ö3-Reporter Christoph Kohl.
3: Künstliche Intelligenz sei die größte Sicherheitsherausforderung, mit der die Welt heute konfrontiert sei.
4: This is the most important global security issue facing the world today,
3: sagt der per Video zugeschaltete Anthropic-Chef Dario Amodei vor dem UNO-Sicherheitsrat. Es brauche im Umgang mit KI eine globale Strategie und Zusammenarbeit, um aus Fehlern zu lernen, ehe daraus Katastrophen werden, warnt OpenAI-Boss Sam Altman.
5: So the world can learn from failures before they become catastrophes.
3: Künstliche Intelligenz wird heute auch ein zentrales Thema beim Besuch von Chinas Präsidenten Xi bei US-Präsident Donald Trump in Washington sein.
2: Registrierungspflicht für Airbnb-Wohnungen. Mit dieser Maßnahme will die Stadt Wien ab kommenden Jahr die Kurzzeitvermietung von Wohnungen stärker regulieren. Bisher gilt schon eine Tagesbeschränkung. Auch andere österreichische Städte haben Maßnahmen gesetzt, Ö3-Reporter Andreas Jölli.
6: Es gibt zwar keine Zahlen, wie viele Wohnungen über Airbnb und Co. in Wien angeboten werden. Für die Politik sind es trotzdem zu viele. Deshalb gilt in Wien seit 2 Jahren eine 90-Tage-Regelung, die auch wirkt, sagt Wohnbaustadträtin Elke Hanel-Torsch.
7: Wir können hier schon positive Effekte ablesen. Genaue Zahlen haben wir derzeit nicht.
6: Wissenschaftlich belegbar ist eine Entspannung des Wohnungsmarktes noch nicht, schränkt der Ökonom Oliver Fritz ein. Es zeige sich aber eine Verschiebung.
8: Dass eben die Nächtigungen im privaten Ferienwohnungsbereich abgenommen haben, aber im gewerblichen Bereich nach wie vor sehr stark zunehmen.
6: Die 90-Tage-Regelung hat auch dazu geführt, dass verstärkt Wohnungen in Beherbergungsstätten umgewidmet wurden. Das wird nun erschwert.
7: Dem wollen wir jetzt einen Riegel vorschieben.
6: Zur besseren Kontrolle führt Wien eine Registrierungspflicht ein. Ähnliche Pläne gibt es in Innsbruck, zusätzlich zu schon strengen Bewilligungskriterien. Die Stadt Salzburg ruft zudem dazu auf, verdächtige Fälle zu melden.
2: Nicht nur Cholesterin erhöht das Risiko von Herz-Kreislauf-Erkrankungen. Der bisher nur selten untersuchte Lipoprotein-A-Wert kann genauso dazu beitragen. Eine neue Leitlinie empfiehlt daher allen, diesen Wert einmal in ihrem Leben zu überprüfen, Ö3-Reporter Christian Panni.
9: Den eigenen Cholesterinwert kennen viele, doch ein Blutfettwert bleibt meist unbeachtet, Lipoprotein A, kurz LPA. Er kann das Risiko für Herzinfarkt und Schlaganfall beachtlich erhöhen, zusätzlich zu den bekannten Faktoren.

0: fasst. Diese neue Leitlinie empfiehlt, dass jeder und jede den LPA-Wert einmal im Leben feststellen lässt. Der Wert verändert sich kaum und ist weitestgehend vererbt.
1: Die Wahrscheinlichkeit der Vererbung auf Kinder ist ca. 50%.
0: Um den LPA-Wert zu bestimmen, muss man bei der Blutabnahme gezielt danach fragen.
2: Und der Bürgermeister der Salzburger Stadt Hallein hat wegen rufschädigender Aufkleber die Behörden und einen Anwalt eingeschaltet. Es geht um ausgedruckte Bilder und WhatsApp-Nachrichten, die den privaten Lebensbereich des Bürgermeisters betreffen. Eine unbekannte Person oder Gruppe hat die Aufkleber im Stadtgebiet von Hallein verteilt. Warum, ist noch nicht klar. Und jetzt zu Simon Köldorfer.
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4: Heute zieht ein Wolkenband über Österreich und die Wolken bringen am Vormittag im Donauraum schon erste Regenschauer. Heute Nachmittag wird es auch vom Tirol bis ins Burgenland bei vielen von euch mal regnen, teilweise auch in Kärnten. Hier sehen wir zwischen 7 und 10 Uhr vielerorts noch die Sonne, dann kommt erst wieder gegen Abend die Sonne teilweise durch, so im Bereich von Salzburg bis Eisenstadt. Die Höchstwerte heute 13 bis 21 Grad bei den meisten von uns, zwischen Lienz und Graz bis zu 23 Grad. Und es wird heute vorübergehend auch wieder ziemlich windig.
5: Okay. Kurz um 5, Ö30 jetzt mit dem aktuellen Verkehrsservice. Michi.
6: Wir checken auch um diese Zeit die Verkehrskameras und da schaut es überall gut aus. Gute Fahrt.
5: Sehr gut.
7: Die folgende Sendung enthält Produktplatzierungen.
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5: Dem heiligen Rupert von Salzburg sei Dank, dass alle Schülerinnen und Schüler mich gerade nicht hören wahrscheinlich, weil die schlafen. Die haben halt schulfrei. Von uns einen schönen guten Morgen.
6: Morgen.

0: Jetzt ist es vollkommen, meine Damen und Herren, der Simon hat gesnoost. Haben wir nicht erst am Montag drüber geredet, dass du das nie machen würdest? Was ist passiert?
1: Ich habe dich sehr verurteilt für deinen Wecker, der nicht so komplett reinfährt und das doch snoost in der Früh. Mhm. Aber heute um 3.30 Uhr habe ich mir gedacht, na, 3 Minuten, 4 Minuten. 5 Minuten schlafe ich noch.
0: Und was war dann? Löse auf, sei ehrlich.
1: Ich habe dann aber so ein schlechtes Gewissen bekommen nach 2 Minuten, aber ich sage, okay, nein, ich habe keine Zeit dafür. Ich stehe auf.
0: Das ist dann das beim Snooze, wenn man draufdrückt, das Unterbewusstsein arbeitet ja weiter. Man denkt sich, oh Gott, jetzt habe ich einen Fehler gemacht und ich kann das nie wieder gut machen.
1: Man weiß genau, man verschiebt das Problem nur.

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1: The Weeknd gleich immer drei weg mit Save Your Tears oder auch die Pet Shop Boys. Hammer, It's a Sin, sehr guter Song. 5.14 Uhr ganz genau. Für alle unter euch, die Lotto gespielt haben, es gab keinen Sechser, das kann ich gleich einmal spoilern. Die Zahlen wären gewesen 2, 14, 15, 17, 28, 37, 42. Das heißt, es geht am Sonntag um einen Dreifach-Jackpot. 3 Millionen. Und unser Gerd Wasker vom Sport ist vorher noch reingekommen und hat, nachdem wir über das Snoosen geredet haben, gesagt, man hat die ersten paar Minuten gar nicht gecheckt, dass es nicht um diese Tabakbeutel geht, sondern um die Snooze-Taste.
2: Ums Aufstehen geht's.
1: Ich habe es mir jetzt angehört und es stimmt wirklich, wir zwei so, du hast jetzt zum ersten Mal gesnoost und du so, ja, du hast mich schlecht geinfluenced mit dem Snoosen, aber du hattest recht, Snoosen ist super. Also, er hat zu Recht gehabt.

0: Schon langsam befindet sich der Körper auch im Herbstmodus.
1: Gehirn an Lippen, Gehirn an Lippen. Startet das Austrocknen und Einreißen, vor allem im Bereich der Mundwinkel. Ja, den Heilungsprozess verhindern wir auch wieder wochenlang. Sag mal, wir machen das doch nicht zum ersten Mal.
0: Die gerissenen Mundwinkel sind ein Anzeichen der Kälte, die jetzt daherkommt. Heute ist übrigens schulfrei in Salzburg, haben wir ja schon gesagt, der heilige Rupert ist dafür verantwortlich. Und der Kirtag, der Salzburger Kirtag, ist ja seit gestern schon unterwegs. Da senden wir vom Kirtag morgen am Domplatz den Ö3-Wecker in Salzburg. Wettertechnisch, wie schauen wir da aus, Salzburg konkret?
2: Morgen super, viel Sonne, auch am Wochenende, traumhaftes Herbstwetter. Heute allerdings eher unbeständig wie in ganz Österreich. Also da sind viele Wolken dabei und auch der eine oder andere Regenspritzer.
0: Und genau heute in 3 Monaten schon klingt das lang oder ist das noch eine Zeit hin?
2: Das klingt so, als ob es irgendwie bald da ist.
0: Schon, gell?
2: Ja, Wahnsinn.
0: Wollen wir aber noch nicht. Vor allem das ist ja das, wenn du die Gabi anrufst, ist das ihr Klingelton noch immer. Das ganze Jahr über. Also bitte gebt uns noch die 3 Monate.

0: Soll es hier vorgekommen sein, dass jetzt diesen Song jemand zum allerersten Mal gehört hat? Herzlich willkommen auf der guten Seite. It's a Sin, die Pet Shop Boys sind mit drei Wecker. Es ist 5:30 ganz genau. Aktueller Verkehrsservice jetzt und mich in Tirol ist die Rettung bei einem Unfall im Einsatz.
1: Die B172, die Walchseestraße, ist gesperrt zwischen Walchsee und Kössen. Ausweichen geht nur ganz großräumig, zum Beispiel über St. Johann. Und eine Grenzwartezeit bei Klingenbach, 10 Minuten bei der Einreise nach Österreich. Und jetzt Sandra Aigner.
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3: Einschränkungen für Vertriebene aus der Ukraine. Sie können zwar weiter unbefristet Familienbeihilfe beziehen, aber nicht gleichzeitig Leistungen aus der Grundversorgung. Das hat der Nationalrat am Abend gegen die Stimmen der Opposition beschlossen. Die Grünen kritisieren, dass da Härtefälle nicht abgefedert werden. Die FPÖ spricht von einem zu leichten Zugang. Eins von Roms Wahrzeichen, das Kolosseum, bleibt auch heute geschlossen aus Respekt vor einem Arbeiter, der bei einem Unfall getötet worden ist. Der 22-jährige Techniker war bei einer Installation mehrere Meter in die Tiefe gestürzt. Und der Verein für Konsumenteninformation VKI warnt Kinder und Jugendliche vor zu vielen Koffeinkicks. Immer mehr koffeinhaltige Produkte, vor allem Getränke, zielen direkt auf diese Zielgruppe ab. Sie seien oft süß im Geschmack und knallig aufgemacht. Wer mehrere solche Produkte kombiniert, kann die täglich empfohlene Maximalmenge an Koffein leicht überschreiten. Und jetzt zum Wetter mit Simon Köldorfer.
4: Der heutige Donnerstag wird windig und unbeständig. Es ziehen auch schon erste Regenschauer durch im Traunviertel und im Mostviertel. Bis Mittag regnet es im Donauraum immer häufiger und am Nachmittag müssen wir heute fast überall mit einem Regenschauer rechnen. Vereinzelt wird es auch blitzen und donnern. Trocken bleiben wir zum Beispiel im Rheintal und im Lienzer Becken. Die Höchstwerte liegen heute bei 13 bis 23 Grad. Morgen ist schon mehr Sonne dabei, die Temperaturen bleiben aber ähnlich. Richtung Wochenende wird es dann noch einmal spätsommerlich warm.
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0: Brad Pitt und ein Hund, was ist das, ein Schäfer?
1: Deutscher Schäferhund, ja.
0: Deutscher, das muss einfach funktionieren. Da sitzen ein paar Leute in einem Studio zusammen und denken sich, was machen wir für als nächstes für einen Film? Einen Fashion über 60-Jährigen, ich glaube Brad Pitt ist mittlerweile so, und einen Hund und Süßen. Also es muss ja funktionieren.
2: Ja, okay.
0: Funktioniert es heute in der Ö3 Movie Minute, Peter?
1: Schönen guten Morgen. Ja, es geht um Eiserne Wildnis, Heart of the Beast, Brad Pitt und sein deutscher Schäferhund. Manche sagen, es ist ein Liebesfilm zwischen Brad Pitt und seinem Schäferhund. Und ja, das kann ich schon vorausschicken, das ist wirklich gelungen. Also man muss sich ja vorstellen, das ist ein Survival-Drama in Alaska mit drei Darstellern, Natur, Brad Pitt und...
2: Also es ist nicht so spannend wie Kommissar Rex, weil da tut sich ja wenigstens was. Also da gibt es Morde, da passiert was, da müssen sie ermitteln.
1: Es gibt schon ein bisschen Survival-Action, aber wie gesagt, es ist primär ein Liebesfilm.
0: Ohne das Körperliche. Wie viel Leckerlis gibt es dafür? Heute in der Ö3 Movie Minute um kurz nach 6:30.

Iglite Cherry, Save Tonight, der Ö3-Wecker ist hier jetzt mit Katy Perry. Watch It Burn. Und danach David Alaba, 5:44 Uhr.

0: Also aus österreichischer Sicht und als Fan der österreichischen Nationalmannschaft ist es super, dass er jetzt wieder einen Verein hat. Es ist geworden Udinese Calcio für David Alaba. Gerd Brasker.
1: Schönen guten Morgen. Wie war deine erste Reaktion, wie du gehört hast, Udinese?
0: Uff. Uiuiui, okay. Ja. Von Real zu Udine?
1: War ähnlich bei mir. Genau. Hat man nicht unbedingt damit gerechnet, aber jetzt geht es mit der Familie nach Deutschland, nach Spanien, also nach Italien. Wir haben alle ein bisschen spekuliert mit Amerika, vielleicht Saudi-Arabien wegen des Geldes. Nein, es ist Udinese geworden. Ich glaube, auch die Familie hat mitgesprochen. Man will irgendwie in Europa bleiben. Er ist sehr familienverbunden. Family, Papa, Mama in Wien.
0: Mhm.
1: Und da hängt er ein Jahr dran, macht Abstriche, was das Gehalt betrifft, geht zum 10. der abgelaufenen Saison, spielt nicht international. Mit 34 lässt er das Ganze ausklingen, so wie es ausschaut.
0: Mhm.
1: Gehalt hat er Abstriche gemacht, sehr leistungsbezogen. Das heißt, er verdient nur wirklich gut, wenn er fit ist, wenn er zum Spielen kommt. Aber davon gehen auch seine Kollegen beim Nationalteam, der Neukapitän Michi Gregoric, aus.
2: Also wir wissen eh alle, wenn er irgendwo spielt und fit ist, ist es schön und hoffentlich wird er einen guten Schritt machen.
1: Na, Udinese hat Probleme in der Innenverteidigung und da kommt einem natürlich ein David Alaba in den Sinn.
0: Ja, da würde ich auch über ihn nachdenken. Ah, okay, haben die ein paar Verletzte gerade oder was?
1: Genau, zwei Verletzte.
0: Und stimmt es, weil ich das immer wieder gelesen habe online, dass es schon auch ein paar Absagen gegeben hat in seiner Richtung?
1: Genau, er hat natürlich Vorstellungen, was Gehalt betrifft. Andere haben Vorstellungen, was die Fitness eines Spielers betrifft. Hat man sich nicht in der Mitte getroffen. Er hat natürlich Probleme mit dem Knie.
0: Mhm.
1: Deshalb haben sich einige große Adressen zerschlagen. Jetzt ist es Udinese geworden.
0: Okay, aber so wie du sagst, dafür ist er näher bei der Familie, also von Madrid halt.
1: Gutes Essen gibt es auch angeblich.
0: Und gutes Essen, angeblich. Ja, das überprüfen wir mal. Okay, danke Gerd. 5:41.
3: Oh, vom Gas.
0: Erst hört drei Wecker am Donnerstag.
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3: Hier ist der Reiterwecker am 24. 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
1: Der Ö3-Wecker. Guten Morgen. Gleich mit dem besten Song des Sommers. Jennifer Lopez und David Guetta im Mix mit den Killers.
3: Ah, Mr. Brightside. Sehr schöner Song.
1: Das ist ein Grund aufzustehen.
3: Kommt jetzt auch gleich nach dir, Sandra. 6 Uhr.
1: Schönen guten Morgen.
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8: Der Zivildienst zeichnet sich als Knackpunkt für ein Ja der Opposition zur Wehr- und Zivildienstreform ab. Die Zustimmung von entweder FPÖ oder Grünen braucht die Regierung aber. Beide Parteien kritisieren, dass sie noch keinen Gesetzesentwurf gesehen haben, betonen aber auch, in Verhandlungen einzutreten, berichtete Ö3-Reporter Stefan Kappacher.
9: Der Plan der Koalition sei ein Murks, aber aus staatspolitischer Verantwortung trete man in Verhandlungen ein, sagt FPÖ-Wehrsprecher Volker Reifenberger. Was nicht gehe, das sei der geplante Zwischenschritt zur Verlängerung des Zivildienstes. Das soll ja nur dann passieren, wenn zu wenig Präsenzdiener aufkommen. Was aus der Sicht Reifenbergers fix ist, die Regierung täusche die jungen Männer.
10: Wir verlängern das Bundesheer und natürlich müssen wir dazu auch entsprechend den Zivildienst gleichzeitig verlängern. Das wäre ein ehrlicher Zugang. Das ist auch das, was wir fordern.
9: Die Grünen wiederum sehen in der vorgelegten Koalitionseinigung eine Schlechterstellung des Zivildienstes. Die werde es mit den Grünen sicher nicht geben, sagt Verhandler David Stöckmüller. Die Regierung müsse sich da bewegen. Die Grünen wollen unter anderem eine bessere Bezahlung für Zivildiener.
8: Interessante Entwicklung in Wien. Letztes Jahr sind hier um 10% mehr Führerscheine ausgestellt worden als 2024. So viel mehr Verkehr gibt es aber nicht. Gerade bei jungen Menschen geht die Zahl an Autofahrten trotz Führerscheins stark zurück. Für Ö3 in Wien, Petra Thalhammer-Jeschek.
11: Mit knapp 23.000 Führerscheinausstellungen ist Wien vergangenes Jahr Spitzenreiter in Österreich. Der Anteil des Pkw-Verkehrs liegt jedoch annähernd gleich bei knapp 25%, sagt Christian Kratzer vom Verkehrsclub Österreich, kurz VCÖ. Laut Statistik Austria lenken nämlich 63% der Menschen in Wien ab 16 Jahren nie oder selten ein Auto.
12: Das heißt, das sind fast 2/3 der Bevölkerung, die nicht oder nur sehr selten mit dem Auto unterwegs sind.
11: Viele sehen den Führerschein lediglich als Ergänzung zu den öffentlichen Verkehrsmitteln.
12: Was auffällt, ist, dass bei den unter 40-Jährigen laut Erhebungen auch der Stadt Wien der Anteil der Autofahrten sehr niedrig ist.
11: Sagt Kratzer, vor allem Frauen in dieser Altersklasse verzichten trotz Führerscheins öfter auf das Auto als Männer.
8: Die drei baltischen Staaten Estland, Lettland und Litauen fordern von der EU mehr Geld für die Drohnenabwehr. Einem Bericht zufolge wollen sie eine 500 Millionen Euro, um die Ostgrenze der EU besser schützen zu können. Und die Frauen der Wiener Austria haben es Favorit Chelsea London in der Fußball-Champions League nicht leicht gemacht. Sie verlieren in London knapp mit 0:1, der Ö3-Reporter Gerd Prohaska.
13: Ja, vor allem, wenn man das Wie anschaut, wie man verloren hat, dann war der erste Auftritt auf der ganz großen Fußballbühne schon bemerkenswert. Resümieren auch Jasmin Pall und Karina Weninger.
14: Wir haben gezeigt, dass wir in der Champions League da genau hingehören.
15: Aber ja, für das es unser allererstes Champions League-Spiel war, finde ich, haben wir uns super verkauft.
13: Begonnen hat es allerdings denkbar schlecht. In der 11. Minute ist der achtfache englische Meister in Führung gegangen. Danach war es eine offene Partie, auch mit guten Möglichkeiten der Austrianerinnen, die in der Schlussphase sogar die Stange treffen und knapp dran waren am Unentschieden. Klare Niederlagen setzt es für St. Pölten im Europacup mit dem 0:2 gegen Malmö und Sturm Graz mit dem 1:6 gegen Wolfsburg.
8: Und jetzt zu Simon Köldorfer.
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16: Heute früh ist es eine Spur milder als gestern. 6 Grad messen wir in Köflach und in Bad Gastein, 10 Grad aktuell in Eisenstadt, 14 Grad in Bregenz. Die Sonne tut sich heute eher schwer. Es gehen sich nur wenige Sonnenstunden aus, weil von Norden ein großes Wolkenband durchzieht. Im Laufe des Tages ist vom Tiroler

0: Herzlich willkommen, erster Dreiweg am Donnerstag. Guten Morgen um kurz nach sechs. Jetzt mit dem aktuellen Verkehrsservice und da wird in Tirol an einer Unfallstelle gearbeitet, Gabi.
1: Und zwar auf der B172 der Walchseestraße zwischen Walchsee und Kössen. Da gibt es aktuell eine Sperre wegen der Aufräumarbeiten nach einem Unfall. Ausweichen ist nur großräumig möglich über St. Johann.
0: Und eine Info für Niederösterreich.
1: S1, Wiener Außenringschnellstraße Richtung Korneuburg, kurz nach Hagenbrunn. Der Tunnel Dradenberg ist gesperrt. Ein LKW hat da nämlich die Höhenkontrolle ausgelöst. Das dauert circa noch eine Viertelstunde, haben gerade für euch nachgefragt. Also bitte die Dauer einfach abwarten. Das war's, gute Fahrt. Ich habe übrigens gerade da merkt man, dass es früh ist. Ich habe die Schriftgröße auf 14 stellen müssen, weil ich nichts sehe. Schriftgröße 12 sehe ich noch nicht.
0: Okay.
1: Geht's euch auch so?
0: Hast du irgendwelche Probleme? Oder?
1: Nein, keine Ahnung.
0: Weißt du, wie das geht mit Steuerung und dann Mausrad, dass du näher hinzoomen kannst?
1: Ah.
0: Also drück Steuerung
1: dann
0: und dann...
1: Dann wird ja alles größer.
0: Ja, aber du wirst wahrscheinlich alles lesen wollen, oder?
1: Was ja, eigentlich schon.

0: siehst du es? Den Stefan haben wir schon geinfluenced heute hier im Ö3-Wecker.
1: Ja.
0: Guten Morgen, 6:08. Ist ein Frühschichtler und hat es jetzt auch ausprobiert am Computer. Steuerung, Mausrad und ja, dann kann man zoomen, dann wird alles größer. Hier Stefan, liebe Grüße zu dir.
1: Stefan und Gabi entdecken die Welt.
0: Ja.
1: Wir sind live dabei und spielen dazu The Killers.
0: Und ihr könnt jederzeit auch in der WhatsApp schreiben an +43 800 600 600.
1: Das ist

0: Ja, jetzt sind wir alle munter hier, zumindest im Studio. Der Philipp hat probiert, ob die Boxen wirklich so laut gehen, wie auf der Beschreibung steht. Ja, ja, es funktioniert. Eine.
1: Es geht sehr, sehr gut. The Killers, Mr. Brightside. Und um 6.12 Uhr stellen wir jetzt die Frage aus aktuellem Anlass. Was ist die UNO?
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1: Hat nichts mit dem Kartenspiel zu tun. Maximal gibt es jetzt eine Plus 4 für euer Wissen. Wien, 22. Bezirk. Hier steht die UNO-City. Das ist einer von 4 UNO-Amtssitzen weltweit. Und 6.500 Kilometer Luftlinie weiter in New York, genauer gesagt an der First Avenue, steht der bekannteste und auch der größte UNO-Komplex.
0: Drinnen ein riesiger Saal, jede Menge Politprominenz und eben eine große Frage, kann die Welt noch gemeinsam Lösungen finden? Also die UNO, die Vereinten Nationen, die tagt ja gerade in New York, hört man bei uns in den Nachrichten, habt ihr wahrscheinlich auch alle in eurem Feed. Aber was genau ist diese UNO eigentlich und warum gibt's die überhaupt?
3: Herr Wunderlich erklärt die Welt.
4: UNO, UN oder Vereinte Nationen, das meint alles dasselbe. 193 Staaten sind dabei, also fast die ganze Welt. Der Startschuss fällt 1945, direkt nach dem Zweiten Weltkrieg. Die Idee dahinter, wenn Länder Streit haben, sollen sie miteinander reden, statt aufeinander zu schießen. Dafür gibt's gemeinsame Regeln, festgehalten in der UN-Charta, vergleichbar mit einer Verfassung. Sie legt die grundlegenden Spielregeln der UNO fest. Und wenn irgendwo der Frieden gefährdet ist, kommt der Sicherheitsrat ins Spiel, sozusagen die Krisenzentrale der UNO. Der kann dann zum Beispiel Sanktionen beschließen. Aber hier wird's auch kompliziert. Im Sicherheitsrat haben 5 Staaten ein Vetorecht. Die USA, Russland, China, Frankreich und Großbritannien. Stimmt doch nur einer dieser 5 gegen eine wichtige Entscheidung, kann sie scheitern. Die UNO ist also keine Weltregierung. Sie kann Länder nicht einfach vorschreiben, was sie zu tun haben. Sie bringt aber Staaten an einen Tisch, damit sie gemeinsam Lösungen und Regeln finden. Denn solange die Welt miteinander redet, gibt's auch die Chance, gemeinsam etwas zu bewegen.

0: Wir haben wieder mal Ärger bekommen.
1: Wir oder du?
0: Ich konkret.
1: Na eben.
0: Ja, also ich habe, ja, naja, aber es ist geteiltes Leid, weißt du, und so weiter. Die Irene ist auf mich zugekommen, letzte Woche, arbeitet im Einzelhandel und sie sagt, der kommt zu kurz. Also wir sagen anscheinend oft Schülerinnen,
1: sagst, ja,
0: Kindergärtner,
1: ja, genau.
0: Ärztinnen und so weiter. Da richten wir immer lieber Grüße aus.
1: Werkstatt sagst du auch
0: ich
1: oft.
0: Ich liebe auch die Werkstatt.
1: Ja, aber im Einzelhandel arbeiten so viele. Fühlt euch von mir gegrüßt.
0: Ich habe mir was überlegt.
1: Ah, wirklich?
0: Liebe Irene, das ist jetzt für dich stellvertretend für alle, die im Einzelhandel arbeiten. Weil, und das weißt du wahrscheinlich nicht, aber im Einzelhandel geht es jeden Tag um Waren, Preise und Zahlen. Aber am Ende sind es die Menschen, die den Unterschied machen. Menschen, die zuhören, die weiterhelfen, geduldig bleiben und oft mit einer kleinen Geste einen großen Unterschied im Tag eines anderen machen. Und ich meine es genauso, wie ich sage, weil der Einzelhandel lebt jetzt ernsthaft nicht davon, dass Menschen einkaufen. Er lebt davon, dass Menschen anderen Menschen begegnen.
1: Word. Sehr gut. Gefällt mir. Das jetzt bitte jeden Tag. So, das steht also beim Philipp an, den Einzelhandel loben, zu Recht. Was steht bei euch an?
2: Guten Morgen, da spricht der Daniel aus Oberösterreich. Arbeitet bis um 6 Uhr auf die Nacht und am Abend geht es dann nach Linz im Stadion zum Österreich-Spiel. Österreich gegen Israel.
1: Ah.
2: Und ich hoffe, dass wir gewinnen.
1: Ah, ja. Naja, das hoffen wir auch. Übrigens, da wird sie jetzt aus die Socken hauen, Daniel. In einer halben Stunde haben wir ein Interview mit dem neuen Kapitän, Michael Gregoritsch.
0: Stimmt, heute im Wecker und dann am Abend eben gegen Israel, Österreich.

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10: Brad Pitt mit Schäferhund ist gleich im Ö3-Wecker am Donnerstag, 24. September, aber zuerst zieht Kärnten rot. Gabi.
13: Ja, eine Tunnelampel ist auf rot und zwar auf der A11 der Karawankenautobahn Richtung Slowenien, kurz nach Villach. Der St. Niklas-Tunnel ist gesperrt, ein LKW hat da nämlich die Höhenkontrolle ausgelöst. Bitte die Dauer einfach abwarten.
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13: B172, Weichseestraße zwischen Weichsee und Kössen. Da gibt es weiterhin eine Sperre wegen der Aufräumarbeiten nach einem Unfall. Ausweichen ist nur großräumig möglich über St. Johann. Gute und sichere Fahrt in diesem Donnerstag und gleich weiter zu Sandra Aigner.
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15: Außenministerin Beate Meinl-Reisinger stärkt dem Bundespräsidenten in Sachen Israel den Rücken. Alexander Van der Bellen hat ja in Zusammenhang mit dem Vorgehen Israels in den Palästinensergebieten von Kriegsverbrechen gesprochen. Meinl-Reisinger sagt, sie verstehe die Aufregung nicht ganz. Österreich stehe an der Seite Israels. Man müsse aber auch sagen, wo rote Linien überschritten worden seien. Spitzentreffen heute im Weißen Haus. US-Präsident Donald Trump empfängt Chinas Staatschef Xi Jinping. Großes Thema wird wohl der Handelsstreit zwischen den zwei größten Wirtschaftsmächten sein. Aber auch Technologie dürfte am Programm stehen. Denn offenbar werden zum Dinner auch die Bosse und Manager von Amazon, Google, Tesla und anderen Tech-Giganten erwartet. Und Achtung bei der Suche nach günstigen Holzpellets. Ein 30-Jähriger aus dem Bezirk Klagenfurt-Land ist gerade auf einen Fake-Pellet-Job hereingefallen und hat mehrere hundert Euro verloren. Den Job hat er über die Suchmaschine gefunden. Und jetzt zum Wetter mit Simon Köldorfer.
16: Das wahrscheinlich spektakulärste Morgenrot der Woche bahnt sich an. Mit Wolken ist es einfach schöner, nur teilweise ist der Sonnenaufgang heute ganz hinter den Wolken versteckt, zum Beispiel in der nächsten Stunde in Salzburg und Nordtirol. Unterm Strich wird das ein durchwachsener Donnerstag. Die Wolken werden im Tagesverlauf mehr und von Nordtirol bis ins Burgenland müssen wir heute auch mit einem Regenschauer rechnen. Vereinzelt wird es auch blitzen und donnern. Die Temperaturen insgesamt ähnlich wie gestern am Nachmittag bei 13 bis 23 Grad. Dazu pfeift uns dann vor allem am Nachmittag aber auch kräftiger Wind um die Ohren.
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0: Mit Dermot Kennedy geht's rein in den Donnerstag. Es ist 6.37 Uhr. Guten Morgen und nichts, was man hier im Wecker sagt, kann man beiläufig sagen. Euch fällt sofort alles auf. Zu Recht. Der Simon hat glaubt, er kann heute beiläufig sagen, dass er mal die Schlummertaste gedrückt hat, die Snooze-Taste. Mhm. Na, da kommt die Kritik von der Rebecca.
1: Guten Morgen, da ist die Rebecca. Zum Simon, seiner Aussage zum Snoozen. Man verschiebt nur das Problem, wenn man den Wecker nochmal weiterstellt. Ich stehe auch jeden Tag um 2.30 Uhr auf und fahre dann schon arbeiten. Aber wenn wir jeden Morgen, wenn wir aufwachen dürfen, als Geschenk annehmen, würden wir viel leichter in den Tag starten und mit Vorfreude erwarten, was der Tag so bringen mag.
0: Take this, Simon.
2: Ja, da kann ich jetzt wenig dagegen sagen.
0: Sie hat vollkommen recht.
3: Ich meine, du kannst schon zurückschießen, weil manchmal mögen wir auch Probleme verschieben. Weißt du, das ist was Tolles. Ja, sie sind eh da, das verstehe ich schon, aber ich will, der Zukunftsphilipp soll sich um das kümmern. Weißt du, nicht jetzt. Prokrastinieren ist auch eine Art von Lebensqualität.
0: Ich bin bei der Rebecca.
3: Passt.
2: Na, was ich eigentlich sagen wollte, ich will einfach gleich mit Energie in den Tag starten und nicht schlafen.
3: Naja, schlafen ist schon noch sehr geil, muss man sagen.

0: Wir begleiten euch am Weg zur Kaffeemaschine, ins Badezimmer, in die Küche, ins Auto. Guten Morgen, Ö3 Wecker, 6.41 Uhr.
1: Und genau um die Uhrzeit kämpft Brad Pitt jetzt ums Überleben. Wenn du ums Überleben kämpfst und dann aber einen deutschen Schäferhund an deiner Seite hast, dann steigen deine Überlebenschancen doch deutlich an. Genau das ist der Fall im neuen Brad Pitt-Film Eiserne Wildnis, Heart of the Beast, eben mit einem für uns alle dann doch sehr prominenten Co-Star, nämlich einem deutschen Schäferhund. Kann der was, der Film? Pierre Straubinger.
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3: Gezeichnet von traumatischen Kriegserlebnissen hat sich Brad Pitt als Ex-Offizier mit seinem Militärhund Odin und einem Wasserflugzeug in die Einsamkeit Alaskas zurückgezogen. Nach einem dramatischen Flugzeugabsturz können er und Odin zwar knapp überleben, aber jetzt ist ihr Leben von Bären, Wölfen und einer unbarmherzigen Wildnis bedroht.
4: Niemand wird nach uns suchen. Ich werde dich hier nicht sterben lassen. Kumpel, ich bin bei dir.
3: Eiserne Wildnis punktet nicht nur mit beeindruckenden Naturaufnahmen, sondern vor allem mit Brad Pitt und seinem tierischen Co-Star. Neben packender Survival-Action gibt's zwischendurch zwar auch ein paar Längen, aber vor allem große Emotionen und ein rührendes Ende. Bringt 7 emotional bildgewaltige Movie Minute Empfehlungspunkte. Als Kontrastprogramm starten auch noch die derbe Partykomödie Spa Weekend mit Isla Fisher und Anna Faris, beziehungsweise als anspruchsvollere Alternative der True Crime Medienthriller Primetime mit Robert Pattinson als pädophilen Jäger Chris Hansen. Was immer ihr euch anschaut, ich wünsche viel Spaß im Kino.
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0: Wenn diesem Hund etwas passiert, dann bin ich böse. Dann bin ich den Leuten, die diesen Film gemacht haben, sehr, sehr böse. Mhm. Ich bin nicht der, ich habe keinen Hund und so weiter, aber ich hasse solche Filme, wo der Hund alles macht im Film, sich um alles kümmert und dann ist er derjenige, der irgendwie drauf geht.
1: Schau doch halt zuerst mal den Film an, du weißt ja noch gar nicht, was passiert.
0: Ich sage ja nur, wenn das so sein sollte, dann wird...
1: Dann zittert Hollywood
0: vor
1: dir.
0: Dann wird das Filmstudio in Probleme kommen, okay.

0: 6:49 Uhr, guten Morgen. Gestern Champions League Debüt für die Frauen der Wiener Austria gegen Chelsea. Leider 1:0 verloren. Heute geht die Fußballparty aber weiter. Österreich gegen Israel. Und bei einem Spieler gibt es da fix heute dieses besondere Funkeln in den Augen. Achtet mal drauf, wenn der heute am Abend aus dem Spielertunnel kommt. Der neue Kapitän des ÖFB, jetzt hier im Wecker, im Gespräch mit Ö3-Reporter Daniel Kulowitz. Grüß euch nach Linz.
1: Servus Philipp, servus Gabi, hallo liebe Ö3-Gemeinde, Freien und Seiteschaufs aufs Heimspiel gegen Israel. Hoffe, ihr habt alle einen schönen Tag und hört gute Musik.
2: Und Michi Gregoritsch hat wahrscheinlich heute besonders viel Gänsehaut am Abend. Michi, du wirst erstmals das Nationalteam als Kapitän anführen. Was bedeutet dir das?
1: Ja, es ist eine extrem besondere Situation für mich. Ist was sehr, sehr Schönes, was ich mit Stolz und Leidenschaft ausfüllen werde.
2: Ist das so ein Kindheitsding, wo man sagt, das hat man im Fernsehen gesehen und auf einmal geht die Kamera vorbei und man steht da als Erster?
1: Ich glaube, als Kind denkt man gar nicht so weit, aber als Erwachsener war das dann irgendwann schon, wo man sich das wünschen würde, dann als Erster da rauszugehen.
2: Jetzt fehlen ja so viele Kapitäne bei euch, der David, der Marco.
1: Es war schon sehr gut. Natürlich waren die drei mit dem Sabi noch dazu an der Spitze der Hierarchie, aber trotzdem war es immer so, dass alle was zum Sagen gehabt haben, haben was mitsagen können und entschieden haben wir immer als Mannschaft gemeinsam und das wird natürlich weiterhin so bleiben und ich bin jetzt da einer der Ältesten, der am längsten dabei ist und deswegen ist es eine schöne Geschichte und ich versuche das dann weiterzutragen, so wie die das gemacht haben.
2: Was brauchst du für Musik vor dem Spiel, weil du gerade die Musik angesprochen hast? Muss das was Fetziges sein in der Früh, was der Hansa und die Gabi auflegen sollen?
1: In der Früh würde ich mir, wenn ich mir was wünschen dürfte, dann würde ich mir irgendwas von Olivia Dean wünschen. Je später es wird, kann es ein bisschen fetziger werden.
3: Naja, das kriegen wir hin. Was?
0: Ja, finde ich gut. Freut
3: mich. Dann machen wir das. Olivia Dean jetzt für den neuen Captain.

0: Ab jetzt, wenn ein härterer Song auf einen softeren folgt, dann ist es ein Gregor-Misch. Für eine Mischung, eine musikalische für den neuen Captain. Der wollte es ja softer und jetzt kriegt er es härter.
1: Ja, passt.
0: Green Day, American Idiot. Guten Morgen.

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15: Ö3 ist hier der Wecker am 24. September, gleich die News um 7.
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17: Ö3 Wecker, guten Morgen und Hand hoch. Wer hat Lust auf Harry Styles?
15: Sieht man nicht, aber ich hab's auch.
17: Und Natasha Bedingfield?
15: Ja, komm sowieso.
17: Ja, perfekt.
15: Ach, schon mal ein Written?
17: Ja.
15: Ah, sehr gut. Okay, jetzt ab zu dir, Sandra.
17: Schönen guten Morgen.
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19: Die Regierung zieht die Spritpreisbremse im Oktober und November wieder kräftiger an. Autofahrer sind nicht unbedingt überzeugt.
2: Es ist okay, ein bisschen billiger, aber noch kann noch billiger auch sein.
9: Wenn es jetzt, weiß ich nicht, jetzt statt 2,30 nur noch mehr 2,10 kostet, ist noch immer weit und breit teuer.
1: Ja, ein bisschen was wird es ausmachen, aber jetzt nicht relevant eigentlich.
19: Die Entlastung wird insgesamt 12 Cent pro Liter betragen und kommt zustande durch eine Senkung der Mineralölsteuer und eine neuerliche Begrenzung der Krisengewinne der Ölkonzerne. Die SPÖ freut sich, dass auch die Konzerne wieder zur Kasse gebeten werden. Finanzstaatssekretärin Barbara Aiwanger-Miedl von der ÖVP sagt in der ZIP2,
8: dass ein Margeneingriff wirklich ein ganz schwieriger Schritt für uns ist. Wir haben aber gerade angesichts dieser Situation, wo die Spritpreise nach oben gegangen sind, bis auf 2,30 Euro gesehen, das ist eine wirkliche Ausnahmesituation.
19: Damit die Spritpreisbremse ab 1. Oktober gelten kann, kommt der Nationalrat nächste Woche zu einer Sondersitzung zusammen. Nur rund 2% der Menschen in Österreich kennen ihren sogenannten Lipoprotein-A-Wert. Dabei rückt genau der immer mehr in den Fokus, wenn es darum geht, Herz-Kreislauf-Erkrankungen zu verhindern. Für 3 Christian Panni.
6: Den eigenen Cholesterinwert kennen viele, doch ein Blutfettwert bleibt meist unbeachtet, Lipoprotein A, kurz LPA. Er kann das Risiko für Herzinfarkt und Schlaganfall beachtlich erhöhen, zusätzlich zu den bekannten Faktoren wie Cholesterin, Blutdruck oder Diabetes, sagt der Internist Helmut Brath.
10: Und deswegen ist es so wichtig, dass wir es von jedem kennen. Jede erwachsene Person und bei hohem Risiko sogar Kinder sollten ihr LPA-Wert kennen.
6: Helmut Brath hat zusammen mit mehr als 30 anderen Expertinnen und Experten den aktuellen Lipid-Konsensus verfasst. Diese neue Leitlinie empfiehlt, dass jeder und jede den LPA-Wert einmal im Leben feststellen lässt. Der Wert verändert sich kaum und ist weitestgehend vererbt.
10: Die Wahrscheinlichkeit der Vererbung auf Kinder ist ca. 50%.
6: Um den LPA-Wert zu bestimmen, muss man bei der Blutabnahme gezielt danach fragen.
19: Ein autonomes KI-Programm des US-Unternehmens OpenAI hat laut der australischen Regierung eine ihrer Behörden-Websites gehackt. Der Agent habe dabei auch auf nicht öffentliche Gesundheitsdateien zugegriffen, aber nach derzeitigem Kenntnisstand nicht auf personenbezogene Daten. Das Chaos rund um das Speed Patrol Festival wirkt sich jetzt auch auf weitere Konzerte aus. Ö-Ticket storniert alle gekauften Tickets für die Österreich-Auftritte der DJs Mahmoud Orhan und Klangkünstler. Auch die hat ursprünglich die Beat Patrol-Veranstalterfirma Sappo organisiert. Die Unsicherheit sei aber derzeit zu groß, sagt Alexander Kelsberg von Ö-Ticket.
20: Im Falle dieser Konzerte kam es in den letzten Tagen mehrmals zum Wechsel der Veranstalter. Das hat die Lage für uns undurchsichtig gemacht im Ticketvertrieb und nicht

0: Ablenkungen, Alkohol und Drogen im Straßenverkehr sind, können Jugendliche in Graz diese Woche in einem sicheren Rahmen testen. Ö3-Reporterin Anke Mandl war für uns dabei.
1: Handy, Kopfhörer oder Alkohol, solche Ablenkungen können Jugendliche hier im Grazer Messezentrum selbst ausprobieren. Zum Beispiel beim Rauschteppich. Mit speziellen Brillen, die Alkohol- und Drogeneinfluss simulieren, müssen sie versuchen, gerade auf einer Linie zu gehen.
2: Man sieht alles doppelt und dreifach und ich habe mir schon gedacht, dass Alkohol sehr schlimm ist, aber in so einem Ausmaß glaube ich nicht.
1: Auch in der nächsten Übung müssen sie trotz Musik und Handy reagieren, etwa wenn plötzlich eine Autotür aufgeht.
3: Es war sehr knapp. Es ist echt schlau, wenn man nicht Handy schaut beim Gehen.
1: Genau um diese Bewusstseinsbildung geht es, sagt Sabine Kaulich vom Kuratorium für Verkehrssicherheit.
4: Wichtig ist für uns einfach nur, dass sie erkennen, wann es entscheidend ist, dass man die Kopfhörer abnimmt und das Handy wegtut.
1: Und 500 Jugendliche probieren hier noch bis Freitag die verschiedenen Stationen aus.
0: Und jetzt zu Simon Köldorfer.
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6: Die Sonne wird heute von dichten Wolken abgelöst. Es zieht zu von Deutschland her und am Regenradar sind auch schon erste Scheuerlichkeiten zu sehen. Erste kurze Regenschauer sind jetzt am Weg in die Arbeit in Oberösterreich, Niederösterreich und Wien möglich. Im Laufe des Nachmittags sind dann über ganz Österreich verteilt viele Regenwolken unterwegs und auch einzelne Gewitter. Die Temperaturen erreichen heute bei kräftigem Wind 13 bis 23 Grad. Ab morgen setzt sich das nächste Hoch durch und das bedeutet einige Tage mit viel, viel Sonnenschein und noch einmal richtig warmen Nachmittagen.
7: Mhm. Du erinnerst mich gerade an die Schulzeit, wenn mein Sitznachbar und bester Freund irgendwas Mutiges zur Lehrerin sagt und wir hoffen beide, dass es durchgeht. Sag das Wort nochmal.
6: Scheuerlichkeiten. Anderes Wort für Regenschauer.
8: Mhm.
7: Ja, auf dem Fachgebiet.
8: Frau Lehrer Hiller, lass es nicht durchgehen.
7: Ja, 5 Sätzen oder was? Aber ich meine, auf dem Fachgebiet ist er wahrscheinlich uns doch deutlich voraus, die Scheuerlichkeiten. Ja. Wird schon stimmen, hacken wir das auf sehr hohem Niveau ab. Kurz nach 7 Verkehrsservice, Gabi.
9: Ja, der Frühverkehr läuft eigentlich ganz gut. Keine groben Störungen, außer in Tirol auf der B172 der Walchseestraße zwischen Walchsee und Kössen. Da gibt es noch immer die Sperre wegen der Aufräumarbeiten nach einem Unfall. Ausweichen ist nur großräumig möglich über St. Johann. Gute und sichere Fahrt.
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12: Hey.

0: Keep strong. Fast jeder kann Lebensretter sein.
1: Ich bin typisiert. Und du?
0: So ein starker kleiner Mann.
1: Das sind nur ein paar der unglaublich vielen, vielen, vielen positiven Reaktionen und Kommentare von euch auf unser Insta-Video mit dem Michael.
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0: Wer ist dieser Michael? Na, der war am Dienstag, am Welttag der Stammzellspende, bei uns zu Gast im Wecker mit seinen Eltern. Er ist 7 Jahre alt und eine Stammzellspende hat ihm als Baby das Leben gerettet. Und er hat uns einfach seine Geschichte erzählt und danach ist so viel Großartiges passiert.
4: Guten Morgen Gabi, guten Morgen Philipp. Da ist die Sandra vom österreichischen Roten Kreuz. Wir haben seit Dienstag einen riesen Ansturm und schon unglaubliche knappe 3000 Registrierungen. Vielleicht ist da ja das nächste perfekte Match dabei und ihr könnt auch dem einen oder der anderen das Leben retten. Und an alle, die auch potenzielle SpenderInnen werden wollen, gerne gleich unter stammzelle.at registrieren. Wir freuen uns auf euch. Schönen Donnerstag.
1: Come on, das ist so super. Die Sandra hat uns ja auch so einen Mini-Chart geschickt, wo man sieht den Ausschlag, wie viele Registrierungen am Dienstag waren. Das ist so geil.
0: Es ist so schön, dass wir da was mitbewegt haben, aber nur mit euch gemeinsam wird sowas möglich. Drei Gemeinde, ihr seid einfach ja, die beste Gemeinde der Welt.
1: Alle Infos, falls ihr euch jetzt angesprochen fühlt und das am Dienstag nicht gehört habt, wie man das machen kann, wie man sich typisieren lassen kann, haben wir online bei uns auf der Ö3-Homepage. Und ich habe mir gedacht, der Song passt jetzt thematisch ganz gut. Roxette, Joyride. Mm.

0: gleich Natasha Bedingfield. Es ist bei uns ein ungeschriebenes Gesetz, dass unwritten die Geschwindigkeit des Munterwerdens deutlich beschleunigt. Jetzt um 27 braucht man das. Und Auftritt jetzt für unsere bald Weltmeister.
1: Guten Morgen, hier ist der Paul Satterwitz, 21 Jahre alt aus der Südsteiermark und ich bin bei der World Skills 2026 in Shanghai.
2: Die World Skills sind ja die Berufsweltmeisterschaften eben in Shanghai. Viele junge Profis aus Österreich sind da vertreten, sind auch immer wieder bei uns im Wecker zu hören. Und unser Profi im Ö3-Team ist ja der Andi Knoll.
0: Ja.
2: Der mit Knoll packt an, jede Woche unterwegs ist, darf in eurer Firma mit anpacken. Zumindest einen Tag lang euren Job machen. Andi, was waren die härtesten Jobs bisher? Guten Morgen.
3: Semi-Profi und auch nicht mehr jung, stimmt's? Guten Morgen, grüß euch. Naja, die härtesten Jobs, die ich so gemacht habe, das ist immer natürlich die Frage, wie hart ist man im Nehmen. Aber ich finde, alles Landwirtschaft war hart, weil erstens, du hast immer diesen Druck, bist vom Wetter abhängig, aber körperlich hart einfach Erdbeeren ernten. Ja? 40 Grad, 70 Grad am Feld. Es springen dir nach 2 Stunden sowas von die Kniescheiben aus, weil du ja da hockerl musst und es kreizt dir da weh. Also,
0: und das kann man nicht vergleichen mit dem Erdbeerland, wo man mit der Cousine 3, 4 pflückt und dann wieder geht.
3: Zwischendurch ein bisschen kosten. Nicht
0: ja,
3: so.
0: Also, genau, nein, das ist das nicht. Ja.
3: Brutal. Okay. Das absolut härteste, was ich gemacht habe, war diese Speiseölsammlungen, ja, dieses gelbe Töpfchen, das alle Haushalte haben. Das quasi wieder zu verwerten. Ja? Der Kollege und ich haben zuerst den Wagen, wo diese Töpfchen draufstehen, diese gelben, haben das heißt den Ofen reingetan, bei 70 Grad erhitzt, ja? Dann wird es schön flüssig, die Festteile sinken ab und dann Topf für Topf aufzumachen, auszuleeren, die Festteile bleiben in einem Sieb hängen und der Moment, wo du diesen Deckel aufmachst, ja, und dir der Geruch dieses 70 Grad warmen Altöls, ja, das oft jahrelang irgendwo in der Ecke steht, wo Fisch damit gemacht wird, das kann man sich nicht vorstellen. Ja.
0: Aber
3: das
0: Gestank,
3: kann man sich nicht vorstellen. Bist du deppert brutal und der macht das mit großer Freude.
0: Das wollte ich gerade fragen. Ja. Bei all diesen Berufen hast du begeisterte Menschen gehabt, die sagen, ich liebe meinen Job.
3: Ja, und also für viele natürlich, ich bin jetzt dort nur wirklich nur Hilfskraft und schnuppere so hinein, aber einfach das Ausbildung, Leute, die wirklich gut ausgebildet sind, die richtigen Werkzeuge haben, das ist auch ganz wichtig, aber die lernt man dann in einer guten Ausbildung, dann kann man schon was können.
0: Ja, deswegen sagen wir auch eben, um auf die Berufsweltmeisterschaften zurückzukommen, das sind junge Profis, das sind halt die Besten der Besten in Floristik oder Speditionslogistik etc. etc. oder auch all bei den Dingen, die du gemacht hast.
3: Genau. Wir ziehen den Hut vor allen, die was können und bringen sie ins Radio. Ne?
0: Das machen wir und machen vor allem auch weiter mit Knoll, packt an am Montag dann wieder.
3: Sehr gerne. Ich werde, das sage ich euch noch nicht, da lasse ich euch am Montag dann raten.
0: Machen wir das so. Sehen wir uns dann wieder.

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5: Hier ist der Dreiwecker gleich mit den aktuellen Schlagzeilen Wetter und Verkehr.
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5: Hier ist der Dreiwecker. Wunderschönen guten Morgen. 24. September. In 3 Monaten ist Weihnachten. Und jetzt gibt's Verkehrsservice.
1: Sehr gut. So, wie schaut's aus, der Frühverkehr heute an diesem Donnerstag? Läuft prinzipiell gut, ohne grobe Störungen oder Probleme. Auch in Tirol wird's jetzt besser. Auf der B172, der Walchseestraße, zwischen Walchsee und Kösten, da ist die Sperre jetzt nämlich aufgehoben. Die Unfallstelle ist geräumt. Gute und sichere Fahrt und damit gleich weiter zu Sandra Aigner.
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9: FPÖ und Grüne stehen der geplanten Reform von Wehr- und Zivildienst weiter skeptisch gegenüber. Nach der ersten Verhandlungsrunde mit der Regierung kritisieren beide Oppositionsparteien, dass sie noch keinen Gesetzesentwurf gesehen haben und aus unterschiedlichen Gründen vor allem die Pläne für den Zivildienst. In Hallein in Salzburg wird derzeit zu rufschädigenden Aufklebern über den Bürgermeister ermittelt. Unbekannte haben auf Zäunen und Laternen in der Stadt Sticker angebracht, die den SPÖ-Politiker in privaten Lebenssituationen zeigen, dazu abgedruckte WhatsApp-Nachrichten. Es ist noch unglaublich, sich um echtes Material oder Fakes handelt. Und der Meta-Konzern will noch heuer ein eigenes kleines Gerät für den Zugriff auf seine KI auf den Markt bringen. Das hat Firmenboss Mark Zuckerberg auf der Entwicklerkonferenz Meta Connect angekündigt. Das Gerät soll Display, Mikrokameras und Internetzugang bekommen. Damit übernimmt Meta die Führung bei Versuchen, spezielle Hardware für KI zusätzlich zum Smartphone zu etablieren. Und jetzt zum Wetter mit Simon Köldorfer.
10: Der Blick aus dem Fenster verspricht einen einigermaßen freundlichen Tag, aber lasst euch nicht täuschen, kräftiger Wind drückt heute immer mehr Wolken herein von Deutschland und diese Wolken haben auch noch einige Regenschauer im Gepäck. Vor allem am Nachmittag wird es heute von Tirol bis ins Burgenland vielerorts kurz mal regnen, nur Vorarlberg bleibt weitestgehend trocken. Die Temperaturen erreichen 13 Grad im Mühlviertel bis 23 Grad in Kärnten. Ab morgen wird es dann schon wieder überwiegend sonnig und ab dem Wochenende spürbar wärmer.
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0: einen wunderschönen guten Morgen am Donnerstag. Und in wenigen Minuten, nein, was sage ich, Sekunden, wird eben dieser Tag für eine von euch, das kann man schon spoilern, zum Gewonnerstag. Kleines Ballspiel. Denn jetzt verleihen wir den Titel Ö3 Superfan Goes Gala. Es ist eine Frau, die Isabella aus Radstadt.
1: Hallo?
2: Isabella?
1: Ja?
2: Hallo, das sind der Philipp und die Gabi vom Ö3-Wecker.
1: Oh mein Gott.
2: Na Moment, du weißt ja noch gar nicht, worum es geht.
0: Allein mit dir zu reden, Gabi.
1: Ja, aber wenn ihr anruft, dann ist immer was Gutes.
2: Was glaubst du denn, warum wir dich anrufen?
1: Vermutlich, weil ich mich angemeldet habe für die Gala in Wien.
2: Wo wir so ein mega Superfan-Package zu verlosen haben.
1: Oh ja.
2: Es ist früh, wir haben keine Zeit, wir machen es kurz. Du hast gewonnen!
1: Oh mein Gott. Ah, crazy, ich kann es nicht glauben.
0: Du bist dabei am 15. Oktober, wo Österreichs Top-Sportlerinnen und Sportler ausgezeichnet werden bei der Sporthilfe-Gala. Die Übernachtung im Hotel mit Frühstück für zwei Personen geht auf uns. Wir haben ein eigenes Shuttle-VIP-Service, VIP-Tickets für die Gala inklusive und natürlich auch ein eigenes Meet and Greet für dich mit den Gewinnern des Abends. Wer wird dir extrem taugen?
1: Der Felix Gall natürlich.
2: Natürlich, der Felix Gall.
1: Ja, natürlich.
2: Ich weiß aus sicherer Quelle, der wird fix dort sein. Das heißt, du wirst fix mit ihm ein Selfie machen können oder sogar mit ihm plaudern können.
1: Oh mein Gott.
0: Felix Gall, bester Radfahrer Österreichs und dann kommst du auch noch aus Radstadt. Es ist alles, es gehört alles zusammen. Ein Rad hier.
1: Schicksal.
0: Genau, ja, greift ins andere.
1: Ach, ich kann es nicht glauben, ich bin gerade so hoch. Ja, ich habe damit gar nicht gerechnet.
2: Also, Isabella Quechenberger, 25 Jahre alt, aus Radstadt, ist Ö3 Superfan bei der Sporthilfe Gala. Wir freuen uns.
1: Mega. Ich will noch mehr.

0: nach One Republic gleich Elton John im Wecker. Und die ganz neue Power of Stellar ist sehr gut. Black Lily ist auch gleich.
1: Das ist der Ö3-Wecker am Donnerstag. Wunderschönen guten Morgen, 7.47 Uhr. Ob auf der Baustelle, im Büro, im Klassenzimmer, im Krankenhaus, hinterm Lenkrad oder früh morgens schon in der Backstube. Österreich, ihr seid schon wieder am Werk. Einen fetten, herzlichen Radiogruß an alle, die arbeiten, anpacken und eben dieses Land am Laufen halten. Und heute, weil der Philipp eine Rüge bekommen hat, dass er immer so eine Berufsgruppe auslässt, ich finde auch, zu Recht hat es darüber gekriegt, haben wir speziell alle, die im Einzelhandel arbeiten, gegrüßt. Daraufhin schickt uns gleich der Hannes eine Sprachnachricht.
2: Ja, schönen guten Morgen, liebes Ö3-Team. Ich finde das voll schön, dass ihr heute die Handelsangestellten und Angestellten ja, gelobt habt. Ich bin selber schon viele Jahrzehnte in diesen Unternehmen und als Lehrling habe ich schon meine Begeisterung gefrönt hinter der Feinkostdecke. Ich will damit aber nicht mich als Wurstverkäufer als Aufschneider auf die Bühne heben, sondern ich will mit dieser Geschichte vielen Menschen helfen. Jungen Menschen helfen, die sich in der Schule schwer tun, die auch ab und zu gemobbt werden oder auch oft einmal hören, aus dir wird eh nichts werden. Auch wir können es schaffen, dass wir unseren Kreislauf des Glücks im beruflichen, natürlich aber auch im privaten erleben können. In diesem Sinne, alles Liebe.
1: Wie schön.
0: Das ist ein super Gedanke, ja, dass jeder und jeder sein Glück finden wird, auch wenn es sich manchmal in dem Moment gerade nicht so anfühlt und man nicht genau weiß, wo soll man hin und was wird aus einem. Aber der Hannes will damit beweisen, ja, es geht.
1: Ja, steigt ein in den Kreislauf des Glücks. Jetzt mit Power of Stellar. 7.48 Uhr.

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12: Sie hören Antonio Vivaldis Der Herbst aus dem Werk Die vier Jahreszeiten. 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
10: Ö3, der Wecker am Donnerstag. Guten Morgen, gleich Pink, Irrelevant. Oder dieser sehr, sehr gute Song von Christy Sarandi. Falls ihr ihn nicht kennt, schwere Empfehlung für Good Old Days.
13: Jetzt Sandra Aigner, 8 Uhr.
14: Schönen guten Morgen.
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14: Auf WhatsApp macht eine neue Betrugsmasche die Runde. Eine Nachricht, scheinbar von Freunden oder Familie, kann dazu führen, dass Betrüger Zugriff auf das eigene WhatsApp-Konto bekommen. Maximilian Handl aus dem ORF-Verifikationsteam De Facto. Wie funktioniert diese Masche genau?
16: Die Betrüger nutzen vor allem unser Vertrauen aus. Die Nachricht kommt nämlich von einem WhatsApp-Konto, das wir kennen, das aber zuvor schon gehackt wurde. Über eine angebliche Abstimmung bringen die Betrüger uns dazu, unser WhatsApp-Konto mit einem fremden Handy zu verbinden. Dann können sie unser Profil übernehmen und auch unsere Kontakte anschreiben. Und so wird die Betrugsmasche immer weiter verbreitet.
14: Und wie kann man sich davor schützen?
16: Bei unerwarteten Links sollten wir auch bei bekannten Absendern kurz skeptisch sein und im Zweifel direkt nachfragen. Wichtig ist auch, keine Codes weitergeben und unbekannte QR-Codes nicht scannen. Wer schon mitgemacht hat, sollte in WhatsApp sofort unter verknüpfte Geräte nachschauen und dort jedes unbekannte Gerät abmelden. Meta, also das Unternehmen hinter WhatsApp, kennt diese Masche übrigens und hat dafür bereits zusätzliche Warnhinweise eingeführt.
14: Die Spritpreisbremse soll Tanken im Oktober und November um 12 Cent pro Liter billiger machen. Das wird auch die Inflationsrate um 0,2 Prozentpunkte dämpfen, sagt Sebastian Koch vom Institut für höhere Studien. Und das wiederum könnte auch längerfristig positive Effekte haben, denn bei einer höheren Inflation...
17: Werden wir eine höhere Inflation haben, kann es durchaus sein, dass wir über Verträge, wie zum Beispiel die Handysverträge oder auch Versicherungsverträge, gibt es immer diese VPI-Klauseln. Das heißt, mit einer höheren Inflation schleppen wir dann das nächste Jahr noch länger mit. Und auch über die Lohnfindung bei den Sozialpartnern ist auch immer die rollierende Inflation ein wesentlicher Informationsgeber. Und das heißt, wenn auch hier die Inflation nach oben geht, dann gehen die Lohnverhandlungen, steigen schon höher ein. Also auch hier hat man Zweitrundeneffekte, die sich länger hinten herausziehen können.
14: Und diese sogenannten Zweitrundeneffekte könnte die Spritpreisbremse ebenfalls einbremsen. Sie dürfen wieder ins Weiße Haus. Die US-Regierung muss Journalistinnen und Journalisten der Sender CNN, MS Now sowie des Nachrichtenportals Politico vorerst wieder reinlassen. Ein Bundesrichter hat jetzt den von US-Präsident Donald Trump verfügten Ausschluss der drei Medien aufgehoben. Trump gefällt deren Berichterstattung über ihn nicht. Er spricht von Fake News. Wie können sich Wälder den Klimaveränderungen anpassen? Das wird jetzt in einem Schauwald in Nötsch im Kärntner Gailtal beobachtet. Drei Reporter Gerd Petscher hat sich das für uns angeschaut.
1: Ja, hier im abgegrenzten Bereich des neuen klimavierten Waldes der Zukunft in der Gemeinde Nötzsch sollen 19 Bäume zeigen, wie der Wald in Zeiten des Klimawandels überleben kann. Der Ort zur Beobachtung hier wurde dabei bewusst gewählt.
2: Aufgrund der Backofensituation der Dobratsch-Südwand haben wir es besonders heiß und trocken. Dadurch haben wir hier sehr, sehr interessante Baumarten, wie hier zum Beispiel die Hopfenbuche, die auch im Geröll wächst.
1: Erklärt Naturpark-Rangerin und Biologin Birgit Bichhorner, also beste Voraussetzungen, um zu sehen, wie der Wald bei Hitze und Trockenheit auch tatsächlich überleben kann.
2: Wir brauchen einen artenreichen Mischwald mit vielen Laubbäumen, die das Klima am besten ertragen.
1: Reine Fichtenkulturen werden das nicht mehr schaffen, meint die Biologin. Und der Wald der Zukunft, der wird sich also an den Klimawandel anpassen müssen.
2: Die Wälder werden überleben, aber sie werden sich verändern. Und das sieht man auch heute.
14: Österreichs Fußballnationalteam startet heute in Linz gegen Israel in die Nations League. Guten Morgen, U3-Reporter Daniel Kulowitz. Teamchef Ralf Rangnick hat an einigen Stellschrauben drehen müssen.
5: Viele Ausfälle und viele neue Gesichter. Guten Morgen aus Linz, aber auch viel frischer Wind im Nationalteam. Es ging beim Training in dieser Woche ordentlich zur Sache, so wie es sich Ralf Rangnick, der Teamchef, gewünscht hatte.
18: Wir wollen gut in die Gruppenphase starten. Mich interessiert vor allem natürlich auch die Art und Weise, wie wir spielen. Die Energie, die jetzt alleine in den letzten 3 Tagen im Training zu spüren war. Und jetzt geht es eben darum, genau diese High Energy eben auch auf den Platz zu bringen.
14: Und Daniel, die größte Energie wird gleich beim Anpfiff womöglich Michael Gregoritsch verspüren, der neue Kapitän.
5: 78 Länderspiele, 24 Tore. Gregoritsch hat genügend Höhen und Tiefen im Nationalteam mitgemacht.
18: Der Spieler, der mit Abstand die meisten Länderspiele hat, am meisten Erfahrung hat, schon viel erlebt hat mit der Mannschaft und der natürliche Captain.
19: Ich bin davor schon einer gewesen, der lautstark war im Training, der versucht hat voranzugehen und deswegen verändert sich das jetzt nicht großartig.
5: Österreich gegen Israel in Linz, Anpfiff heute 20.45 Uhr. Rechtzeitig anreisen, das Motto, es ist ein Hochrisikospiel mit erhöhten Sicherheitsvorkehrungen.
14: Wir für drei berichten heute natürlich live. Das Spiel ist auch zu sehen in ORF 1. Und jetzt zu Simon Köldorfer.
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21: Kühlste Landeshauptstadt ist heute früh Klagenfurt mit 8 Grad. Milde 14 Grad sind es bereits in der Wiener Innenstadt. Und auch wenn teilweise noch die Sonne durchschaut, sehen wir überall schon Wolken am Himmel. Und die Wolken werden immer mehr im Lauf des Tages. Es breiten sich auch viele Regenschauer aus. Vor allem heute von Nordtirol bis ins Burgenland. Längere sonnige

0: Städte, zum Beispiel Linz oder Graz, haben wir den üblichen dichten Frühverkehr. In Wien außerdem eine Baustelle. In der Westeinfahrt dauert es eine Viertelstunde länger. Von Hütteldorf bis zur U-Bahn-Station Obersanktveit.
1: Und das dürfte eine blöde Stelle sein, weil so wie gestern und die Tage davor ist am großen deutschen Eck wieder Unfall passiert.
0: Ja, aber jetzt nicht nur einfach wegen der Baustelle, sondern weil im Baustellenbereich ein Unfall passiert ist. Autobahn A8 Richtung München zwischen Aachenmühle und Rosenheim. Deshalb Stau und plus 30 Minuten. Gute und sichere Fahrt.
1: In den Donnerstag, in dem wir alle schon hoffentlich gut gestartet sind. Sind wir munter, was steht an?
2: Guten Morgen, liebes Ö3-Team. Also ich bin wach, weil ich gerade ein Praktikum im Krankenhaus Kufstein mache, auf der internen Ambulanz, weil ich eben gerade in der Aufschulung zur Pflegefachassistenz bin.
1: Krankenhaus Kufstein.
0: Sehr gut.
1: Ganz, ganz liebe Grüße, Sabine. Ich hoffe, seid alle gut zur Sabine. Ja, nehmt es gut auf beim Praktikum, dass sie euch dort erhalten bleibt. Okay. Schönen guten Morgen.
0: Morgen. Morgen.

0: Ich habe gerade, wir schauen uns immer hier die Zeitungen durch und jetzt habe ich hier gerade ein sehr interessantes Blatt, wo die das Horoskop drin ist. Und jetzt dein Löwenhoroskop lese ich dir jetzt vor. Mhm. Bedenken Sie, dass wenn sich manches nicht in Ihrem Sinn ergibt und sich einige auch nicht wie gedacht verhalten, Sie sehr grantig werden können heute. Also die Löwen werden grantig, wenn irgendjemand aus der Reihe tanzt.
1: Das gilt aber nicht nur für heute.
0: Aha.
1: Eigentlich für 365 Tage im Jahr.
0: Liebe Grüße an den Michi, an deinen Freund an der Stelle. Aber es ist auch wichtig für unser Musikquiz.
1: Oh ja.
0: Schauen wir,
1: bemüht gleich, euch,
0: ob sich da alle richtig verhalten. Nach der hier.

0: Mit Pink geht's rein in diesen Donnerstag. Guten Morgen und Musik auf die Eins. Oder Alina, an welcher Stelle ist die Musik in deiner Morgenroutine?
1: Also bei uns in der Arbeit läuft eigentlich von Anfang bis Ende die ganze Zeit Ö3 durch, also immer Radio aufgedreht.
0: Und wenn es aufstehst?
1: Da habe ich meistens ein bisschen Stress in der Früh, weil ich lieber länger liegen bleib. Aber wenn ich in die Arbeit fahre mit dem Auto, dann schon.
0: Dann kommt die Musik.
1: Ja, genau.
0: Du hast dir gedacht, weil ich in der Früh eh schon so einen Stress habe, mache ich noch mit bei unserem Musikquiz hier im Wecker, oder wie?
1: Ja, ich wollte es einfach mal probieren. Kommt halt dann immer drauf an. Aber sonst würde ich eigentlich sagen, bin ich schon ziemlich gut im Musikerkennen.
0: Passt, dann starten wir rein.
1: Okay.
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0: Das Spiel für alle, die Musik lieben. Die Alina mit der Huma aus Wien probiert es heute.
1: Guten Morgen.
0: Jede Runde eine Sekunde. Je schneller du bist, desto mehr Kohle bleibt übrig. Welcher Song ist das?
1: Oh, komme ich jetzt nicht drauf.
0: Wer singt?
1: Von Shakira.
0: Ja.
1: Whenever.
0: Noch ein zweites Wort dazu.
1: Kacke.
0: Kacke ist es nicht.
1: Whenever von Shakira.
0: Ja, wurscht. Heute ist Donnerstag, lass mal gelten.
1: Kacke.
0: Whenever, wherever von Shakira. Okay.
1: Oh mein Gott, danke schön.
0: Du, pass auf. 3 weitere Songsekunden hast du gebraucht. Bleiben 70 Euro übrig für dich.
1: Voll cool.
3: Und also auf der Nudelsuppe sind wir nicht dahergeschwommen. Diese 70 Euro wirst du schön teilen. Mit der Person, die dir da geholfen hat. Ja? Weil da war irgendjemand im Hintergrund. Die Person heißt?
1: Bea.
3: Genau, die Bea. Sehr gut, eine ehrliche Gaunerin wenigstens. Okay, super.
0: Ja, dann Bea und Alina. Wir wünschen euch einen schönen Donnerstag. Macht es gut. Und jetzt hören wir alle diesen Riesenhit von Shakira. Whenever. Wurscht, heißt jetzt so.
1: Okay, tschüss. Ich wünsche euch auch einen schönen Tag.
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0: Wunderschönen guten Morgen hier im Ö3 Wecker, 8.18 Uhr. Und David Alaba wird Italiener.
1: Yes, hat jetzt endlich einen Verein gefunden, hat ein bisschen dauert. Und ich glaube, er wollte auch nicht mit Familie nach Amerika ziehen. Udinese Calcio wird er spielen, also in der Serie A. Und leben wird in Udine, ist auch ein bisschen näher für ihn zu Österreich. Und gleich Brad Pitt mit seinem Schäferhund.

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2: Ja, ja, ist mir durchaus bewusst, wenn ich das jetzt sage, hier im Wecker, größte Morningshow des Landes, dann werden wahrscheinlich jetzt hier viele anrufen und sagen, okay, ich mag keine Hunde, deswegen werde ich mir auch nie einen Film mit Hunden anschauen. Und ich weiß nicht einmal, ob Brad Pitt so ein guter Grund ist, aber es geht heute in der Ö3-Wecker-Movie-Minute um einen Film mit Brad Pitt und Hund. Kriegt wie viele Punkte?
3: 7 Punkte für Eiserne Wildnis, Heart of the Beast, ein Survival-Drama in Alaska, hat wie gesagt eigentlich nur 3 Darsteller, Natur, Brad Pitt und Hund. Manche sagen, es ist ein Liebesfilm zwischen Brad Pitt und seinem Hund. Es gibt natürlich auch Survival-Action, der Ehrlichkeit halber auch ein paar Längen, aber die Hauptspeise ist eben diese Beziehung zwischen Brad Pitt und seinem Hund. Und das ist wirklich gut gelungen, also da gibt es große Emotionen und auch ein rührendes Ende.
4: Du wirst jetzt nichts spoilern, aber ich mag ja Hunde. Mhm. Wenn dem Hund am Ende was zustößt?
3: Ich sag nichts, aber ich würde sagen, die meisten Menschen werden weinen.
4: Okay, dann ich dreh durch. Dann schlage ich dieses Kino kurz und klein. Wirklich, das halte ich nicht aus, wenn beim Hund irgendwas ist zum Schluss. Nein.
2: Gut, macht euch selber ein Bild, geht's ins Kino, viel Spaß.

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5: Hier ist der Herr Wecker. Herzlich willkommen und guten Morgen jetzt mit dem schnellsten Verkehrsservice Österreichs Richtung Donnerstag. Gabi.
2: Ja, am längsten werden wir ausgebremst. Aktuell in Wien in der Westeinfahrt. Da dauert es nämlich 20 Minuten länger von Hütteldorf bis zu einer Baustelle auf Höhe der U-Bahn-Station Obersankt Veit.
5: Und eine Info fürs große deutsche Eck.
2: Ja, da ist die Unfallstelle im Baustellenbereich mittlerweile geräumt, aber da gibt es immer noch ein Plus von einer halben Stunde. Und zwar auf der Autobahn A8 Salzburg Richtung München zwischen Aachenmühle und Rosenheim. Gute und sichere Fahrt und damit gleich weiter zu Sandra Aigner.
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7: Die Bosse der großen US-KI-Firmen warnen jetzt auch in einer Sitzung des UNO-Sicherheitsrats vor zu hohem Tempo bei der Entwicklung künstlicher Intelligenz. Anthropic-Chef Dario Amodej etwa spricht von der weltweit größten Sicherheitsbedrohung. OpenAI-Boss Sam Altman fordert eine internationale Zusammenarbeit. Eine positive Zwischenbilanz zieht der heimische Tourismus über die bisherige Sommersaison. Auch im August und September hat es ein Plus gegeben und für den Oktober verzeichnen Hotels, Pensionen und Ferienwohnungen schon rund 5% mehr an Buchungen. Der Verein für Konsumenteninformation warnt Kinder und Jugendliche vor zu vielen Koffeinkicks. Immer mehr koffeinhaltige Produkte, vor allem Getränke, ziehen direkt auf diese Zielgruppe ab. Sie seien oft süß im Geschmack und knallig aufgemacht. Wer mehrere solcher Produkte kombiniert, könne die täglich empfohlene Maximalmenge leicht überschreiten. Und jetzt zum Wetter mit Simon Köldorfer.
8: Heute wird's windig und unbeständig. Vor die Sonne kommen immer mehr Wolken und aktuell auch schon erste Regenschauer vom Mühlviertel bis zum Wienerwald. Ab dem Nachmittag müssen wir überall mit gewitterigen Regenschauern rechnen, außer im Rheintal. Hier bleibt's trocken. Die Temperaturen erreichen maximal 13 bis 23 Grad. Morgen halten sich in Wien noch ein paar Wolken und rundherum. Sonst wird's meist sonnig. Der Ö3-Wecker kommt morgen live vom Rupertikirtag aus Salzburg bei wolkenlosem Himmel. Und das Wochenende wird im ganzen Land sonnig und spätsommerlich warm.

0: Entschuldigung, da muss ich mit wipen.
1: Okay.
0: Ja, guten Morgen, 8.41 Uhr. Wie viele Sinne hat der Mensch?
1: 5.
0: Das kam jetzt sehr schnell. Hast du nachgeschaut?
1: Ja, ich mitkriege, dass du über das Thema reden willst. Okay. Nein, 5 Sinne.
0: Na, unsere 5 Sinne waren ja Thema
1: Freaky Friday.
0: Für den Ötrawecker Freaky Friday. Ihr wisst ja immer, am Freitag eine Stunde Wahnsinnsmusik mit einem speziellen Motto. Was gibt's morgen, Martin Edelmann?
2: Jawohl, guten Morgen. Ja, der sinnvolle September geht zu Ende im Freaky Friday. Wir haben alle Sinne durch. Wir haben Hören, wir haben Sehen, wir haben Schmecken und Riechen letzte Woche. Und morgen haben wir den Tastsinn. Da könnten wir das spielen. Wenn's zu heiß ist, tut's weh. Hot to touch wird auch gehen. Oder...
1: ja klar.
2: Ja, hat auch was mit dem Tastsinn zu tun. Eine Stunde Wahnsinnsmusik über den Tastsinn. Songs übers Fühlen, Songs übers Spüren. Lasst uns die Playlist gemeinsam machen. Ab auf die Ö3 Homepage. Freue mich sehr auf eure Vorschläge.

0: Sabrina Carpenter mag ihre Männer inkompetent. Wir haben den kompetentesten gefunden als neuen Kapitän für unser Herren-Nationalteam.
1: Servus Philipp, servus Gabi, hallo liebe Ö3-Gemeinde, freuen uns heute schon aufs Heimspiel gegen Israel. Hoffe, ihr habt alle einen schönen Tag und hört gute Musik.
0: Sagt Michi Gregoritsch, das kriegen wir hin. Es ist 8:45 Uhr, guten Morgen.

0: Seid ihr bereit für eine Geschichte aus deiner Heimat, aus Niederösterreich? Da gibt es nämlich einen Sensationsfund, meine Damen und Herren. Eine ganze Römerstadt unter der Erde. In St. Pantaleon Erla haben Forschende die Überreste einer bisher völlig unbekannten römischen Stadt entdeckt. Ist so 25 bis 30 Hektar groß, Wahnsinn. Das ganze Areal. Man kann auch einen Straßenraster erkennen. Und ein bisschen weiter entfernt, ein paar Meter weiter, so ein Amphitheater für 8000 Menschen. Besiedelt worden ist die Stadt ab etwa 80 nach Christus. Fotos haben wir auf der Homepage und da gibt es angeblich auch schon einen Namen, nämlich Claudivium hätte es dort geheißen. Bitte sehr.
1: Und das ist auch, ist auf jeden Fall was zum Weitererzählen. Tirol kann Innovation. In Innsbruck ist jetzt nämlich zum dritten Mal der Lebensmittel-Innovationspreis vergeben worden. Ein Frizzanti ohne Alkohol aus Dölsach ist auf dem ersten Platz. Mhm. Frizzanti 0,0 besteht ausschließlich aus regionalen Zutaten. Platz 2 haben die Schüler der HTL Reutte für sich entschieden. Ihr Projekt Beetronic überwacht Bienenstöcke digital, also zum Beispiel die Temperatur und die Aktivität. Und der dritte Platz ist an die Tiroler Chips. Aber nicht so wie amerikanischen Chips geschrieben, sondern TSCH Chips. Tiroler Chips aus Rum gegangen, Kartoffelchips aus Tiroler Erdäpfel und Alpensalz.
0: Sehr gut. Tiroler Chips aus Rum?
1: Ja, aus dem Ort.
0: Bleibt hängen, danke.
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0: Und Garrix und Sheeran. Um 10 vor 9, guten Morgen.

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3: Ö3 hier in 20 Sekunden euer News-Update.
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3: Ö3 am Vormittag. Liebe Grüße in die Firma. Für alle, die noch ein bisschen in Schwung kommen müssen, gibt's gleich Evanescence mit Bring Me Back to Life. Robbie Williams ist auch mit dabei. Und das erste Update in der Firma gibt's jetzt von ihr. Hier ist Sandra Aigner. Das News Update. 9 Uhr.
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7: Wieder eine empfindliche Niederlage vor Gericht für US-Präsident Donald Trump. Ein Richter hat jetzt sein Zugangsverbot für einige unliebsame Medien vorerst aufgehoben. Aus der 3 Auslandsredaktion Hartmut Fiedler.
8: Wahrscheinlich verfassungswidrig, lautet die erste Einschätzung des zuständigen Richters in Washington. CNN und andere Medien dürfen das Weiße Haus wieder betreten. Die Akkreditierungen sind gültig, beschied der Richter. US-Präsident Trump hatte 3 Medien davor den Zutritt verboten. Alles Fake News, meinte er zur Begründung. Die Medien klagten und bekamen nun Recht, zumindest vorläufig. In der Sache wird die Angelegenheit von der Justiz noch bewertet. Dass sie im Sinn Trumps ausgeht, ist allerdings unwahrscheinlich. Das Argument von Meinungsfreiheit und freier Berichterstattung zählt in den USA sehr viel. Trump hat in vergleichbaren Fällen den Kürzeren gezogen.
7: Gegen Kurzzeitvermietungen über Airbnb und Co. will Wien jetzt noch stärker vorgehen mit einer Registrierungspflicht und die Umwidmung in Beherbergungsstätten soll erschwert werden. Wie die bisherigen Beschränkungen wirken, hat sich für Ö3 Andreas Jölli angeschaut.
9: Es gibt zwar keine Zahlen, wie viele Wohnungen über Airbnb und Co. in Wien angeboten werden. Für die Politik sind es trotzdem zu viele. Deshalb gilt in Wien seit 2 Jahren eine 90-Tage-Regelung, die auch wirkt, sagt Wohnbaustadträtin Elke Hanel-Torsch.
10: Wir können hier schon positive Effekte ablesen. Genaue Zahlen haben wir derzeit nicht.
9: Wissenschaftlich belegbar ist eine Entspannung des Wohnungsmarktes noch nicht, schränkt der Ökonom Oliver Fritz ein. Es zeige sich aber eine Verschiebung.
11: Dass eben die Nächtigungen im privaten Ferienwohnungsbereich abgenommen haben, aber im gewerblichen Bereich nach wie vor sehr stark zunehmen.
9: Die 90-Tage-Regelung hat auch dazu geführt, dass verstärkt Wohnungen in Beherbergungsstätten umgewidmet wurden. Das wird nun erschwert.
10: Dem wollen wir jetzt einen Riegel vorschieben.
9: Zur besseren Kontrolle führt Wien eine Registrierungspflicht ein. Ähnliche Pläne gibt es in Innsbruck, zusätzlich zu schon strengen Bewilligungskriterien. Die Stadt Salzburg ruft zudem dazu auf, verdächtige Fälle zu melden.
7: Ernüchternd fällt für die Umweltschutzorganisation Greenpeace ein Test von Fertigteigen aus dem Kühlregal im Supermarkt aus. Heimische sowie umweltschonende Zutaten seien die Ausnahme, kritisiert Gundi Schachel von Greenpeace.
12: Also ein Drittel der Teige enthält Palmöl, das meist aus zerstörten Regenwäldern kommt. Und Bio ist auch leider die Ausnahme im Regal.
7: Sie fordert von Handel und Herstellern auf weitgereiste Zutaten zu verzichten und stattdessen heimisches Öl und Mehl zu verwenden. Und nicht nur Österreich startet heute in die Fußball Nations League. Beim Duell Deutschland gegen die Niederlande kommt es zur vielbeachteten Trainerpremiere von Jürgen Klopp, hört Ö3-Reporter Gerd Prohaska.
13: Ja, ist der 59-Jährige tatsächlich der Heiland für den deutschen Fußball? Zumindest hofft eine Nation drauf und Klopp schwingt vor dieser Premiere die Motivationskeule nach dem Motto, lebe deinen Traum und träume nicht dein Leben.
14: Das trage ich jeden Tag, Trainingsklamotten oder sonstige Klamotten, wo der Adler drauf ist, der Bundesadler drauf ist. Also stehe ich schon aber so vor dem Spiegel und denke, wie ist denn das alles passiert?
13: Und die erste Aufgabe, die ist knackig mit dem Auswärtsmatch in Amsterdam. Da wartet der Erzrivale Niederlande.
14: Fühlt sich alles gut und richtig an. Also ist alles in Ordnung. Nervosität, falls die Frage kommt, ist noch keine da. Anspannung wird definitiv kommen. Ich weiß schon, da geht so ein bisschen was.
13: Ja, und zwar nicht nur für Klopp, sondern auch für sein Gegenüber. Spaniens Weltmeister Xavi wurde als neuer Cheftrainer nicht unbedingt mit Vorschusslorbeeren überhäuft.
7: Und jetzt zu Simon Köldorfer.
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15: Ein durchwachsener Donnerstag erwartet uns. Viele Wolken ziehen durch. Sonnenfenster, wie jetzt in Vierken in Osttirol, werden weniger. Und Regenschauer werden häufiger. Am Vormittag regnet es hier und da in Oberösterreich, Niederösterreich und Wien. Am Nachmittag sind dann generell von Tirol bis ins Burgenland, also über den Großteil Österreichs verstreut, Regenschauer dabei. Vereinzelt kann es auch blitzen und donnern. Die Höchstwerte reichen heute von typisch herbstlichen 13 Grad im Mühlviertel bis 23 Grad in Kärnten. Und es wird in den nächsten Stunden auch immer windiger.
3: der schnellste Verkehrsservice Österreichs hier auf Ö3. Und bitte aufpassen in Oberösterreich, da liegt nämlich was. Michi?
1: Da liegen Metallplatten auf der A1 der Westautobahn Richtung Wien, kurz nach dem Knoten Linz. Der Asfinag-Streckendienst ist schon auf der Zufahrt. Und großes deutsches Eck, das betrifft euch auf der Autobahn A8 von Salzburg Richtung München oder auch Richtung Innsbruck. Zwischen Achenmühle und Rosenheim vor einer Baustelle dauert es eine halbe Stunde länger.
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3: Hallo, schönen Vormittag.

Die taugt euch. Das ist Ness auf E3 mit das gute Gewinns. Und das ist was Altbekanntes, Wunderbares aus den 2000ern. Reman mit Supergirl hier auf E3. Liebe Grüße in die Arbeit. Schönen Vormittag euch.

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10: Sie hören Antonio Vivaldis Der Herbst aus dem Werk Die vier Jahreszeiten. 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
1: Liebe Grüße ins Auto, ab zum nächsten Termin, 9.30 Uhr, der schnellste Verkehrsservice Österreichs hier auf Ö3. Das Schöne ist, wenn ihr euch in Österreich befindet, dann läuft es ja gut auf den Straßen, aber wir haben ein Problem im großen deutschen Eck, Michi.
4: In Bayern auf der Autobahn A8 dauert es 20 Minuten länger, wenn ihr von Salzburg Richtung München oder Richtung Innsbruck unterwegs seid. Zwischen Achenmühle und Rosenheim gibt es eine Baustelle.
1: Kommt gut an.
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Sophia. Jeder von uns hat ihn, diesen Lieblingskugelschreiber. Er liegt perfekt in der Hand. Beim Schreiben hat er das perfekte Zusammenspiel aus Tinte und Schwung. Er ist einfach heilig. Jemand hier bei uns in der Firma hat meinen genommen. Meinen Lieblingskugelschreiber. Ist okay. Lasset die Spiele beginnen. Okay, wer ist ready für ein bisschen was Grooviges? Phil Collins hier auf Ö3 mit Easy Lover. Da geht das Arbeiten schon viel leichter. Hallo und herzlich willkommen. Schönen Vormittag. Sharon Talissa hier.

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3: Ö3 am Vormittag. Ray Dalton und Katy Perry sind gleich die Mitarbeiter des Tages in der Playlist. Und das teuerste Date derzeit ist eindeutig das an der Tankstelle. Das soll sich aber demnächst ändern. Das News Update jetzt mit Sandra Aigner. Es ist 10 Uhr.
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5: Eine neue Spritpreisbremse soll Tanken im Oktober und November um 12 Cent pro Liter verbilligen. Zu wenig, sagt dazu der Obmann der Pendlerinitiative Österreich, Walter Semlitsch.
6: Das ist, wenn man sich eine Autotankladung anschaut, überhaupt für einen Pendler, der das jeden Tag braucht, der Tropfen auf dem heißen Stein, das geht nicht. Das ist nicht machbar für die Leute draußen mehr.
5: Er fordert unter anderem einen vorübergehenden Stopp der CO2-Bepreisung. Eine DNA-Analyse bestätigt jetzt einen Wolfsriss in Unken im Pinzgau Anfang September. Hier waren 4 tote Schafe gefunden worden. Am Wiener Landesgericht geht jetzt der Prozess gegen eine falsche Beauty-Ärztin weiter. Die 45-Jährige soll Behandlungen wie Botox-Spritzen angeboten haben, obwohl sie dafür nicht ausgebildet ist. Die Folge waren schwere Schäden bei Patientinnen. Ihr drohen bis zu 10 Jahre Haft. Und in Kürze beginnt in Baku schon der erste Formel-1-Trainingstag, denn der Grand Prix findet wegen eines Feiertags in Aserbaidschan schon am Samstag statt, der 3-Reporter Gerd Prohaska.
7: Ja, Sonntag ist nämlich der nationale Gedenktag für die Opfer des Krieges um Bergkarabach 2020. Deshalb hat man das Programm völlig umgekrempelt. Die Formel-1-Stars, die klettern bereits jetzt ins Cockpit. 10.30 Uhr geht es los. Und George Russell, der lässt dann noch mit einem Kompliment aufhorchen. Er würdigt nämlich seinen Teamkollegen Kimi Antonelli als unglaublichen Fahrer, der extrem talentiert ist.
8: Kimi ist extremely talented. You know, he's an incredible driver.
7: Und der 20-Jährige könnte bereits in 3 Wochen in Singapur als jüngster Weltmeister der Geschichte feststehen, sofern er jetzt auch im Baku abliefert.
5: Und jetzt zu Simon Köldorfer.
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9: Auf einigen Bergen pfeift schon der Wind ganz schön. 70 Sachen messen wir aktuell auf dem Feuerkugel. Und auch in den Niederungen wird es heute ziemlich windig im Tagesverlauf. Dazu unbeständig mit Wolken, kurzen Sonnenfenstern und einigen Regenschauern, die dann bei dem Wind gefühlt aus allen Richtungen gleichzeitig kommen. Am meisten Sonne gibt es aktuell in Osttirol und Oberkärnten. Am späten Nachmittag kommt dann im Donauraum wieder öfter die Sonne durch. Hier bleibt es heute aber am kühlsten. Die Höchstwerte liegen bei 13 bis 23 Grad.
1: Simon, ich habe gehört, am Wochenende soll es dann bis zu 27 Grad bekommen.
9: Nein, bis zu 28 Grad sogar.
1: 28?
9: Sonntag im Inntal, also es wird ein richtig spätsommerliches Wochenende.
1: Also so.
10: Es wird wieder Sommer. Mhm. Olari, olaro.
1: Olari, olaro. Dann machen wir gleich weiter mit dem schnellsten Verkehrsservice Österreichs. 28 Grad, wow, okay. Gut, eine Baustelle sorgt für Stau am Großen Deutschen Eck. Michi.
11: Auf der Autobahn A8 zwischen Aachenmühle und Rosenheim eine Brückenbaustelle. Da gibt es Stau in beiden Richtungen. In Fahrtrichtung München braucht er sogar 35 Minuten länger.
1: Den hier gibt's gleich. Der treibt ein bisschen an. Da schreibt man dann die nächste Mail mit noch mehr Eifer. Los geht's.
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0: Ö3 am Vormittag mit mir, Sharon Thalisser. Hallo, schönen Donnerstag. Liebe Grüße in die Arbeit. Donnerstag, der 24. September. Ja, bitte? Na.
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0: Na, sorry, Mariah, aber jetzt noch nicht. Also, ich meine, in drei Monaten ist es Weihnachten. Aber nein, zurück in deine Kiste. Frühestens in 2 Monaten darfst du raus. Jetzt ist einmal Katy Perry dran. Schönen Vormittag, Österreich.

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9: 10.31 Uhr, der schnellste Verkehrsservice Österreichs hier auf Ö3. Und ein Unfall ist passiert, und zwar auf der A4 in Niederösterreich. Michi.
10: Auf der Ostautobahn Richtung Wien zwischen dem Flughafen und dem Knoten Schwechat bei Kilometer 9. Es geht auf einem Fahrstreifen langsam vorbei. Steiermark A9-Autobahn Richtung Linz, kurz nach Arning vor dem Bosrücktunnel wird der Verkehr momentan angehalten. Ein Auto mit Panne fährt langsam aus dem Tunnel, bitte die Dauer abwarten. Und großes deutsches Eck, Autobahn A8 von Salzburg Richtung München bei Rohrdorf gibt's Stau vor einer Baustelle. Richtung München 50 Minuten Zeitverlust. Stau aber auch in der Gegenrichtung, also Richtung Salzburg. Da braucht ihr 20 Minuten länger.
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0: Ihr habt doch auch diese Kollegen, die einfach so reinstürmen ins Studio und sagen, hallo Sharon, was geht?
1: Ich fühle mich ertappt.
0: Ja genau, Martin Edelmann bei mir im Ö3-Studio.
1: Hallo.
0: Du kommst, weil?
1: Weil morgen Freaky Friday ist und weil ich dir sagen will, wir machen morgen den letzten aller Sinne, den wir noch überhaben, den Tastsinn. Morgen nur Songs über den Tastsinn, übers Spüren und übers Fühlen.
0: Okay, damit ihr euch was vorstellen kann, zum Beispiel sowas wie das hier.
1: Jo.
0: Aber das ist jetzt nicht so freaky, ich wäre mehr
1: mach.
0: Für...
1: Eben.
0: Oh yes.
1: Unser. Das wäre eine Möglichkeit. Wie ihr wisst, macht ja ihr die Playlist gemeinsam mit uns auf der Ö3-Homepage. Da könnt ihr euch eintragen, her mit euren Vorschlägen. Zum Beispiel...
0: Ich hätte noch so Reinhard Fendrich, ein bisschen was Deutsches wäre auch nicht schlecht.
1: Mhm.
0: Ja.
1: Morgen spüren wir ganz viel im Freaky Friday. Ab auf die Ö3-Homepage, lasst uns eine Stunde Freaky-Musik machen. Freue ich mich schon sehr.
0: Ich spüre jetzt schon, das wird wunderbar.
1: Na sicher.

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1: 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Zwischen Telefonaten und dem nächsten Termin mischen sich noch Liquido und Jennifer Lopez dazu. Und sie sorgt dafür, dass wir immer am aktuellsten Stand bleiben. Hier ist Nina Walli mit dem News Update. Es ist 11 Uhr.
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7: Die Sommersaison ist bestens gelaufen. Der österreichische Tourismus zieht eine durchaus positive Bilanz. Die Hitzewellen hatten laut Wirtschaftskammer insgesamt kaum Auswirkungen auf die Sommerbuchungen in den heimischen Hotels, Pensionen und Ferienwohnungen. Und auch die Vorausbuchungen liegen heuer über den Vorjahreswerten, heißt es. Die Tage werden kürzer und damit steigt besonders in der Dämmerung die Gefahr von Wildunfällen. Ö3-Reporterin Anke Mandl, die Steiermark rüstet sich daher mit neuen Wildwarngeräten.
8: Insgesamt werden 5000 neue Wildschutzgeräte und Wildwarnreflektoren aufgestellt. 23 Jagdreviere werden neu ausgestattet. In 68 bestehenden Revieren kommen zusätzliche Geräte dazu. Die Geräte stehen am Straßenrand und reflektieren das Scheinwerferlicht der Autos. So sollen sie Rehe oder andere Wildtiere davon abhalten, die Straße zu queren. Damit werden heuer rund 50 Kilometer Landes- und Gemeindestraßen neu abgesichert. Die Maßnahme ist Teil des Projekts Wildtierschutz und Verkehrssicherheit Steiermark.
7: Eines der größten Wahrzeichen Roms, das Kolosseum, bleibt auch heute geschlossen. Aus Respekt vor einem Arbeiter, der gestern bei einem Unfall ums Leben gekommen ist. Der 22-jährige Techniker war bei einer Installation etwa 10 Meter in die Tiefe gestürzt. Die Staatsanwaltschaft Rom ermittelt inzwischen wegen Fahrlässigkeit. Und Berlin zieht seine Bewerbung für die Olympischen und Paralympischen Spiele jetzt offiziell zurück. Zwei Tage vor der nationalen Entscheidung. Zuletzt hatte Berlin nur noch als krasser Außenseiter gegolten. Mit dem Rückzug verbleiben als Kandidaten für eine Bewerbung für 2036, 40 und 44 damit nur noch München und Köln-Rhein-Ruhr. Und jetzt zu Georg Brack.
9: Das Ö3-Wetter. Unbeständig geht's durch den Donnerstag. Schon jetzt sind Regenschauer dabei, die meisten so vom Flachgau über Oberösterreich bis nach Niederösterreich und Wien. Die werden in den nächsten Stunden mehr und breiten sich auf den Großteil des Landes aus. Am meisten regnen wird's vom Raum Kufstein bis in die Voralpen Oberösterreichs. Auch Blitz und Donner sind möglich. Nur vereinzelt nass werdet ihr in Vorarlberg und im Süden. Hier scheint jetzt noch teilweise die Sonne und damit wird's auch hier heute am wärmsten bei bis zu 23 Grad. Meist hat's aber windige 13 bis 20 Grad am Nachmittag. In den kommenden Tagen setzt sich dann ein Hoch durch. Fürs kommende Wochenende bedeutet das viel Sonne und für Ende September überdurchschnittliche Temperaturen.
1: Ö3 hier mit dem schnellsten Verkehrsservice Österreichs. Euer Weg vom Flughafen Schwechat nach Wien dauert etwas länger, Michi.
10: Grund, eine Unfallstelle auf der 4 kurz vor dem Knoten Schwechat. Bei Kilometer 9 ist nur ein Fahrstreifen frei. Es gibt 3 Kilometer Stau, rund 10 Minuten Zeitverlust. Und Stau gibt es auch in Bayern am großen deutschen Eck auf der Autobahn A8 Richtung München. Bei Pieding gibt es Mehrarbeiten, der rechte Fahrstreifen ist gesperrt. Hier reicht der Stau bis vor den Walserberg zurück, das bedeutet plus 15 Minuten. Und dann gibt es noch die Brückenbaustelle bei Rohrdorf und Stau in beiden Richtungen. Richtung München mittlerweile 50 Minuten. Zeitverlust und Richtung Salzburg sind es 20 Minuten.
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11: Da ist der Jürgen vom Bewerk Racing Team Klagenfurt. Ich bin gerade in Frankfurt am Flughafen. Für mich geht es heute nach 8 Jahren hartem Training zur Ironman-Weltmeisterschaft nach Hawaii. Ich wünsche euch allen einen wunderschönen Tag und passt auf euch auf. Sportlich bleiben.
1: Sportlich bleiben. Das machen wir halbwegs, vielleicht nicht so ganz wie du. Hey Jürgen, toi toi toi, alles Gute in Hawaii.

Ich sage immer, es gibt kein größeres Privileg, wenn einem die Arbeit Spaß macht. Ich hoffe, euch geht's genauso wie mir. Nico Santos sieht das genauso.

0: Habt ihr Geschwister? Die glauben auch immer, das Leben ist ein Wunschkonzert.
1: Hallo Sharon, hier ist deine kleine Schwester. Wir sind am Weg zum Teambuilding und die Clara braucht ganz dringend einen Banger, weil das wird ein richtig langes Teambuilding mit Übernachtung. Wir fahren gerade hin und wir brauchen einfach richtig gute Musik.
0: Kleine Schwester, gut, dass deine große Schwester bei Ö3 arbeitet. Übrigens, wenn ihr Wünsche habt, gerne. +43 800 600 600. Bei Ö3 ist nämlich das Leben ein Wunschkonzert. Und für alle, die übrigens Motivation ein bisschen brauchen, liebe Grüße ins Auto. Narcotic mit Liquido. Immer eine gute Nummer.

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4: 11.29 Uhr, der schnellste Verkehrsservice Österreichs hier auf Ö3. Der Michi hat für euch den Überblick. Wir starten jetzt einmal beim großen Deutschneck.
5: Da sorgen einige Baustellen für Staus. Zunächst auf der deutschen A8 Richtung München auf Höhe Pieding gibt es Arbeiten am rechten Fahrstreifen. Der Stau reicht bis vor die Grenze Walserberg zurück, da braucht ihr eine halbe Stunde länger. Und dann bei Rohrdorf Stau vor einer Brückenbaustelle Richtung München, ein Plus von 50 Minuten, aber auch Stau in der Gegenrichtung, also Richtung Salzburg, 20 Minuten mehr Fahrzeit. Tirol A13 Brenner Autobahn Richtung Innsbruck zwischen Nösslach und der Mautstelle Schönberg 15 Minuten Zeitverlust. Und Niederösterreich A4 Ostautobahn Richtung Wien zwischen dem Flughafen und dem Knoten Schwächert. Hier ist die Unfallstelle geräumt und der Stau hat sich aufgelöst.
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Etwas älter, aber noch immer gut. Wie die Aktenordner, die man immer wieder benutzt eigentlich. Zum Aktenordner gibt es jetzt eine komplett neue Platte. Und zwar von Kamrat. Das ist nämlich neu hier auf Ö3. Heißt Love Sober. Ich bin sehr gespannt, was ihr dazu sagt. Yeah.

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1: Hier ist der 3, es ist gleich 12.
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1: Hier ist der 3 in dieser Stunde mit I Love Rock'n'Roll, aber auch DJ Sound von Ügel, der heuer den Sommer-Soundtrack geliefert hat. Und selbstverständlich gibt's noch mehr Musik, die gute Laune macht. Denn ab jetzt eine Stunde lang die Happy Hour mit Nina Wallis. Es ist 12 Uhr.
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8: Statt 4 Jahre Volksschule künftig 6 Jahre Volksschule. Diesen Schulversuch hat Bildungsminister Christoph Wiederkehr von den NEOS heute für ausgewählte Schulen in Wien vorgestellt. Damit soll die Entscheidung über den weiteren Bildungsweg, also Mittelschule oder höhere Schule, nach hinten verlegt werden. Für Ö3 Saskia Fienenboss.
9: Bereits ab dem kommenden Schuljahr soll der Schulversuch 6 statt 4 Jahre Volksschule starten, so Bildungsminister Christoph Wiederkehr.
10: Die Volksschule wird zu einer Schule der 6- bis 12-Jährigen. Die Kinder bleiben von der 1. bis zur 6. Schulstufe im gemeinsamen Klassenverband. Sie werden also nicht nach 4 Jahren voneinander getrennt, sondern sie lernen 2 Jahre weiter gemeinsam.
9: Ab der 5. Klasse unterrichten zusätzlich zur Volksschullehrperson Lehrer von Mittelschule und AHS. So sollen die Kinder Schritt für Schritt an die weiterführende Schule gewöhnt werden. Für den Schulversuch braucht jede Volksschule daher eine Kooperationsschule. Ziel sei es laut Wiederkehr, dass nach den 6 Jahren die Kinder auf demselben Niveau, aber mit leichterem Übergang an AHS oder Mittelschule wechseln.
8: Was bringt die Prävention im Kampf gegen Gewalt an Frauen? Geht es nach dem Institut für Konfliktforschung sehr viel. Angeschaut haben sich die Forscherinnen das anhand des Projekts Stopp – Stadtteile gegen Partnergewalt. Das Projekt gibt es seit 7 Jahren an mittlerweile 46 Standorten in Österreich und soll nicht nur weiterfinanziert, sondern auch bekannter werden, berichtete Dra-Reporterin Barbara Ganzfuß.
11: Wie kann ich Gewalt erkennen? Was kann ich tun, wenn ich betroffen bin oder in meinem Umfeld Gewalt passiert? Dazu gibt das Projekt Stopp wichtigen Input, sagt Brigitte Themel vom Institut für Konfliktforschung und zitiert eine Workshop-Teilnehmerin.
12: Wenn eine Situation wäre, ich würde etwas machen. Früher hätte ich die Polizei gerufen, wenn ich höre, dass eine Person nicht mehr schreit. Jetzt rufe ich die Polizei schon, wenn es anfängt, laut zu werden.
11: Das Projekt Stopp erreiche Zielgruppen, die andere Angebote nicht erreichen. Deshalb sei sie froh, dass die Finanzierung auch in budgetär schwierigen Zeiten weitergehen kann. So Sozialministerin Corinna Schumann von der SPÖ.
13: Wir freuen uns natürlich, wenn Gemeinden und Städte sich auch hier beteiligen. Hier wäre noch Potenzial. Also es geht um Zusammenarbeiten auch zukünftig.
11: Vor allem im ländlichen Raum gäbe es noch Bedarf.
8: In Polen häufen sich nicht nur Drohnenvorfälle, deren Spuren nach Russland führen, auch die Sabotageakte nehmen zu, wie laut polnischer Regierung etwa der jüngste Brand in einer Anlage des Satellitenkommunikationssystems Starlink. Als Nachbarland der Ukraine ist Polen von der russischen Bedrohung besonders betroffen, berichtet für Ö3 Paul Krisay.
14: Brandanschläge, gesprengte Bahngleise oder Brandsätze in Paketen. Seit Beginn des russischen Angriffskriegs werden in Europa im Schnitt alle 10 Tage mit Russland verbundene Sabotageakte dokumentiert. Für die Sicherheitsexpertin Paulina Piasecka von der Civitas-Universität in Warschau liegt die Schwierigkeit in der schieren Anzahl möglicher Ziele. Das Problem mit hybrider Kriegsführung ist ähnlich wie beim Terrorismus. Dem Gegner reicht ein erfolgreicher Angriff auf eines von tausenden möglichen Zielen. Wir dagegen müssen diese tausenden Ziele gleichzeitig schützen. Denn genau darin liege die Wirkung hybrider Angriffe. Ein einzelner Anschlag kann reichen, um weit über den Tatort hinaus Unsicherheit zu schaffen.
8: Zur Abwechslung mal gute Nachrichten rund um künstliche Intelligenz kommen jetzt aus der Krebsdiagnostik. Robert Zschäppel aus der Ö3 Wissenschaftsredaktion. Deutschen Forschern ist hier dank der KI ein Durchbruch gelungen.
2: Ist es eine Metastase oder ein neuentstandener Krebs? Die Unterscheidung dieser zwei Möglichkeiten ist oft überlebenswichtig. Auf die richtige Spur führen kleine Moleküle, die an die DNA der Krebszellen angedockt sind, sagt der deutsche KI-Forscher Klaus-Robert Müller.
15: Die würde man erkennen dadurch, weil das sozusagen wie so ein Fingerprint ist von diesem speziellen Krebs.
2: Und genau das hat Müller nun der künstlichen Intelligenz beigebracht.
15: Als wir diese Technik angeschaut haben, da haben wir erstmal geglaubt, das ist viel zu gut. Glauben wir nicht.
2: Mittlerweile ist die Trefferquote statistisch abgesichert. Ohne Hilfe der KI war es mehr oder weniger eine 50-50-Entscheidung. Mit KI lassen sich die Krebszellen in 92% der Fälle unterscheiden. Die letzte Entscheidung liegt natürlich immer noch bei den Ärzten und Ärztinnen.
8: Österreich gegen Israel lautet am Abend das Auftaktmatch für das ÖFB-Team in die Nations League. Ö3-Reporter Daniel Kulowitz in Linz. Das Match ist nicht nur sportlich brisant, rund um das Linzer Stadion herrscht höchste Alarmbereitschaft.
16: Von den zuständigen Behörden wird die Partie als Hochrisikospiel eingestuft. Eine Protestaktion und zwei Kundgebungen sind angemeldet. Wir Journalisten werden 4,5 Stunden vor dem Anpfiff gebeten, unser technisches Equipment im Stadion aufzubauen. Danach wird die Linz Arena bis in den kleinsten Winkel durchforstet. Teamchef Ralf Rangnick will sich nur aufs Sportliche konzentrieren.
17: Alle Kriege auf dieser Welt, egal wann und wo sie stattgefunden haben, sind völlig sinnlos, kosten Menschenleben. Was ich mir wünsche, mag jetzt vielleicht für den einen oder anderen ein bisschen naiv klingen, aber dass wir endlich mal begreifen, dass wir alle miteinander auf diesem Planeten eine Verantwortung haben und dafür sorgen, dass eben auch alle Menschen in Frieden leben können.
16: 2019 und 2021 hat man Heimspiele gegen Israel bereits erfolgreich abgewickelt. Die Sicherheitskontrollen an den Eingängen könnten aber heute doch länger als gewohnt dauern.
8: Anpfiff ist um 20.45 Uhr live auf ORF 1 und Ö3. Und jetzt zu Georg Bracker.
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19: Teils sonnig mit Schleierwolken haben wir es jetzt in Oberkärnten, in Osttirol und im Westen. Hier wird es heute am wärmsten bei bis zu 23 Grad. Kühler bleibt es von Salzburg bis nach Niederösterreich. Hier sind Regenschauer unterwegs. Bei 13 Grad regnet es aktuell zum Beispiel auch in Wien. Und bis zum Abend breiten sich die Schauer dann auf den Großteil Österreichs aus. Außerdem spüren wir heute vielerorts den lebhaften Nordwestwind. Auf den Bergen können auch stürmische Böen dabei sein. In der Nacht beruhigt sich das Wetter dann. Morgen ist es bereits recht sonnig und es wird allmählich wieder wärmer. Bis zu 28 Grad sind am Sonntag zum Beispiel im Inntal möglich.
1: Auf die Straßen jetzt. Ö3 hier mit dem schnellsten Verkehrsservice Österreichs. Wir sind in Salzburg, da gibt es Baustellenstau. Aline Bayer.
20: Auf der BN 178 der Loferer Straße zwischen Hallenstein und dem Kniepass in Fahrtrichtung Salzburg. Da verliert ihr aktuell

0: und eine Viertelstunde Anfahrtszeit derzeit vor dem Autobahngrenzübergang Kufstein-Kiefersfelden bei der Ausreise Richtung Rosenheim.
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0: Und die funktioniert nur mit euch. Erzählt uns von euren Happy Moments oder wollt ihr wem was Nettes ausrichten oder einen Song hören, der instant happy macht, dann sagt Bescheid. 0800 600 600, die Nummer zu uns.

0: was glücklich macht in der Happy Hour hier auf Ö3. Andreas aus Bischofshofen, gibt's was, worauf du dich schon sehr freust?
1: Ja, heute werde ich mit meinen Jungs ein wenig Minecraft spielen.
0: Minecraft?
1: Ja.
0: Magst du sie grüßen?
1: Ja. Matteo, Grüße an dich. Ich höre jetzt C3.
0: Sehr gut. Und was sollen wir spielen für euch?
1: Arkisam von Echiren.
0: Oh ja!
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1: Drei Verkehrsservice, der schnellste Österreichs, jetzt in Salzburg und hier dauert es etwas länger, Aline.
6: Und zwar auf der A1 und der A8 Richtung München bei Pieding, da ist nämlich wegen Arbeiten der rechte Fahrstreifen gesperrt und der Stau reicht bis vor den Walserberg zurück, ihr braucht eine halbe Stunde länger. Ganz ordentlicher Stau jetzt jeden Tag am großen Deutschen Eck auf der Autobahn A8 bei Rohrdorf vor einer Baustelle, die dauert übrigens bis 2. November. Richtung München mittlerweile eine Stunde Zeitverlust, Richtung Salzburg steht eine halbe Stunde.
1: Und jetzt ist Katy Perry dran, aber wie? Watch it burn mit der Message, es wird Zeit loszulassen, was einem nicht gut tut.
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0: guter Sound und Good Vibes Only in der Happy Hour hier auf Ö3. Die Frage ist, was macht euch happy?
1: Also der Herbst hat einen großen Vorteil, dass die Fußballsaison wieder losgeht und da geht man natürlich dann auch gerne ins Stadion mit Freunden oder mit der Familie. Und man geht gerne in unterschiedliche Stadien, man schaut gerne unterschiedliche Stadien an. Nimmt drüben die Atmosphäre auf und ist immer ein Erlebnis.
0: Das Stadion heute in Linz zum Beispiel, Österreich-Israel heute Abend. Die Doris ist auch dabei, sie freut sich schon voll. Sie hat gerade angerufen und sich einen Song zum Einstimmen gewünscht.
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0: Bitteschön.

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2: Hallo Schäder, hier ist Azad. Mein Vater hat heute Geburtstag und ich möchte meinem Vater ausrichten, dass er der beste Vater aller Zeiten ist, der beste Vater, den man sich wünschen kann und dass er mich jeden Tag zum Lachen bringt und jeden Tag mich stolz macht.

0: fürs Mitmachen bei der Happy Hour hier auf Ö3. Die gibt's dann wieder Montag und zwar von 12 bis 13 Uhr.
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4: Ö3 ist hier und die nächste halbe Stunde wird mega, weil wir spielen Avicii mit Levels, Queen sind dabei oder auch Parostella mit Black Lilies. Ist ja auch der Hitstorm. Es ist 13 Uhr, hier ist Nina Wally.
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8: An den Tankstellen verspricht die Regierung ab Oktober ja eine Entlastung von 12 Cent pro Liter Benzin und Diesel. Das gelingt durch einen Eingriff in die Gewinnmargen der Mineralölkonzerne und durch eine Steuersenkung, die das Budget jedoch nicht belasten soll. Ö3-Reporter Michael Fröschel.
9: Die Regierung senkt die Mineralölsteuer MÖST um 6,7 Cent pro Liter, mehr als bisher. Am Beginn der Spritpreisbremse im April wurde die Steuer um 5 Cent gesenkt, im Sommer dann nur mehr um maximal 2 Cent. Die Steuersenkung sei durch das laufende Budget gedeckt, betont das Finanzministerium, denn durch die höheren Spritpreise bekommt der Staat mehr Umsatzsteuer und mehr Geld vom Energiekrisenbeitrag der fossilen Industrie. Diese Summe gebe man nun mit der Senkung der MÖST quasi zurück. Auch die Gewinnmargen der Mineralölkonzerne werden wieder begrenzt, was der Obmann des Treibstoffhandels in der Wirtschaftskammer Jürgen Roth kritisiert.
10: Das trifft leider genau die Falschen und wird mittelfristig laut meiner Prognose sogar nach hinten losgehen.
9: Denn kleinere Tankstellenbetreiber müssten im Wettbewerb mit den Großen auch ihre Preise senken, obwohl sie Sprit nach wie vor teuer einkaufen müssten.
8: Ums Geld geht es auch bei den Feuerwehren. Sie fordern ja für die Waldbrandbekämpfung künftig etwa 200 Millionen Euro zusätzlich. Unklar ist aber noch, wer das zahlen soll. Ö3-Reporterin Annabel Amini hat nachgefragt.
11: Die Nachfrage nach dem Geld führt zunächst vom Innen- zum Finanz- und weiter zum Landwirtschaftsministerium. Dort verweist Minister Norbert Totschnig auf den Waldfonds. Mehr als 7,3 Millionen Euro seien bereits in Spezialausrüstung geflossen. Um gegen Waldbrände anzukommen, reicht das laut Feuerwehrpräsident Robert Mayer nicht aus.
12: Es gibt Initiativen, die über den Waldfonds, auch über das Landwirtschaftsministerium kommt, schon unterstützt worden sind. Aber da drinnen sind explizit ausgenommen alle Bereiche rund um Fahrzeuge und Großgeräte.
11: Für neue Spezialfahrzeuge und Ausbildung verlangen die Feuerwehren zusätzlich 200 Millionen Euro. Das Finanzministerium verweist darauf, dass im vergangenen Jahr rund 170 Millionen Euro aus Katastrophenfonds und Feuerschutzsteuer an die Feuerwehren gegangen seien. Mehr Geld sei angesichts des Spardrucks nicht vorgesehen.
8: Das Parlament in Italien macht den Weg zurück zur Kernenergie frei. Nach dem Abgeordnetenhaus hat gestern auch der Senat dafür gestimmt, berichtet aus Rom Ö3-Korrespondentin Cornelia Vosbonik.
13: Unter dem Schock der Atomkatastrophe von Tschernobyl wurde die Kernenergie 1987 per Volksentscheid abgeschafft. Die versuchte Wiedereinführung fand im Schatten der Atomkatastrophe von Fukushima auch keine Mehrheit. Nun will man es in Italien noch einmal versuchen. Unabhängigkeit und Nachhaltigkeit seien gefordert, sagt Italiens Umweltminister Gilberto Pichetto Fratin. Er denkt an Mini-Reaktoren. Diese, so sagt die Opposition, seien aber frühestens in 10 oder 20 Jahren spruchreif. Der Minister meint, dass 2033 oder 2034 die ersten Reaktoren in Italien ans Netz gehen können.
8: Ein Erdbeben der Stärke 5,4 hat den Südosten der Türkei erschüttert. Das Beben sei intensiv zu spüren gewesen. Schäden oder Opfer sind laut Katastrophenschutzbehörde zunächst aber noch nicht gemeldet worden. Und jetzt zu Georg Brack.
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1: Regenschauer sind jetzt dabei, von Kufstein über Salzburg und Oberösterreich bis ins Nordburgenland. Und im Großteil Österreichs wird es heute zumindest kurz nass. Am meisten und mitunter anhaltend regnet es, wie jetzt im Bereich um das Salzkammergut. Die Sonnenfenster im Westen und im Süden schließen sich bald. Im Lauf des Nachmittags kommt die Sonne dann am ehesten im Donauraum durch. Auf der Buchbergwarte und am Feuerkogel pfeift der Wind außerdem aktuell mit Böen von 80 km/h und der greift auch heute in tiefen Lagen teilweise kräftig durch. Das Ganze bei Höchstwerten zwischen 13 und 23 Grad. In den nächsten Tagen geht es dann ruhiger und sonniger weiter als heute. Außerdem wird es am Wochenende außergewöhnlich warm für die Jahreszeit.
4: Ö3 Verkehrsservice, der schnellste Österreichs, jetzt in der Steiermark. Ein Unfall ist passiert. Aline Bayer.
11: Auf der A9 der Pyrenautobahn Richtung Linz zwischen dem Knoten Graz-West und Seiersberg ein Unfall mit Pkw und Lkw. Der rechte Fahrstreifen ist blockiert und der Stau baut sich dementsprechend rasch auf. In Kärnten gibt es Baustellenstau auf der A10 der Tauernautobahn Richtung Salzburg. Zum einen eine Viertelstunde plus bei Villach-Ossiacher See und dann auch beim Knotenspital vor der Einhausung Trebesing 20 Minuten mehr Fahrzeit. In Salzburg auf der A1 und dann in Folge auf der deutschen A8 Richtung München gibt es auch Baustellenstau bei Pieding und eine halbe Stunde Anfahrtszeit. Eine halbe Stunde verliert ihr auch am großen deutschen Eck auf der Autobahn A8 bei Rohrdorf in beiden Richtungen vor einer Baustelle.
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4: Donnerstagmittag ist vorbei und jetzt gibt's im Hitstorm auf Ö3 nonstop bis halb die beste Musik.

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9: Ö3 Verkehrsservice, der schnellste Österreichs. Jetzt in Kärnten. Es gibt Baustellenstau, Aline.
12: Auf der A10 der Tauernautobahn Richtung Salzburg gibt es gleich zwei Staubereiche. Zum einen bei Villach-Ossiacher See, hier verliert ihr eine Viertelstunde. Und dann in der Folge beim Knotenspital vor der Einhausung Trebesing. Hier gibt es Blockabfertigung und ihr wartet 20 bis 30 Minuten. In Salzburg auf der A1 und der A8 Richtung München bei Pieding gibt es ebenfalls Arbeiten am rechten Fahrstreifen. Der Stau reicht bis vor den Walserberg zurück und ihr braucht eine gute halbe Stunde länger. Und länger dauert es auch am Großen Deutschen Eck, natürlich auch eine Baustelle, Autobahn A8 bei Rohrdorf Richtung München, 50 Minuten mehr Fahrzeit Richtung Salzburg, eine halbe Stunde.
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0: Mit Gröll im Auto und niemand bekommt's mit. Beste, willkommen im Mittstorm auf Ö3. Jetzt mit der Caro Fuchs, die sagt:
1: Sind wir mal wieder lustig.
0: Okay. Tätere, neuner Hitstorm-Playlist auf Ö3.

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6: Da sind sie, die glücklichen Gewinner der Sorgers Alanettes Vereinschallenge 2026. Platz 3, Poleplace Imst. Platz 2, die Landjugend Bad Schwanberg. Und der Hauptpreis von 5.000 Euro geht an die Blasmusikkapelle Mödling. 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
1: Hier ist Ö3 und in dieser Stunde feiern wir ein legendäres Album, das heute 35 geworden ist. Außerdem sind Billie Eilish und die Goo Goo Dolls in der Playlist. Es ist 14 Uhr. Hier ist Nina Walli.
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5: Rekord an Österreichs Universitäten. Noch nie hat es so viele Studierende gegeben wie im vergangenen Wintersemester, Ö3-Reporterin Gabriele Tüchler.
6: Da waren an Österreichs Hochschulen 407.485 Studierende eingeschrieben, um rund 2% mehr als im Wintersemester 2024. Besonders bei Masterstudien an pädagogischen Hochschulen hat es starke Zuwächse gegeben. Einen Rekord hat es im Studienjahr 2024-25 auch bei Studienabschlüssen gegeben. Es waren um rund 4% mehr als im Studienjahr davor. Besonders bei Fachhochschulen und pädagogischen Hochschulen hat es ein Plus gegeben. Bei der Zahl der Studienabschlüsse sind übrigens Frauen knapp vor den Männern gelegen.
5: Der Verbund hebt seine Strompreise an, zumindest für Neukunden. Für den Österreich-Tarif verlangt der teilstaatliche Energieversorger im ersten Vertragsjahr statt bisher 9,5 Cent ab sofort 10 Cent pro Kilowattstunde, ab dem zweiten Vertragsjahr dann 15 Cent. Für bestehende Verbundskunden bleibt der Tarif unverändert. Begründet wird die Preiserhöhung mit schwierigen Marktbedingungen. In Wien-Floridsdorf fahndet die Polizei nach einem Unbekannten, der einen 37-Jährigen nahe des Wasserparks mit einem Messer attackiert hat. Zuvor hatten Passanten einen lauten Streit gehört. Das Opfer ist mit schweren Verletzungen ins Spital gebracht worden. Der Angreifer ist auf der Flucht. Und jetzt ist es offiziell, David Alaba hat beim italienischen Serie A-Club Udinese unterschrieben und zwar einen Einjahresvertrag bis Juni 2027. Seit seinem Vertragsende bei Real Madrid war Alaba auf Clubsuche und für die Spiele in der Nations League von ÖFB-Teamchef Rangnick daher gar nicht einberufen worden. Und jetzt zu Georg Brack.
7: Das Ö3-Wetter. Im Großteil des Landes ziehen jetzt und auch in den nächsten Stunden Regenschauer durch, eventuell auch mit Blitz und Donner. Außerdem spüren wir vielerorts den Nordwestwind. Böen von knapp 50 km/h waren es vor kurzem, zum Beispiel in Wien. Trocken bleibt es heute am ehesten im jetzt noch teils sonnigen Vorarlberg. Abseits davon zeigt sich die Sonne nur zwischendurch. Dazu gehen wir in den Landeshauptstädten jetzt bei 11 bis 22 Grad raus und ein bisschen steigen die Temperaturen noch. In der kommenden Nacht beruhigt sich das Wetter dann, auch der Wind lässt nach. In den morgigen Freitag starten wir dann in einigen Tälern nebelig. Tagsüber gibt es dann vor allem von Vorarlberg bis nach Kärnten einiges an Sonnenschein. Weiter im Osten sind mehr Wolken dabei.
1: 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Jetzt in Kärnten, da dauert es etwas länger. Aline Bayer.
8: Vor Baustellen. Auf der A10 der Tauernautobahn Richtung Salzburg steht hier zum einen bei Villach-Ossiacher See eine Viertelstunde und dann in der Folge beim Knotenspital vor der Einhausung Trebesing hier Blockabfertigung und 20 Minuten mehr Fahrzeit. Auch in Salzburg bremst eine Baustelle ein auf der A1 und dann auf der A8 Richtung München bei Pieding. Hier reicht der Stau bis vor Walserberg zurück und ihr braucht 20 Minuten länger. Und am großen deutschen Eck sorgt die Baustelle bei Rohrdorf wie immer für Stau. Richtung München ein Plus von 50 Minuten, Richtung Salzburg eine halbe Stunde.
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1: Im Hitstorm auf Ö3. Falsch, Song deines Lebens nicht, sondern einfach nur der Hitstorm. Schönen Nachmittag.

gehört dem Hitstorm auf Ö3 am 24. September. Heute, vor 35 Jahren, ist ein Weltalbum rausgekommen. Mit dem bekanntesten Albumcover der Rockgeschichte. Drauf ist nämlich ein nacktes Baby, das unter Wasser in einem Swimmingpool schwimmt. Vor ihm schwebt ein Dollarschein an einem Angelhaken. Und das Baby streckt seinen Arm danach aus, als würde es versuchen, das Geld zu greifen. Und drauf steht Nirvana, Nevermind.

Deshalb heute im Hits Battle Smells Like Teen Spirit gegen Track 3 am Album. Wer sich noch erinnert? Also, welcher Nirvana-Song darf sein in einer halben Stunde hier im Hitstorm auf Ö3? Ihr entscheidet. Und zwar jetzt unter 0800 600 600 anrufen oder Sprachnachricht schicken oder ihr stimmt online ab.

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6: 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Jetzt in Tirol, da ist ein Unfall passiert. Aline.
7: Auf der A12 der Interlautobahn Richtung Bregenz, kurz nach Ötztal, im Baustellenbereich eine Unfallstelle. Nur ein Fahrstreifen ist frei und es gibt bereits kurzen Stau. In Kärnten gibt es unverändert Baustellenstau auf der A10 der Tauernautobahn Richtung Salzburg. Zuerst bei Villach-Osjacher See eine Viertelstunde plus und dann in der Folge beim Knotenspital vor der Einhausung Trebesing eine halbe Stunde mehr. In Salzburg plus 20 Minuten, natürlich auch wegen Bauarbeiten, auf der A1 und der A8 Richtung München vor einer Baustelle bei Pieding. Am Großen Deutschen Eck, die Baustelle bei Rohrdorf Richtung München, verliert ihr 50 Minuten, Richtung Salzburg eine halbe Stunde.
8: Ja, hallo, ich habe gerade im Radio gehört, dass wir uns einen Nirvana-Song wünschen können.
6: Ja.
8: Ja, dann hätte ich gern Smells Like Teen Spirit.
6: Yeah, auf dem Album Nevermind drauf, das heute 35 Jahre alt geworden ist und das erste Nirvana-Album mit Dave Grohl am Schlagzeug. Sollen wir Smells Like Teen Spirit gleich in voller Länge spielen oder habt ihr eher Lust auf...
9: Come as you are, as you were.
6: Come as you are. 0800 600 600. Anrufen, Sprachnachricht schicken oder online abstimmen. Ihr habt noch eine Viertelstunde Zeit.

0: Das Label hat gehofft, dass sie so circa 250.000 Stück verkaufen. Und am Ende waren es weltweit mehr als 30 Millionen. Ich rede vom legendären Nevermind-Album von Nirvana, das heute vor 35 Jahren rausgekommen ist. Und hier im Hitstorm auf Ö3 spielen wir jetzt einen Song daraus. Entweder Come As You Are oder Smells Like Teen Spirit.
1: Ja, hallo, da ist der Rudi. Du könntest ja beide spielen, das sind beide Songs richtig geil. Also da zu entscheiden ist extrem hart.
2: Ich möchte bitte unbedingt Come As You Are hören, weil das der coolste Song ist, den es überhaupt gibt.
3: Ich sitze gerade im Auto und würde gerne Smells Like Teen Spirit hören. Da war gerade die Frage im Radio.
4: Hi, das ist die Britta aus Graz. Also unbedingt Come As You Are. Das war nämlich das Motto von unserer Hochzeit. Und ich finde, Come As You Are geht einfach immer.
0: Mit 58% euer Siegersong.

0: der 3 um 5 vor 3.
1: Ist es Sheda mit einem schlechten Gag oder Sheda, die da am Regler dreht? Ist es Sheda, die da ins Mikro rät? Ja klar, aber freitags ist sie nieder.
0: Dafür Montag wieder. Habt noch einen schönen Nachmittag, gleich mit dem Bergsee.
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4: Hier so drei, gleich mit dem absoluten König der Featurings, Kaigo. Der hat ja schon mit allen Weltstars einen Hit gemeinsam gemacht. Gleich hier mit Save My Love davor zu Nina Valli. Es ist 15 Uhr.
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6: Für seinen Schulversuch 6 statt 4 Jahre Volksschule sucht Bildungsminister Christoph Wiederkehr von den NEOS noch Freiwillige. Zunächst soll das Projekt an mindestens 5 ausgewählten Standorten in zumindest 3 Bundesländern erprobt werden. Das Modell sieht vor, dass in der Volksschule ab der 5. Klasse zusätzlich Lehrer von Mittelschule und AHS unterrichten, um den späteren Übergang zu erleichtern. In Wien sorgt eine ganze Serie von Geldbörsendiebstählen für Aufregung. 2 unbekannte Männer sollen im August in Lokalen in 5 Bezirken mehrfach zugeschlagen haben, berichtet für Ö3 Petra Thalhammer-Jeschek.
7: Die beiden haben in den verschiedensten Lokalen Getränke konsumiert, Menschen in Gespräche verwickelt und ihnen anschließend die Geldbörse gestohlen. Hauptsächlich waren Kellnerinnen die Opfer, aber auch Gäste. Bisher sind 7 Geschädigte bekannt. Die Schadenshöhe liegt insgesamt im mittleren 4-stelligen Euro-Bereich. Durch Auswertungen von Überwachungskameras konnte festgestellt werden, dass es sich immer um dieselben Männer handelt. Von ihnen fehlt jede Spur. Seit Ende August sind jedenfalls keine Geldbörsendiebstähle in Lokalen mehr gemeldet worden.
6: In Hamburg hat die Polizei einen 13-Jährigen als mutmaßlichen Auftragsmörder festgenommen. Der Bub aus den Niederlanden soll laut Staatsanwaltschaft den Auftrag erhalten haben, eine Person in Hamburg zu töten. Der 14-Jährige wurde den niederländischen Behörden übergeben. Hier liegt die Grenze zur Strafmündigkeit bereits bei 12 Jahren. Und in Baku ist gerade der erste Trainingstag für den Formel-1-Grand Prix am Sonntag zu Ende gegangen. Ö3-Reporter Gerhard Prohaska, und es war ein ereignisreicher Tag.
8: Ausrutscher und Defekte haben diesen ersten Tag in der Altstadt von Baku geprägt. Auch der WM-Führende war betroffen. Kimi Antonelli hat wegen Problemen an der Hydraulik am Vormittag wertvolle Zeit verloren. Auch deshalb ist sein Teamkollege George Russell heute am Ende deutlich schneller. Eine halbe Sekunde liegt Russell vorne. Max Verstappen Dritter, schon 8 Zehntel zurück, vor den beiden Ferraris. 4. Leclerc, 5. Hamilton.
6: Und jetzt zu Georg Brack.
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9: Nass, zum Teil windig und zum Teil recht frisch geht's durch den Nachmittag. Dichte Wolken hängen über dem Großteil von Österreich. Die bringen jetzt und auch in den kommenden Stunden noch einige Regenschauer. Die größten Regenmengen kommen an der Alpen-Nordseite zusammen, so vom Raum Kufstein bis ins Bergland des Mostviertels. Und am Abend sinkt die Schneefallgrenze hier zum Teil auf knapp unter 2000 Meter Höhe. Dazu messen wir bei Regen jetzt nur 10 Grad in Hochfilzen oder in Saalbach, 22 dagegen im trockenen Landeck. Außerdem spüren wir vielerorts den lebhaften bis kräftigen Nordwestwind. In den kommenden Tagen setzt sich dann ein Hoch durch. Es wird Tag für Tag sonniger und auch wärmer. Am Sonntag werden es im Inntal sogar bis zu 28 Grad.
4: Ö3 ist hier mit dem schnellsten Verkehrsservice Österreichs und Walter Dunger. Wir starten in Tirol.
10: Auf der A12 Richtung Bregenz, kurz nach Ötztal, ist da im Baustellenbereich ein Unfall passiert. Es ist da nur eine Fahrspur frei. Es gibt bereits kurzen Stau. Deutschland, Bayern, großes deutsches Eck, Autobahn A8 bei Rohrdorf. Gibt Stau in beide Richtungen vor einer Baustelle. Da gibt es einen einspurigen Baustellenbereich und über 40 Minuten mehr Fahrzeit. Salzburg A1 und deutsche A8 Richtung München. Bei Piding ist wegen Arbeiten der rechte Fahrstreifen gesperrt. Stau bis vor den Walzerberg zurück und da dauert es 30 Minuten länger. Und Kärnten A10 Richtung Salzburg. Ja, einerseits bei Villach aus Sierra See, da gibt es Stau auf einer Baustelle und bis zu 15 Minuten mehr Fahrzeit. Und dann später im Bereich Knotenspital vor der Einhausung Trebesing. Da wird der Verkehr nur blockweise abgefertigt. Da gibt es ebenfalls Stau und 30 Minuten dauert es hier länger.
4: Okay, die Infos haben wir. Ihr schaut auf die Straßen und wir schauen auf die Musik. Flo Strofe ist hier. Einen schönen Donnerstagnachmittag.

0: ist schon cool, wenn man sich jetzt im Herbst seinen Apfelstrudel mit dem Obst aus dem eigenen Garten machen kann. Geht aber auch mit Obst aus einem fremden Garten und das vollkommen gratis und ohne, dass man jetzt zum Apfeldieb werden muss. In vielen Gemeinden quer durch ganz Österreich gibt es das eh schon. Da werden Obstbäume mit so gelben Bändern markiert. Vielleicht habt ihr das schon irgendwie gesehen beim Vorbeifahren. Und das bedeutet, dass man sich einfach frei bedienen kann. Geht ab jetzt auch in Vorarlberg in der Gemeinde Meiningen. Gerd Fleisch, du bist dort der Bürgermeister. Sind die Äpfel schon alle weg oder gibt es noch ein paar?
1: Es ist noch keine Reklamation gekommen, dass die Bäume komplett leer abgeräumt worden sind.
0: Okay, also ich würde jetzt schon mal prognostizieren für Ende September und Oktober, dass in Meiningen es, glaube ich, die größte Apfelstrudeldichte Österreichs geben wird.
1: Können wir hoffen. Es soll eigentlich auch eine gute Wirkung sein, mit kleinen Dingen auch Gutes zu tun und nicht verschwenden.

0: trendig zu sein, das war eigentlich unser Ziel eigentlich, oder? Mit dieser Aktion.
1: Was, wenn man jetzt selber ganz viele Apfelbäume hat und gerne was abgeben möchte, wie kann man sich dann dieses gelbe Band holen?
0: Einfach zu Öffnungszeiten des Gemeindeamts zum Bürgerservice kommen. Da bekommen Sie gratis das gelbe Band, die Anzahl, wie Sie wünschen, und die Anhänger gratis dazu.
1: Super, und dann einfach unten am Stamm befestigen. Und los geht's.
0: Genau. Und ohne den Nachbarn zu fragen oder den Besitzer zu fragen, können Sie für den Eigenbedarf Obst pflücken nach Lust und Liebe.

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4: Hier so drei um ganz genau 3:30 mit dem schnellsten Verkehrsservice Österreichs, Walter Dunger. Der Nachmittagsverkehr, der geht schon ordentlich los.
7: Ja, den spürt man schon. Wir starten in Kärnten A10 Richtung Salzburg auf der Umfahrung Villach, Stau vor der Baustelle und eine halbe Stunde mehr Fahrzeit. Beim Knotenspital dann Blockabfertigung vor der Einhausung Trebesing. Driver melden da über eine Stunde Zeitverlust. Salzburg ebenfalls A10 Richtung Villach, 15 Minuten Zeitverlust vor der Baustelle zwischen dem Knoten Pongau und Hüttau. A1 und deutsche A8 Richtung München. Bei Pieding ist wegen Arbeiten der rechte Fahrstreifen gesperrt. Stau bis vor den Walserberg zurück und 30 Minuten mehr Fahrzeit hier. Großes deutsches Eck, Bayern, Autobahn 8 wieder bei Rohrdorf. Stau in beide Richtungen vor einer Baustelle und über 40 Minuten mehr Fahrzeit. Tirol, Autobahngrenzübergang Kufstein-Kiefersfelden. 15 Minuten dauert es hier länger bei der Ausreise. Oberösterreich, B3 vor der Donaubrücke Mauthausen. Da gibt es in beide Richtungen Stau und eine Viertelstunde Zeitverlust vor einer geräumten Unfallstelle. Der Stau reicht auch auf die B123 auf die Umfahrung Piburg zurück. Niederösterreich, am Grenzübergang Drasenhofen, 30 Minuten Wartezeit bei der Ausreise. Und Wien, Tangente Richtung Kagran, von der Hansenkurve bis zum Handelsgate derzeit 20 Minuten mehr Fahrzeit im Nachmittagsverkehr.
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0: wenn ihr die Chance hättet, noch einmal 16 zu sein, was würdet ihr lernen? Man ärgert sich ja oft im Urlaub. Hätte ich doch damals in der Schule besser aufpasst, in Spanisch, in Englisch oder irgendwie eine Sportart gelernt. Bei Nico Santos wäre es das hier.
1: Ich würde, glaube ich, Schlagzeug lernen, weil ich das jetzt gerne könnte. Und umso früher du was anfängst, umso einfacher ist es danach zu erlernen.
0: Ja, aber ich finde, man merkt schon bei seinem neuen Song, dass diese Schlagzeugsehnsucht schwerwiegt. Sehr cooler Song. Nico Santos auf die 3.

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2: Die drei Nachrichten in 21 Sekunden. Alles
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2: Hier sind drei und wie ihr das von uns gewohnt seid, spielen wir für euch die beste Musik. Pink gleich bei euch im Baustellenradio und David Guetta bringt persönlich den Beach Club zu euch ins Büro. Davor noch zu Nina Walli, es ist 16 Uhr.
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5: Der Tiefkühlproduzent Ardo Austria Frost GmbH schließt im kommenden Jahr sein Werk in Großenzersdorf in Niederösterreich. 190 Beschäftigte sind betroffen. Für sie soll ein Sozialplan ausgearbeitet werden. Auch 50 Leiharbeitskräfte verlieren ihre Jobs. Eine dringend notwendige Sanierung des Produktions- und Verpackungswerkes würde sich für den relativ kleinen heimischen Markt nicht rentieren, heißt es. Die Sozialpartner haben den zweiten Teil des Zweijahresabschlusses für die Metaller bekräftigt. Für heuer und das kommende Jahr steigen die Löhne und Gehälter damit grundsätzlich jeweils etwa 1,5 Punkte unter der durchschnittlichen Teuerungsrate. Zusätzlich gibt es Einmalzahlungen. In Linz sind in weiteren Kühltürmen Legionellen nachgewiesen worden, diesmal im Industriegebiet Hafen. Alle Anlagen wurden gereinigt und desinfiziert, heißt es. Nach dem Legionellenausbruch mit 32 Infektionen und 3 Toten sind seit Anfang September keine Erkrankungen mehr gemeldet worden. Nach der Infektionsquelle wird weiterhin gesucht. Und die Zukunft von David Alaba nach seinem Vertragsende bei Real Madrid ist jetzt offiziell geklärt. Alaba hat heute einen Einjahresvertrag beim italienischen Club Udinese unterschrieben, Ödra-Reporterin Emily Weber.
6: Jetzt ist es amtlich. Nach monatelanger Clubsuche geht der 34-Jährige in die italienische Serie A. Dort liegt Udinese Calcio gerade auf Rang 13, hat die letzte Saison auf Platz 10 beendet. Bei Udinese sind 2 Innenverteidiger verletzt, Alaba können sie also dringend brauchen. Auf der Webseite des Clubs sagt Alaba in einem Zitat: "Ich komme definitiv nicht hierher, um meine Karriere zu beenden. Ich will mich weiterentwickeln und Woche für Woche Höchstleistungen bringen." Alabas letztes Spiel war das WM-16-Finale gegen Spanien. In Rangnicks Kader wurde der ÖFB-Star aber zuletzt nicht einberufen.
5: Und jetzt zu Georg Quark.
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7: Unbeständig dieser Donnerstagnachmittag. Von Norden her ziehen seit heute Vormittag Wolken und Regenschauer durch den Großteil Österreichs. Vereinzelt haben sich jetzt auch Gewitter gebildet, aktuell zum Beispiel im Innviertel. Der lebhafte Nordwestwind reißt aber jetzt auch Sonnenfenster in die Wolkendecke, wie jetzt etwa im Waldviertel oder im Wiener Becken. Das Ganze bei Temperaturen zwischen meist 12 bis 21 Grad. Und auch die kommenden Stunden regnet es vor allem an der alten Nordseite noch weiter. Im Lauf der Nacht werden die Regenschauer dann weniger. Morgen am Freitag gibt es dann nach ein paar Frühnebelfeldern mehr Sonne und weniger Wind als heute. Am längsten scheint die Sonne morgen von Vorarlberg bis nach Kärnten. Weiter im Osten sind mehr Wolken dabei.
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8: Wir starten in Kärnten auf der 10 Richtung Salzburg. Auf der Umfahrung Villach, Stau vor der Baustelle und eine halbe Stunde mehr Fahrzeit. Im weiteren Verlauf dann beim Knotenspital, Blockabfertigung vor der Einhausung Trebesing. Wir Driver melden hier über eine Stunde Zeitverlust. Und Salzburg ebenfalls A10 Richtung Villach, 15 Minuten Zeitverlust vor der Baustelle zwischen dem Knoten Pongau und Hüttau. A1 und A8, deutsche A8 Richtung München. Bei Pieding ist wegen Arbeiten der rechte Fahrstreifen gesperrt. Stau bis vor den Walserberg zurück. 30 Minuten dauert es hier länger. Und Bayern, großes deutsches Eck, Autobahn A8. Bei Rohrdorf, Stau in beide Richtungen vor einer Baustelle und über 40 Minuten mehr Fahrzeit. Tirol, Autobahngrenzübergang, Kufstein, Kiefersfelden. 15 Minuten dauert es hier länger bei der Ausreise nach Deutschland. Und B179 zwischen Nassereit und dem Fernpass. Da gibt es Stau nach einem Unfall und Richtung Deutschland eine halbe Stunde Zeitverlust. Steiermark in Graz, da gibt es 20 Minuten Verzögerung auf der Puntigammer Straße Richtung Liebenau vor der Baustelle bei der Puchstraße. Oberösterreich 20 Minuten länger hier auf der B123 auf der Umfahrung Pieburg vor der Donaubrücke Mauthausen. Und über 20 Minuten länger dauert es auch auf der A7 Richtung A1 zwischen der Prinz-Eugen-Straße und dem Knoten Linz. Niederösterreich. Am Grenzübergang Drasenhofen derzeit 15 Minuten Wartezeit bei der Ausreise und in Wien Stau und über 30 Minuten Zeitverlust im Nachmittagsverkehr auf der Tangente Richtung Agran von der Hansenkurve bis zum Handelskai und Richtung Graz zwischen Hirstetten und einer Unfallstelle kurz vor dem Knoten Prater. Hier ist die Überholspur gesperrt. Der Stau zurück reicht auch auf die A22.
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2: Gleich mit Pink. Ruhiges von Luis Capaldi und ein bisschen Tempo von Jennifer Lopez und David Guetta. David, Alaba, passt das?
10: Ja, das hört sich schon mal alles super an. Aber mehr Fragen habe ich jetzt auch nicht mehr zu dem Ganzen.
2: Ja, ich auch nicht. Flo Strohhofer ist hier. Einen schönen Donnerstagnachmittag.

0: vorstellen. Georg Reiter vom Dandelhof in Wals. 11 Jahre alt, auch wenn man es jetzt vielleicht nicht ganz so raushört, weil der eigentlich schon total im Berufsleben ist, als Maisbauer. Georg, was treibst denn du da den ganzen Tag?
1: Also ich habe jetzt quasi vom Papa viel beachtet und ich fange im Frühling an, bei Mai, da muss ich nachher quasi Sahne anfangen und halt viel herrichten, düngen und da werden wir nachher ernten.
0: Und du hast ja sogar einen eigenen Traktor.
1: Ja, habe ich mal zum Geburtstag gekriegt. Mit 20 bis 20 km/h und da fahre ich halt am Viertel.
0: Cool. Und du pflanzt den Mais auf deinem eigenen Feld selber an und machst daraus Popcorn.
1: Ja, ich mache das eigene Produkt, ich mache aber auch Mais. Also ich habe Mais verpackt und jetzt haben wir sehr kurz eben angefangen damit, dass ich das fertige Popcorn mache.
0: Herrlich. Und das kann man dann auch kaufen bei euch am Hof?
1: Ja, das kann man am Hof kaufen. Ja.
0: Was taugt dir am meisten dran, am selber Popcorn machen, wenn man da selber aufs Feld geht und alles selber anpflanzt?
1: Eigentlich die Arbeit und nachher auch die Freude, was man eigentlich am Ende des Jahres nachher auch schafft.
0: Ja, Wahnsinn. Ne? Jetzt geht's los bei dir.
1: Ja, jetzt geht's los.
0: Ich sag das, du kommst noch ganz groß raus, habe ich so das Gefühl.
1: Also muss ich langsam schauen, wie es jetzt so dosiere oder die Menge, dass ich jetzt nicht hinten nachher bin.
0: Ja, dann schau, dass der Mais nicht über den Kopf wächst. Georg Reiter aus Wals. Ein Name, den man sich merken sollte. Steht wahrscheinlich schon bald auf jedem Popcornbecher im Kino drauf.

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9: 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Walter, wir starten in Kärnten.
11: Auf der A10 Richtung Salzburg beim Knoten Spital. Vor der Einhausung Trebesing wird der Verkehr blockweise abgefertigt. Ö3 melden hier über eine halbe Stunde Zeitverlust. Salzburg A10 Richtung Villach. 15 Minuten dauert es länger vor der Baustelle zwischen dem Knoten Pongau und Hüttau. A1 und Deutsche A8 Richtung München. Bei Bieding ist wegen Arbeiten der rechte Fahrstreifen gesperrt. Stau bis vor den Walserberg zurück. 30 Minuten Zeitverlust. 20 Minuten länger dauert es in der Stadt Salzburg auf der Vogelweiderstraße stadtauswärts. Bayern, großes deutsches Eck, Autobahn A8. Bei Rohrdorf wird weiterhin gearbeitet. Stau in beide Richtungen vor dieser Baustelle und über 40 Minuten mehr Fahrzeit. Tirol, B179 Richtung Deutschland, zwischen Nassereit und dem Fernpass 20 Minuten Zeitverlust vor einer geräumten Unfallstelle. Oberösterreich, über 20 Minuten länger dauert es hier auf der A7 Richtung A1 zwischen der Prinz-Eugen-Straße und dem Knoten Linz und 15 Minuten mehr Fahrzeit auf der B123 auf der Umfahrung Piburg vor der Donaubrücke Mauthausen. Niederösterreich, S1 Wiener Außenring-Schnellstraße Richtung Schwechat, Stau ab dem Knoten Vösendorf vor einer geräumten Unfallstelle zwischen der Vorarlberger Allee und der Laxenburger Straße. Noch 20 Minuten Zeitverlust, aber da wird es jetzt rasch besser. Wien, Stau im Nachmittagsverkehr auch auf der Tangente Richtung Kagran von der Sterngasse bis zum Handelskern plus von 30 Minuten. Richtung Graz dauert es noch eine Dreiviertelstunde länger zwischen Hirstetten und einer soeben geräumten Unfallstelle kurz vor dem Knoten Prater. 20 Minuten länger auch auf der A22 Richtung Tangente, aber da sollte es jetzt schnell besser werden.
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0: Diese Party morgen Abend in Judenburg ist nur für Frauen. Carina Plöbst, du hast die Idee gehabt, für deine Mädelslaufgruppe, deinen Girls Run Club, einmal eine ordentliche Party zu machen.
1: Total viele Frauen sind immer wieder beim Laufen auf uns zugekommen und haben gesagt, mei, wir haben jetzt noch gar nicht fertig gequatscht. Und daraufhin sind wir auf die Idee gekommen, dass wir ein Clubbing-Format machen, wo es einmal nicht um Sport geht, sondern rein um dieses doch sehr wichtige Fertigquatschen. Und genau das findet am 25., also morgen, in Judenburg statt.
0: Aber ich glaube, da geht es dann schon richtig ab auf der Tanzfläche. Also wenn man das so aus der Disco, aus dem Club kennt, die Jungs sind ja eher die Barsteher. Die wie so eine Säule meistens herumstehen und die Mädels, das sind ja die Party ausmachen, die so richtig Gas geben.
1: Ja, genau so soll es morgen sein. Also wir haben eine weibliche DJ und die gibt richtig, richtig Gas. Und ja, wie man so schön sagt, die Kalorien verbrennen sich ja nicht nur beim Laufen, sondern halt auch beim Tanzen.
0: Also ein Song, der ganz sicher dabei ist, kann ich mir vorstellen, Pitbull und Kesha mit Timba, oder?
1: Absolut. Also wenn ich jetzt dran denke, fange ich jetzt schon fast beim Aufbauen zum Tanzen an. Da werden schon noch ein paar richtig, richtig coole Songs mit dabei sein und die Tanzfläche wird gut gefüllt sein.
0: Super, ja, dann hauen wir den Song jetzt gleich einmal raus. Dann geht das Aufbauen auch gleich viel leichter.
1: Super, Dankeschön.

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3: Hier ist Ö3, gleich mit einer halben Stunde Musik nonstop. Finisher Rock von The Rasmus ist mit dabei. Olivia Rodrigo, One Republic, Kaigo und davor Nina Valli. Es ist 17 Uhr.
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1: An einer Drohnenabwehrstrategie arbeitet die Regierung seit knapp einem Jahr. Und heute hat sie eine erste Zwischenbilanz gezogen, Ö3-Reporter Andreas Jolli.
5: Flughäfen, Stromleitungen oder Schienennetze. Die kritische Infrastruktur soll besser geschützt werden. Dafür ist zuerst ein umfassender Überblick notwendig. Ein Lagebild, sagt Verteidigungsministerin Claudia Tanner.
6: Ist es eine Einzeldrohne? Ist es ein koordinierter Angriff? Geht es um Drohnenschwärme? Geht es auch um den Schutz eines Events?
5: Drohnen zählen zu den größten Bedrohungen der Gegenwart. Österreich sei vorbereitet.
6: Dass wir all unsere Abwehrmaßnahmen, sei es die Mistral, die Zwillingsabwehrlenkwaffen, auf den modernsten Stand gebracht haben.
5: Das Ziel sei klar, Luftraumverletzungen durch Drohnen erkennen, das Risiko bewerten und entsprechende Maßnahmen einleiten, bis zum Eliminieren. Das soll nun erweitert werden, auch für wichtige private Infrastrukturunternehmen, sagt Innenminister Gerhard Karner.
7: Dass auch Private das tun können, nämlich im akuten Anlassfall, wenn es konkret durch eine Drohne auch eine Bedrohung geben sollte.
5: Jetzt muss noch festgelegt werden, welche Privatunternehmen diese Lizenz bekommen sollen.
1: 6 statt 4 Jahre Volksschule. Was in vielen Ländern bereits Realität ist, wird in Österreich im kommenden Schuljahr ein Schulversuch. Details dazu hat Bildungsminister Christoph Wiederkehr von den NEOS heute vorgestellt, berichtet für Ö3 Saskia Fehnenbos.
8: Derzeit werde die Entscheidung über den weiteren Bildungsweg laut dem Bildungsminister zu früh getroffen. Daher sollte die Volksschule eine Schule für 6- bis 12-Jährige werden, so Wiederkehr.
9: In den ersten beiden Jahren der Volksschule steht weiterhin die Klassenlehrperson im Zentrum. Da ändert sich nichts. In der 3. und 4. Schulstufe in der Volksschule kommt schon punktuell bereits die Lehrperson aus AHS oder Mittelschule dazu. In der 5. und 6. Schulstufe arbeiten wir dann mit den Fachlehrpersonen-System der Sekundarstufe 1.
8: So sollen die Kinder für den Übergang in AHS oder Mittelschule vorbereitet werden. Für den Schulversuch braucht jede Volksschule eine kooperierende höhere oder Mittelschule. Die ÖVP sieht die Pläne skeptisch und stellt den tatsächlichen Mehrwert für Schülerinnen und Schüler in Frage.
1: In Deutschland warten tausende schwerkranke Menschen derzeit auf eine Organspende. Oft vergeblich, denn in Deutschland muss man, anders als in Österreich, zu Lebzeiten aktiv zustimmen, wenn man Organspender sein will. Im Bundestag ist heute debattiert worden, ob man das ändern sollte, berichtet aus Berlin Ö3-Korrespondentin Maria Knips-Witting.
10: Es ist eine emotionale Debatte über Parteigrenzen hinweg. Es sei an der Zeit, dass man auch in Deutschland automatisch Organspender werde, außer man widerspricht, sagt die Christdemokratin Elisabeth Winkelmeier-Becker.
11: Damit kann man mehr Menschen eine Transplantation ermöglichen und neue Lebenszeit geschenkt werden.
10: In allen Parteien gibt es Befürworter, aber auch Gegner. Der Grüne Sven Lehmann hat Bedenken.
12: Eine so sensible Entscheidung wie die Spende eines Organs auch nach dem eigenen Tod sollte weiterhin eine Entscheidung bleiben, die ein Mensch aktiv bejahen muss.
10: Deutschland kooperiert bei Organspenden mit 7 weiteren europäischen Ländern, darunter auch Österreich. Nur Deutschland hat keine Widerspruchslösung und erhält mehr Organe, als es beiträgt. Ende des Jahres soll über eine Änderung abgestimmt werden.
1: Vor der Parlamentswahl am 27. Oktober in Israel hat die Wahlkommission jetzt beschlossen, die größten Parteien der arabisch-israelischen Minderheit auszuschließen. Die Entscheidungen über die Wahllisten sind allerdings noch nicht endgültig und können vor dem Höchstgericht angefochten werden. Aus Tel Aviv für Ö3-Korrespondent David Kriegleder.
13: Dem geforderten Ausschluss von 4 arabisch-israelischen Parteien liegt ein Gesetz zugrunde, das Listen und Personen den Wahlantritt untersagt, wenn sie die Existenz Israels als jüdischen und demokratischen Staat ablehnen oder den bewaffneten Kampf gegen Israel unterstützen. Eine Klausel, die nach dem Terror des 7. Oktober größere Relevanz bekommen hat. Beobachter erwarten jedoch, dass der oberste Gerichtshof den von der politisch besetzten Wahlkommission ausgesprochenen Ausschluss aufhebt. Denn der Angriff auf die Parteien der 20-prozentigen israelisch-arabischen Minderheit hat vor allem politische Motive. Ihre Stimmen könnten nach den kommenden Knesset-Wahlen das Zünglein an der Waage sein, mit dem die israelische Opposition die Rechtsaußenkoalition von Premier Netanyahu zu Fall bringt.
1: Österreichs Fußballnationalmannschaft der Männer startet am Abend in Linz in die Nations League. Gegner ist Israel. Für das ÖFB-Team ist es die erste Bewährungsprobe nach der Fußball-WM. Ö3-Reporter Daniel Kulowitz in Linz. Und es gibt viele neue Gesichter.
2: Man musste bei den Trainingseinheiten diese Woche schon genauer hinsehen und bei den vielen neuen Gesichtern sich erst zurechtfinden, auch der Teamchef.
14: Ja, 10 Spieler, die bei der WM dabei waren, sind nicht dabei. Größere Veränderungen, die das jetzt mit sich bringt, das beinhaltet auch wieder gute Möglichkeiten für Spieler, sich aufzudrängen. Deswegen freuen wir uns drauf, jetzt in dieser neuen Konstellation wieder unser altes Gesicht zu zeigen.
2: Altes Gesicht zeigen, aber ein frischer Wind weht durch die Kabine und am Spielfeld.
14: Wir haben ganz klar darauf geachtet, dass wir nur Spieler einladen und nominieren, die richtig fit sind. Das hat sich jetzt auch im Training schon gezeigt. Wir hatten richtig Feuer drin.
2: Ein Feuer, das so lange wie möglich lodern soll, damit man bald wieder im Konzert der Großen mitspielt. Irland, Kosovo und der heutige Gegner Israel sind die Gegner. Gruppenerster muss man werden, wenn man in der Nations League zurück will, in den Topf der großen Nationen.
1: Anpfiff in Linz ist um 20.45 Uhr live in ORF 1 und auf Ö3. Und jetzt zu Michi Mattern.
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15: Eine Front liegt zurzeit quer über Österreich und bringt heute Abend noch verbreitet Regenschauer, zum Teil auch kräftige mit Blitz und Donner, wie derzeit im Raum Krems und vor kurzem zwischen Gmunden und Steyr. Im Laufe der kommenden Nacht beruhigt sich das Wetter, die Schauer gingen ab, der Wind wird schwächer und es klart von Westen her auf. Morgen Freitag ist es nach etwas Frühnebel im Großteil Österreichs überwiegend sonnig, aber nicht überall. Vom Mühlviertel bis ins Burgenland ziehen nämlich zeitweise noch dichtere Wolken durch, hier gehen sich nur ein paar Sonnenstunden aus. Der Wind lässt weiter nach und die Temperaturen erreichen 14 bis 22 Grad. Ab dem Wochenende dann stabiles Hochdruckwetter mit oft ungetrübtem Sonnenschein, nur wenig Nebel und spätsommerlichen Temperaturen.
3: 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Wir starten in Kärnten.
16: Auf der A10 Richtung Salzburg beim Knoten Spital. Vor der Einhausung Trebesing wird der Verkehr blockweise abgefertigt. Ein Driver melden hier über eine halbe Stunde Zeitverlust. Salzburg A10 Richtung Villach. 15 Minuten Zeitverlust vor der Baustelle zwischen dem Knoten Pongau und Hüttau. A1 und deutsche A8 Richtung München. Bei Piding ist wegen Arbeiten der rechte Fahrstreifen gesperrt. Stau bis vor den Walserberg zurück. Ein Plus von 30 Minuten. 20 Minuten länger dauert es in der Stadt Salzburg auf der Vogelweiderstraße stadtauswärts. Bayern, großes deutsches Eck, nochmal die deutsche A8 bei Rohrdorf. Stau weiterhin in beide Richtungen vor einer Baustelle und über 40 Minuten mehr Fahrzeit. Steiermark in Graz, da gibt es 20 Minuten Verzögerung auf der Puntigammer Straße Richtung Liebenau vor der Baustelle bei der Puchstraße. Oberösterreich, 30 Minuten mehr Fahrzeit auf der A7 Richtung A1 zwischen der Prinz-Eugen-Straße und dem Knoten Linz. Und Wien, Stau im Nachmittagsverkehr auf der Tangente Richtung Kagran von der Sterngasse bis zum Handelskeh, ein Plus von 30 Minuten. Und Richtung Graz, Stau schon auf der S2 vom Gewerbepark Stadtlau bis zum Laberg-Tunnel, 45 Minuten mehr Fahrzeit. Plus 15 Minuten auch auf der A22 Richtung Tangente. 20 Minuten länger dauert es außerdem auf der Reichsbrücke und der LaSalle-Straße stadteinwärts bis zum Praterstern und auf der Heiligen Städterlände. Da ist die Unfallstelle in der Gürtelauffahrt jetzt geräumt. Der Stau auf der Lände und der Ausweichstrecke über die Alserbachstraße sollte jetzt rasch besser werden.
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3: Dann wieder Zeit für ganz viel Musik. Der Rasmus gibt's gleich im Mix mit Mojo. Sombra ist mit dabei, Kygo. In Summe eine halbe Stunde Musik nonstop hier auf Ö3.

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6: Wir drehen um ganz genau 17:30 mit dem schnellsten Verkehrsservice Österreichs und Walter Dunger.
7: Wir starten in Kärnten auf der A10 Richtung Salzburg beim Knotenspital. Vor der Einhausung Trebesing wird der Verkehr blockweise abgefertigt. Driver melden über eine halbe Stunde Zeitverlust. Salzburg A10 Richtung Villach, 15 Minuten Zeitverlust vor der Baustelle zwischen dem Knoten Pongau und Hütter. Und A1 und deutsche A8 Richtung München. Bei Pieding ist wegen Arbeiten der rechte Fahrstreifen gesperrt. Stau bis vor den Walserberg zurück, plus 30 Minuten. Bayern, großes deutsches Eck, ebenfalls Autobahn A8 bei Rohrdorf. Stau in beide Richtungen von der Baustelle und über 40 Minuten mehr Fahrzeit. Steiermark in Graz gibt es weiterhin 15 Minuten Verzögerung auf der Puntigammer Straße Richtung Liebenau vor der Baustelle bei der Bruchstraße. Oberösterreich 20 Minuten länger dauert es auf der A7 Richtung A1 zwischen der Prinz-Eugen-Straße und dem Knoten Linz. Im Tunnel Niedernhardt gibt es außerdem Behinderungen nach einem Unfall. Und Wien, Stau im Nachmittagsverkehr auf der Tangente weiterhin Richtung Kagran von der Sterngasse bis zum Handelsquai, ein Plus von 30 Minuten. Und Richtung Graz, Stau schon auf der S2 vom Gewerbepark Stadtlau bis zum Laberg-Tunnel, derzeit 45 Minuten mehr Fahrzeit, ein Plus von 15 Minuten auch auf der A22 Richtung Tangente.
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0: Wenn es wichtig ist, hört es bei uns auf Ö3 natürlich sofort. Walter, zweimal ganz besonders aufpassen heißt es gerade.
1: Einerseits in Niederösterreich, Vorsicht auf der 1 Richtung Salzburg. Kurz vor Ips ist die Überholspur blockiert. Auf der regennassen Fahrbahn hat sich ein Auto gedreht. Und in Salzburg auf der A10 Richtung Salzburg. Kurz vor Puch, da gibt es einen Fahrbahnschaden, ein tiefes Schlagloch am rechten Fahrstreifen. Bitte hier vorsichtig fahren.

0: freut sich heute auch schon so aufs Fußballmatch. Erste Partie für unser Nationalteam nach der Weltmeisterschaft. In der Nations League geht es heute gegen Israel. Auf der Linzer Kugel wird gespielt und dort ist Ö3-Reporter Daniel Kulowitz. Du bist heute schon ein bisschen früher dort als sonst, gell?
1: Also Flo, so ein Fußballmatch gab es in Linz, in deiner Heimat, noch nie mit einem derartigen Sicherheitsaufkommen. Das Spiel gegen Israel wird ein Hochrisikospiel, weniger wegen der 400 mitgereisten Fans aus Israel, sondern eher aufgrund der politischen Lage. 4,5 Stunden vor Anpfiff haben wir bereits unser technisches Equipment hier im Stadion aufbauen müssen, denn um 16 Uhr gab es nochmal einen letzten Sicherheitscheck im Stadion mit Sprengstoffsuchhunden. Der Hund Benny hat bei mir vorbeigeschnüffelt, Drohnen schweben über dem Stadion. Fußballfans sollten gegen 18 Uhr beim Stadion schon sein. Die Einlasskontrollen, die werden intensiver als sonst.
0: Ja, viel Neues in der Nations League. Nicht nur beim Einlass, sondern auch an der Seitenlinie. Bei den Deutschen ja neuer Trainer Jürgen Klopp in Frankreich, Zinedine Zidane, während wir Österreicher ein Jubiläum zu feiern haben.
1: Ja, wird ein besonderes Spiel für Ralf Rangnick. Kein Thema. Länderspiel Nummer 50. Gratulation.
2: Das ist das 50. Spiel. Es ist, ich wusste jetzt bis gerade eben, wo Sie sagen, nicht. Wenn man sieht, wie lange andere Nationaltrainer im Amt sind oder waren, es ist schon relativ viel, aber ich habe mich hier entschieden, hier zu bleiben und hier weiterzumachen in Österreich. Und da ist es jetzt auch wichtig, dass wir gute Spiele machen und auch die Mannschaft wieder weiterentwickeln in der Nations League.
1: In seiner Ära haben wir Top-Nationen wie Italien, Niederlande oder Deutschland bezwungen. Da wollen wir wieder hin. Rangnick hat übrigens den höchsten Punkteschnitt aller ÖFB-Teamchefs. Und es fehlt ihm dann nur noch ein Länderspiel, um Herbert Prohaska einzuholen. Und der ist auch hier im Stadion. Der ist ORF-Experte beim heutigen Match.
0: Ja, das klingt doch alles vielversprechend. Anpfiff ist um 20.45 Uhr. 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
6: Ö3 ist hier. Gemeinsam geht's jetzt rein Richtung Feierabend mit super, super viel Musik. Gleich Anastasia oder auch Taylor Swift. Eine halbe Stunde lang spielen wir da nonstop durch. Jetzt Sebastian Rosenauer. Es ist 18 Uhr.
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8: Wie können Österreichs Gefängnisse entlastet werden? Nach Berichten über gravierende Missstände in den heimischen Gefängnissen haben jetzt Experten des Netzwerks Kriminalpolitik drei Vorschläge präsentiert. Reporter Bernd Kuschu berichtet.
9: Gefährlich und beklemmend sei die Situation in den Gefängnissen. Österreichs Richter verhängen um die Hälfte mehr Gefängnisstrafen als Deutsche, sagen die Experten des Netzwerks Kriminalpolitik. Ihr Vorschlag 1, bei nicht gefährlichen Tätern eine automatische bedingte Entlassung nach der Hälfte der Strafe. Der Anwalt Hubert Stanglechner sagt,
10: jene, über die eine unbedingte Freiheitsstrafe von maximal einem Jahr verhängt worden ist, die sollten jedenfalls bedingt entlassen werden.
9: Wer Gegenstände mit geringem Wert, etwa Bierflaschen, stiehlt, soll maximal einen Monat in Haft, auch Wiederholungstäter. Und drittens, mehr schwitzen statt sitzen, also gemeinnützige Arbeit statt Haft, bei maximal 9 Monaten Haftstrafe. Neustadt-Geschäftsführerin Dina Nachbauer meint,
11: dass es bei denjenigen, die zu einer kurzen Freiheitsstrafe verurteilt worden sind, mehr bringt. Sie geben der Gesellschaft was zurück, als wir zahlen täglich 182 Euro, dass Zeit abgesessen wird.
9: Nämlich in den Gefängnissen.
8: Mit dem Umbau des ORF wird es jetzt ernst. Das Medienhaus muss massiv sparen. Im kommenden Jahr kann das mit Einmalmaßnahmen noch einigermaßen abgefangen werden. Aber ab 2028 geht es dann ans Eingemachte, auch personell. Bis Ende Oktober muss die Finanzplanung stehen, berichtet für Ö3 Stefan Kappacher.
12: Der polnische Vizeministerpräsident Krzysztof Gawkowski.
13: Bis zu einem Sonderfinanzausschuss Ende Oktober müsse Klarheit über die mittelfristige Finanzplanung des ORF herrschen. Die sei existenziell wichtig, sagt der neue stellvertretende Stiftungsratsvorsitzende Franz Medvenitsch, der auf den zurückgetretenen Gregor Schütze, auch als Leiter des ÖVP-Freundeskreises, folgt. ORF-Generaldirektorin Ingrid Thurnherr kündigt an.
14: Wir beginnen in der kommenden Woche mit den Gesprächen mit der Belegschaftsvertretung, werden natürlich alle betroffenen Menschen davon rechtzeitig informieren. Aber es wäre natürlich falsch anzunehmen, dass das spurlos an einem Unternehmen wie dem ORF vorbeigehen kann. Das ist eine bittere Pille für viele Menschen, die schon lange in diesem Unternehmen arbeiten. Wir werden versuchen, das so gut wie möglich zu managen.
13: Also Kündigungen über die Zahl schweigt Thurnherr. Und es soll weniger Chefs geben. Die Führungsebene werde gestraft.
8: Die insolventen Hellweg-Baumärkte wollen jetzt auch die Zentrale in Linz zusperren. 17 Mitarbeiterinnen und Mitarbeiter sind betroffen. Die restlichen Warenbestände sollen in den kommenden Wochen verkauft werden. Die letzten Filialen des Baumarkts waren schon zuvor geschlossen worden, weil im Zuge des Sanierungsverfahrens kein Käufer gefunden worden ist. Und Polen muss sich heute erneut mit möglichen hybriden Angriffen aus Russland auseinandersetzen. In einer Anlage des Satellitenkommunikationssystems Starlink ist Feuer ausgebrochen. Die polnische Regierung geht mittlerweile von einem Sabotageakt aus, wie der Reporterin Barbara Czandl berichtet.
12: Der polnische Vizeministerpräsident Krzysztof Gawkowski findet heute deutliche Worte für die mögliche Ursache des Brandes.
15: Das ist hybride Kriegsführung, eine neue Form der Sabotage. Wir können nicht mit Sicherheit sagen, ob es die Russen waren, aber vieles deutet darauf hin, dass das in die neue russische Angriffsdoktrin passt.
12: Die Starlink-Anlage wird unter anderem dazu genutzt, Internetdatenverkehr durch Polen und auch in die Ukraine zu leiten. Starlink wird vom Raumfahrtunternehmen SpaceX, des US-Tech-Multimilliardärs Elon Musk, betrieben und spielt für die ukrainischen Streitkräfte eine wichtige Rolle. Russlands Krieg gegen die Ukraine rückt immer näher an die polnische Grenze und Vorfälle mit russischen Drohnen etwa, die Luftalarm auslösen, sind dort inzwischen fast schon zum Alltag geworden.
8: Und jetzt zu Michi Mattern.
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16: Turbulent geht's durch den Abend mit teils kräftigen und vereinzelt gewittrigen Regenschauern. Derzeit schüttet es etwa in Teilen Wiens. Über Nacht gingen die Schauer dann aber ab. Der Wind wird schwächer und es klart von Westen her langsam auf. Die Temperaturen sinken auf frische 11 bis 0 Grad. Morgen Freitag scheint nach etwas Frühnebel im größten Teil Österreichs die meiste Zeit die Sonne. Vom Mühlviertel bis ins Burgenland ist es aber noch nicht beständig. Hier gibt's eine Mischung aus Sonne und dichteren Wolken. Der Wind lässt weiter nach und die Temperaturen steigen morgen auf 14 bis 22 Grad. Am Wochenende dann strahlend sonnig und deutlich wärmer. Höchstwerte spätsommerliche 19 bis 25, im Westen am Sonntag sogar bis zu 28 Grad.
6: 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Es ist sehr, sehr viel los. Wir starten da in Niederösterreich weiter.
17: Ja, da hat es auf der A1 auf der regennassen Fahrbahn zwei Unfälle gegeben. Einen Richtung Salzburg zwischen St. Christoph und Böheimkirchen und einen Richtung Wien zwischen Amstetten West und Ost. Jeweils eine Fahrspur gesperrt und 10 Minuten Zeitverlust. Wien, 30 Minuten länger dauert es dann noch auf der Tangente Richtung Agran von der Hansenkurve bis zum Handelsgeh und Richtung Graz beginnt der Stau schon auf der S2 beim Gewerbepark Stadlau und reicht bis zum Knoten Prater. Kärnten A10 Richtung Salzburg zwischen dem Knoten Spital und Gmünd, da gibt es Stau vor dem Baustellenbereich und eine halbe Stunde Zeitverlust. 30 Minuten länger dauert es auch in Salzburg bzw. Bayern auf der österreichischen A1, auf der österreichischen A1 und der deutschen A8 Richtung München. Bei Pieding ist nämlich wegen Arbeiten der rechte Fahrstreifen gesperrt. Der Stau reicht vor den Walserberg zurück. Und wir bleiben in Bayern. Große deutsche Eckautobahn A8 bei Rohrdorf. Weiterhin Stau in beide Richtungen vor einer Baustelle und über 40 Minuten mehr Fahrzeit. Und in Tirol, da dauert es 15 Minuten länger auf der A12 Richtung Kufstein zwischen Innsbruck-Amras und Hall in Tirol.
6: Eine gute Fahrt euch.
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6: Wir sind überall bei euch dabei, zum Beispiel im Auto.
20: Auf der Autobahn.
6: Vielleicht war euer Tag heute auch einfach toll und ihr sagt, ja, es hat einfach alles gepasst an der. Alles haben wir gleich mit dabei in dieser halben Stunde lang. Nur Musik. Jetzt kommt einmal Taylor Swift. Guter Anfang.

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3: Ich stand heute um 6 Uhr.

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14: Ö3 um 6:30, das ist der schnellste Verkehrsservice Österreichs. Wald in Niederösterreich, da gibt es gleich 2 Unfallstellen auf der A1.
15: Ja, Richtung Salzburg zwischen St. Christophen und Böhmkirchen, Richtung Wien zwischen Amstetten West und Ost. An beiden Unfallstellen ist nur eine Fahrspur frei, daher Stau und über 15 Minuten Zeitverlust. Wien, 15 Minuten länger dauert es im dichten Verkehr noch auf der Tangente, Richtung Kagran von der Hansenkurve bis zum Handelsgeh und Richtung Graz von Hirschstetten bis zum Knoten Prater. Kärnten A10 Richtung Salzburg zwischen dem Knoten Spital und Gmünd.

0: da gibt es Stau vom Baustellenbereich und 20 Minuten Zeitverlust. Salzburg A1 und Deutsche A8 Richtung München. Bei Peding ist wegen Arbeiten der rechte Fahrstreifen gesperrt. Stau bis vor den Walserberg zurück, 30 Minuten mehr Fahrzeit. Und wir bleiben auf der Autobahn A8 am großen deutschen Eck bei Rohrdorf. Weiterhin Stau in beide Richtungen vor einer Baustelle und über 40 Minuten mehr Fahrzeit.
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2: Wir können ja fast rüberschauen zum Schloss Schönbrunn vom Studio aus. Es ist einiges los, dort geht jetzt alles um den Pferdesport, Klaus.
3: Zum zweiten Mal nämlich gastiert heuer das prestigeträchtige 5-Sterne-Springreitturnier vor der barocken Kulisse im Ehrenhof des Schloss Schönbrunn. Dem Turnier geht eine logistische Mammutaufgabe voraus. 2 Wochen lang waren 15 Lkw im Einsatz, um Zäune, Tribüne, Böden und 377 Pferdeboxen anzuliefern. Darin sind nicht nur die Spring- und Dressurpferde untergebracht, sondern auch Stuten mit ihren Fohlen für die Auktion, sowie die Lipizzaner der spanischen Hofreitschule. Diese werden nämlich das Turnier heute um 20 Uhr feierlich eröffnen. Gerade vorhin hat es noch ein bisschen geregnet, wie wir da aus dem Fenster sehen. Ich hoffe, es trocknet auf.
2: Wir drücken die Daumen auf jeden Fall. U2 feiern ihren 50er und wir auf Ö3 feiern da mit, Klaus.
3: Ja, am 25. September 1976 suchte der 14-jährige Drummer Larry Mullen Junior per Aushang an seiner Dubliner Schule Musiker für eine Band. Zum ersten Treffen in der Küche seiner Eltern kamen unter anderem The Edge, der hat damals noch nicht so geheißen, Adam Clayton und Bono, und die 4 Kids haben sich sofort verstanden. Weil sie aber bei der ersten Probe nicht einmal Covers spielen konnten, begannen sie kurzerhand eigene Songs zu schreiben und der Rest ist Musikgeschichte.
2: Und die wird jetzt weitergeschrieben. Ich glaube, da kommt ein fetter neuer Ohrwurm auf uns zu. Das ist jetzt die Premiere vom neuen Song Silencio. U2 ist das auf Ö3.

0: Ihr hört Ö3 und wir unterbrechen immer, wenn es wichtig ist. Wir haben eine Geisterfahrermeldung fürs Burgenland, Walter.
1: Ja, Achtung, auf der S31 der Burgenland-Schnellstraße kommt zwischen dem Knoten Eisenstadt und Sieggraben ein Geisterfahrer entgegen. Vorsicht in beiden Richtungen und nicht überholen. Ich wiederhole, Achtung im Burgenland auf der S31 der Burgenland-Schnellstraße kommt zwischen dem Knoten Eisenstadt und Sieggraben ein Geisterfahrer entgegen. Vorsicht in beiden Richtungen und nicht überholen. Wir geben Entwarnung, sobald der Geisterfahrer die Schnellstraße verlassen hat.
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0: auf Ö3. Und das ist die Geisterfahrer-Wiederholung fürs Burgenland, Walter.
1: Ja, Achtung, auf der S31 der Burgenland-Schnellstraße kommt zwischen dem Knoten Eisenstadt und Sieggraben ein Geisterfahrer entgegen. Vorsicht in beiden Richtungen und nicht überholen. Wir geben Entwarnung, sobald der Geisterfahrer die Schnellstraße verlassen hat.
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0: Wir haben super viel Musik hier auf Ö3 und wir haben auch immer alles Wichtige. Das ist die Geisterfahrer-Wiederholung fürs Burgenland, Walter.
1: Ja, Achtung, im Burgenland auf der S31 der Burgenland-Schnellstraße kommt zwischen dem Knoten Eisenstadt und Sieggraben ein Geisterfahrer entgegen. Vorsicht in beiden Richtungen, nicht überholen. Die Polizei fährt den Straßenabschnitt gerade ab. Wir geben Entwarnung, sobald der Geisterfahrer die Schnellstraße verlassen hat.

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6: Sie hören Antonio Vivaldis Der Herbst aus dem Werk Die vier Jahreszeiten. 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
5: Ö3 am Abend. Wir sind bei euch dabei beim Abendessen. Sehr, sehr gut gelaunt. Ray Dalton gibt's gleich oder auch Katy Perry. Jetzt Sebastian Rosenauer. Es ist genau 19 Uhr.
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8: US-Präsident Donald Trump hat Chinas Staatschef Xi Jinping mit allen Ehren in Washington empfangen. Beide geben sich betont freundschaftlich. Die anstehenden Verhandlungen dürften aber nicht ganz so reibungslos werden. Ö3-China-Korrespondentin Alexandra Siebenhofer, da geht es ja um Streitfragen wie Handel, KI, aber auch um die wichtigen seltenen Erden.
9: China hat nach wie vor die Oberhand bei der Verarbeitung von seltenen Erden, hat ein Monopol auf seltene Erden. Und die USA brauchen diese seltenen Erden derzeit ganz, ganz dringend, auch für ihre Waffensysteme. Diese seltenen Erden werden beispielsweise in Raketen eingesetzt, von denen die USA sehr viel im Irankrieg verschossen hat. Da müsste man jetzt mehr produzieren, aber dafür braucht man seltene Erden aus China.
8: Das jüngste Gerichtsurteil gegen Signa-Gründer René Benko ist jetzt rechtskräftig. Benko bekommt 30 Monate unbedingte Haft, weil er seinen Gläubigern mehrere hunderttausend Euro vorenthalten hat. Er hat das Geld als Mietvorauszahlung für eine Villa in Innsbruck ausgegeben. Im Kaisergebirge in Tirol ist eine vermisste Bergsteigerin totgeborgen worden. Die 58-jährige Deutsche ist seit Mittwochabend gesucht worden. Sie dürfte auf dem Weg zum Elmauer Halt auf mehr als 2300 Meter gewesen sein. Im steilen Gelände ist sie aus unbekannter Ursache abgestürzt. Und der US-Rapper Macklemore hat jetzt eine Free Palestine-Tour angekündigt. Alle Einnahmen sollten pro-palästinensischen Organisationen zugutekommen, heißt es. Damit reagiert der 43-Jährige auf seinen Rauswurf bei der Tour des britischen Popstars Ed Sheeran. Macklemore ist ausgeladen worden, nachdem er auf der Bühne pro-palästinensische Parolen gerufen hatte. Und jetzt zu Michi Mattern.
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10: In den nächsten Stunden gehen noch recht verbreitet Regenschauer nieder und in den Nordalpen kann es bis auf 2000 Meter herabschneien. Dann beruhigt sich das Wetter aber rasch. Es wird ziemlich frisch heute Nacht, Tiefstwerte 0 bis 11 Grad. Der Freitag beginnt dann stellenweise nebelig. Tagsüber ist es morgen im Großteil Österreichs aber strahlend sonnig. Nur vom Mühlviertel über Wien bis ins Burgenland ziehen zeitweise noch dichtere Wolken durch. Der Wind wird immer schwächer und die Temperaturen erreichen 14 bis 22 Grad. Ab dem Wochenende bringt uns Hoch Arno dann noch einmal den Spätsommer zurück mit viel, viel Sonne und für Ende September weit überdurchschnittlichen Temperaturen um die 25 Grad.
5: Weiter geht's zum schnellsten Verkehrsservice Österreichs hier auf Ö3. Wir haben jetzt die Geisterfahrer-Endwarnung für das Burgenland, Walter.
11: Ja, der Geisterfahrer, der auf der S31 zwischen dem Knoten Eisenstadt und Sieggraben unterwegs war, hat die Schnellstraße verlassen. Die weiteren Meldungen Niederösterreich. Auf der A1 sind die beiden Unfallstellen geräumt, damit sind Richtung Wien zwischen Amstetten West und Ost und Richtung Salzburg zwischen St. Christophen und Böhemkirchen wieder alle Fahrspuren frei. Kärnten A10 Richtung Salzburg zwischen dem Knoten Spital und Gmünd gibt es Stau vor dem Baustellenbereich und 20 Minuten Zeitverlust. Salzburg A1 und Deutsche A8 Richtung München. Bei Peding ist wegen Arbeiten der rechte Fahrstreifen gesperrt. Stau bis vor den Walserberg zurück, 20 Minuten Zeitverlust. Und am großen deutschen Eck Autobahn A8 vor der Baustelle bei Rohrdorf dauert es in beide Richtungen 30 Minuten länger.
5: Kommt gut an. Happy Feierabend. Ich finde, der klingt genau

0: Jetzt haben wir eigentlich gerade entwarnt. Jetzt haben wir aber eine neue Geisterfahrermeldung für das Niederösterreich.
1: Ja, jetzt jetzt in Niederösterreich. Achtung, auf der S3 der Weinviertler Schnellstraße kommt zwischen Hollerbrunn und Stockerau ein Geisterfahrer entgegen. Vorsicht in beiden Richtungen, nicht überholen. Ich wiederhole, Achtung, in Niederösterreich auf der S3 der Weinviertler Schnellstraße kommt zwischen Hollerbrunn und Stockerau ein Geisterfahrer entgegen. Vorsicht in beiden Richtungen, nicht überholen. Wir geben Entwarnung, sobald der Geisterfahrer die Schnellstraße verlassen hat.
0: So, jetzt haben wir's.
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0: Ö3 ist hier und das ist die Geisterfahrer-Wiederholung für Niederösterreich, Walter.
1: Achtung, auf der S3 der Weinviertler Schnellstraße kommt zwischen Hollerbrunn und Stockerau ein Geisterfahrer entgegen. Vorsicht in beiden Richtungen, nicht überholen. Wir geben Entwarnung, sobald der Geisterfahrer die Schnellstraße verlassen hat.
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0: Ihr hört Ö3 und das ist die Geisterfahrerholung für Niederösterreich, Walter.
1: Achtung auf der S3 der Weinviertler Schnellstraße. Kommt zwischen Hollerbrunn und Stockerau ein Geisterfahrer entgegen. Vorsicht in beiden Richtungen, nicht überholen. Wir geben Entwarnung, sobald der Geisterfahrer die Schnellstraße verlassen hat.
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0: Jetzt mal ein bisschen runterkommen. Einen Gang zurück. Es ist immer so viel los. Das ist Nico Santos jetzt für euch.

0: Ihr hört Ö3 und wir haben die Geisterfahrer-Meldung für die Steiermark, Walter.
1: Achtung, auf der S6 der Semmering-Schnellstraße kommt zwischen Bruck und Kindberg ein Geisterfahrer entgegen. Vorsicht in beiden Richtungen und nicht überholen. Ich wiederhole, Achtung in der Steiermark. Auf der S6 der Semmering-Schnellstraße kommt zwischen Bruck und Kindberg ein Geisterfahrer entgegen. Vorsicht in beiden Richtungen, nicht überholen. Wir geben Entwarnung, sobald der Geisterfahrer die Schnellstraße verlassen hat. Und das ist die Geisterfahrer-Entwarnung für Niederösterreich. Der Geisterfahrer, der auf der S3 der Weinviertler Schnellstraße zwischen Hollerbrunn und Stockerau unterwegs war, hat die Schnellstraße verlassen.
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0: Ö3 hier, es ist 19.30 Uhr, das ist der schnellste Verkehrsservice Österreichs und wir haben die Geisterfahrerwiederholung für die Steiermark, Walter.
1: Ja, Achtung, auf der S6 der Semmering-Schnellstraße kommt zwischen Bruck und Kindberg ein Geisterfahrer entgegen. Vorsicht in beiden Richtungen und nicht überholen. Wir geben Entwarnung, sobald der Geisterfahrer die Schnellstraße verlassen hat. Die weiteren Meldungen: Kärnten A2 Richtung Italien auf der Nordumfahrung Klagenfurt ist der Ehrenthaler Bergtunnel gesperrt. Im Tunnel steht ein defektes Fahrzeug. Ausweichen ist am besten über den Klagenfurter Südring möglich. Salzburger 1 und deutsche A8 Richtung München. Bei Pieding ist wegen Arbeiten der rechte Fahrstreifen gesperrt. Stau bis vor den Walserberg zurück, 20 Minuten Zeitverlust. Bayern, Große Deutsches Eck, Autobahn A8 vor der Baustelle bei Rohrdorf. In beide Richtungen dauert es hier 20 Minuten länger. Und Niederösterreicher 1 Richtung Wien vor der Baustelle bei St. Valentin gibt es Stau und 20 Minuten Zeitverlust.
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0: Kinder in Oberösterreich werden zu kleinen Gärtnern und lernen dabei etwas über Klimaschutz. Immer mehr Schulen und Kindergärten machen bei sogenannten Klimaackern mit. Ö3-Reporter Jürgen Freimuth.
17: Heuer sind 14 neue Bildungseinrichtungen dazugekommen. Damit gibt es mittlerweile 76 Klimaäcker in Oberösterreich. Die Kinder haben mehr als 500 Kräuterpflanzen eingesetzt und dabei gelernt, warum Biodiversität, gesunder Boden und nachhaltige Ernährung wichtig sind. Im Herbst werden noch Naschhecken und Obstbäume gepflanzt. Das Projekt des Klimabündnis Oberösterreich läuft heuer bereits zum 6. Mal.
0: Und es gibt Baby-News bei Taylor Lautner. Gell? Klaus Gesselbauer.
1: Der Twilight-Star Werwolf Taylor Lautner und seine Frau Taylor Lautner sind zum ersten Mal Eltern geworden. Und ja, die beiden haben tatsächlich den gleichen Namen. Die Tochter heißt aber ein bisschen anders, Lennon Taylor Lautner, kurz Lenny, und sie ist am 16. September zur Welt gekommen. Auf Instagram zeigt das Paar jetzt erstmal ein Foto der Kleinen im rosafarbenen Strampelanzug.
0: Apropos Rosa und Nachwuchs. In Schönbrunn, vielleicht habt ihr es schon gesehen, es gibt Flamingo-Küken.
1: Im Tiergarten Schönbrunn sind 16 Flamingo-Küken geschlüpft. Noch sind die kleinen Vögel aber mausgrau. Ihr typisches Rosa bekommen sie erst mit rund 3 Jahren durch Farbstoffe aus Krebsen und Algen, die sie fressen. In den ersten Wochen gibt es jetzt Kropfmilch von den Eltern. Die älteren Küken sind schon gemeinsam im Flamingo-Kindergarten in der Anlage unterwegs.
0: Auch wenn sie noch nicht rosa sind, sind sie ultra süße. Müsst ihr euch unbedingt anschauen.
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0: Hier ist Ö3 und das ist die Geisterfahrer-Wiederholung, Walter.
1: Ja, für die Steiermark, Achtung auf der S6, der Semmering-Schnellstraße, kommt zwischen Bruck und Kindberg ein Geisterfahrer entgegen. Vorsicht in beiden Richtungen, nicht überholen. Die Autobahnpolizei Bruck fährt den Bereich ab. Wir geben Entwarnung, sobald der Geisterfahrer die Schnellstraße verlassen hat.

Der passt gerade richtig gut. So von der Stimmung her, es herbstelt draußen, besonders jetzt am Abend, finde ich. Endlich können wir ohne schlechtes Gewissen daheim bleiben und uns einkuscheln. Ich finde, so ein bisschen Sommer ist aber trotzdem ganz fein. Nur so zwischendurch. Sonst brauchen wir es gar nicht. Aber so, schon sehr fein.

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2: Heute mit mir, Emma Ströbitzer, und jetzt haben wir die Geisterfahrer-Entwarnung für die Steiermark, Walter.
3: Ja, der Geisterfahrer, der auf der S6 der Semmering-Schnellstraße zwischen Bruck und Kindberg unterwegs war, hat die Schnellstraße verlassen.
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2: Und James Blunt haben wir auch noch für euch. Ja,

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18: Ö3 ist hier. Und überall, wo wir sind, ist super, super viel Musik. Wir spielen gleich wieder eine halbe Stunde lang nonstop durch. Amy McDonald und Dermot Kennedy und jetzt Sebastian Rosenauer. Es ist 20 Uhr.
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20: Bundespräsident Alexander Van der Bellen hat in New York mit Bürgermeister Soran Mamdani übers Wohnen geplaudert. Am Rande der UNO-Generalversammlung haben die beiden über unterschiedliche politische Themen gesprochen und offenbar auch über Wohnpolitik. Van der Bellen sagt, Mamdani habe sich sehr für das Wiener Modell in puncto leistbares Wohnen interessiert. Der Flughafen Linz dürfte bald zur Gänze dem Land Oberösterreich gehören. Der Gemeinderat in Linz hat den Verkauf der städtischen Anteile an das Land heute beschlossen. Der Kaufpreis liegt bei rund 1,3 Millionen Euro, kann aber noch deutlich sinken, je nachdem, wie teuer die nötige PFAS-Sanierung letztlich sein wird. In Äthiopien flammt der blutige Bürgerkrieg wieder auf. Regierungstruppen haben nach eigenen Angaben mehr als 270 Rebellen getötet, weil die zuerst mehrere Orte im Norden des Landes angegriffen haben sollen. Unabhängig überprüfen lässt sich das nicht. Beide Seiten werfen einander vor, einen neuen Krieg vorzubereiten. Und Österreichs Fußballnationalteam der Männer will heute Abend gegen Israel einen guten Start in die Nations League hinlegen. Ö3-Reporter Daniel Kulowitz im ausverkauften Stadion in Linz. Wie sieht denn die erste Aufstellung nach der Weltmeisterschaft aus?
21: Ja, noch ist es nicht der komplette Umbruch. Ralf Rangnick bringt nur einen Spieler, der bei der WM gefehlt hat, nämlich Marco Grüll von Werder Bremen. Der ist in der Startelf, das ist die einzig echte Neuerung. Im Tor steht WM-Held Alexander Schlager, die Viererabwehrkette mit Posch, Lienhardt, Danso, Wehne. Das defensive Mittelfeld mit Xaver Schlager und Niki Seibald. Dann 3 offensive Mittelfeldspieler mit Patrick Wimmer, Romano Schmidt und der zuerst erwähnte Marco Grüll. Und die Solospitze Michi Gregoritsch, der neue Kapitän. Anpfiff hier in Linz, 20.45 Uhr.
20: Und jetzt zu Michi Mattern.
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1: Zurzeit gehen vor allem im Bergland noch verbreitet Regenschauern. In dem Ausseerland sind sogar Blitze dabei. Im Lauf der Nacht klingt der Regen dann aber nach und nach überall ab. Es wird ziemlich frisch, die Temperaturen sinken auf 11 bis 0 Grad. Der Freitag beginnt dann stellenweise nebelig. Tagsüber gibt es morgen aber im größten Teil Österreichs strahlenden Sonnenschein. Nur vom Mühlviertel über Wien bis ins Burgenland ist es noch einmal wechselhaft, nur zeitweise sonnig mit vorübergehend recht dichten Wolken. Der Wind wird immer schwächer und die Temperaturen erreichen morgen ähnlich wie heute 14 bis 22 Grad. Am Wochenende dann überall strahlend sonnig und deutlich wärmer mit maximal 19 bis 25, im Westen am Sonntag sogar bis zu 28 Grad.
18: Ö3 ist hier mit dem schnellsten Verkehrsservice Österreichs und da schauen wir nach Niederösterreich, Walter.
8: Ja, auf die A1 Richtung Wien vor der Baustelle bei St. Valentin, da gibt es Stau und 30 Minuten Zeitverlust. Und gearbeitet wird heute nach den zahlreichen Tunnels. Unter anderem gesperrt sind die A2 Richtung Wien zwischen Griffen und St. André, die S6 in beiden Richtungen zwischen Bruck-West und Leoben-West und die A9 Richtung Linz zwischen Rottenmann und Lietzen. Umleitungen sind jeweils eingerichtet.
18: Gute Fahrt euch.
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18: Für euch alle ist was dabei. Gut gelaunt, Happy Baby, Maroon 5. Ein bisschen ruhiger ab Dermot Kennedy. Und das ist jetzt Kygo. Ich finde, da fühlen wir schon so ein bisschen, dass morgen Freitag ist. Ö3 ist hier. Hallo?

0: Gleich ist es 8:30. Ihr hört die 3 mit dem schnellsten Verkehrsservice Österreichs. Wir sind in Niederösterreich, Walter.
1: Ja, auf der A1 Richtung Wien. Im Baustellenbereich bei St. Valentin blockiert ein Auto mit Panne einen Fahrstreifen. Es gibt Stau und über 20 Minuten Zeitverlust. Salzburg, A10 Richtung Salzburg. Zwischen Werf und Pasluig ist die Tunnelkette für ein paar Minuten gesperrt. Ein LKW hat eine Baustellenabsperrung beschädigt, die jetzt wieder aufgestellt wird. Am besten abwarten, es sollte bald weitergehen. Und Steiermark, heute Nacht sind wegen einige Straßen gesperrt, unter anderem die A2 Richtung Wien zwischen Griffen und St. André, die A6 in beiden Richtungen zwischen Bruck West und Leoben West und die A9 Richtung Linz zwischen Rottenmann und Lietzen. Umleitungen sind jeweils eingerichtet.
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0: Morgen am Freitag findet am Grazer Hauptplatz der Tag der Lehrberufe statt. Ö3-Reporterin Anke Mandl.
3: Den ganzen Tag informieren dort Unternehmen und Beratungsstellen über verschiedene Lehrberufe. Die Jugendlichen können aber auch selbst Hand anlegen und verschiedene Berufe ausprobieren. Von Elektrotechnik und Metalltechnik bis hin zu Buchbinderei und auch Kochen. Das Ganze geht von 9 bis 16 Uhr. Der Eintritt ist frei.
0: Da schauen wir vorbei. Euer Urlaub ist wahrscheinlich schon vorbei. Wir trauen dem schon ein bisschen nach. Jetzt sind die Hunde dran. Wegen einer Baustelle werden jetzt Heimplätze auf Zeit gesucht, Klaus.
4: Im Tierquartier Wien wird es wegen eines Wasserschadens bald laut. Im Hundebereich stehen Trocknungs- und Bauarbeiten an. Deshalb werden jetzt Pflegeplätze für mittelgroße und große Hunde gesucht. Für etwa 4 bis 6 Wochen sollen sie raus aus dem Tierheim und rein in ein ruhiges Zuhause auf Zeit. Wer also ein Platzerl frei hat, kann sich beim Tierquartier Wien melden. Alle Infos dazu haben wir bei uns auf der Webseite.
0: Manchmal ist es echt crazy, was die Technik mittlerweile kann. Ein Roboter läuft bei einem Marathon schneller als der Durchschnitt.
4: In Südkorea hat der vierbeinige Roboter Rainbow 2 beim Marathon die 42 Kilometer in 4 Stunden 19 Minuten geschafft. Und das mit nur einer Akkuladung. Somit ist er 2 Minuten schneller als der durchschnittliche männliche Marathonläufer. Für den Sieg reicht das bei weitem nicht, denn seit dem London-Marathon heuer im April liegt ja die Siegerzeit unter 2 Stunden. Aber darum geht's gar nicht. Die Technik könnte künftig bei Rettungseinsätzen eingesetzt werden oder Lieferdiensten helfen. Das Video haben wir auf unserer Homepage.
0: Richtig, richtig. Cool.
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Noch ganz kurz nehmen wir Depeche Mode ernst. Einmal noch die Ruhe genießen, bevor es dann losgeht. Ja, gegen Israel. Fiebert sie auch immer so mit beim Match? Irgendwie, es geht nicht anders. Man kann kein Fußballspiel schauen, ohne dass man voll drinnen ist. Wir schalten da dann auch gleich live hin, hier auf E3.

0: noch kurz genießen. Aber jetzt voller Fokus auf den Fußball. Österreich spielt gegen Israel in der Nations League. Dani Kulowitz, du bist für uns im Stadion.
1: Ja, die Stimmung ist prächtig hier. Es ist fast ausverkauft, das Linzer Stadion zum Auftakt der Nations League. Einiges neu, nicht der komplette Umbruch. Ein paar neue Gesichter sehen wir unten, unter anderem Marco Grüll, den Flügelflitzer von Werder Bremen. In Hochform darf er heute von Beginn an spielen. Und der neue Kapitän Michi Gregoritsch hat das Team aufs Feld geführt. 2 Minuten gespielt, wir haben ein bisschen Verzögerung gehabt hier. Natürlich auch alle Erste im Stadion reinlassen müssen. Spezielle Vorbereitung und der erste Kopfball von Philipp Lienhardt geht am langen Eck vorbei. Also, Österreich probiert es gleich mal gegen Israel. Mutig und offensiv. Es braucht einen Sieg gleich mal zum Nations League Start.
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6: 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Es ist gleich 21 Uhr, dann gibt's die Ö3-Nachrichten.
7: Sie hören Antonio Vivaldis Der Herbst aus dem Werk Die 4 Jahreszeiten. 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
6: Ö3 ist hier. Es geht jetzt los mit dem Ö3 Heimatsound. Das sind eure Lieblingssongs aus Österreich. Jetzt davor aber schauen wir mal zu Sebastian Rosenauer. Es ist 21 Uhr.
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9: Die Abwehr von Drohnen wird in Österreich immer mehr zum Thema. Mehrere Ministerien arbeiten hier an Verbesserungen, vor allem was die kritische Infrastruktur angeht. Wichtige Energieunternehmen etwa sollen sich künftig selbst vor Drohnen schützen können, sagt Innenminister Gerhard Kahner von der ÖVP.
10: So wie das ja als Beispiel sei hier genannt, im Privaten gibt es die Möglichkeit zur Videoüberwachung. Jeder schützt sein eigenes Haus und genauso soll es letztendlich auch in diesem Bereich sein, der großen Infrastruktureinrichtungen, dass auch die Möglichkeit haben, Drohnen abzuwehren.
9: Damit das auch rechtlich möglich wird, soll es noch heuer Änderungen im Telekommunikationsgesetz geben. Nach dem Tod einer 34-jährigen Steirerin wird der verdächtige Cobra-Beamte wegen Mordes angeklagt. Der Polizist soll die Steirerin im Jänner mit einem Gürtel erdrosselt und dann im Wald vergraben haben. Das Vergraben hat er gestanden, aber die absichtliche Tötung bestreitet er. Er spricht von einem Unfall. Dem Cobra-Beamten droht lebenslange Haft. Die US Navy bestätigt jetzt, dass es mehrere Suizidversuche an Bord von US-Kriegsschiffen im Nahen Osten gegeben hat. 8 Soldaten des Flugzeugträgerverbands der USS Abraham Lincoln hätten versucht, sich das Leben zu nehmen, während sie mehr als 9 Monate durchgehend im Irankrieg im Einsatz gewesen sind. Auf den Schiffen dürfte es grobe Mängel gegeben haben, vor allem bei der Hygiene und bei der Verpflegung. Und in der Fußball Nations League ist eine Viertelstunde gespielt zwischen Österreich und Israel. Und der Reporter Daniel Kulowitz, noch ist es eher ein Abtasten.
11: Ja, aber die Österreicher zumindest mal mit einem leicht veränderten Bild gegenüber der WM. Man versucht es wieder mit dem guten alten Pressing, das hat Ralf Rangnick auch angekündigt. Das bedeutet, dass man ganz vorne den Gegner schon attackiert und unter Druck setzen will. Ein Kopfball von Lienhardt war dabei, ein Schuss von Neo-Kapitän Gregoritsch, das ist die bisherige Ausbeute. Aber 0:0 nach exakt 12 Minuten hier. Israel kommt kaum aus der eigenen Hälfte heraus. Viel Ballbesitz bei den Österreichern, das ist mal zumindest gut in dieser Anfangsphase.
9: Und damit weiter zu Michi Mattern.
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13: Auch gehen im Bergland zwar einige Regenschauer nieder, zum Teil auch kräftige, die werden in den nächsten Stunden aber rasch seltener und gingen dann nach Mitternacht ganz ab. Es wird ziemlich kühl, Tiefstwerte 0 bis 11 Grad. Morgen Freitag gibt es dann anfangs einige Nebelfelder, speziell in den Alpen, tagsüber dann aber im Großteil Österreichs 10 bis 12 Sonnenstunden. Nur vom Mühlviertel bis ins Burgenland ist es noch einmal wechselhaft mit einer Mischung aus Sonne und recht dichten Wolken. Der Wind wird immer schwächer und die Temperaturen erreichen morgen 14 bis 22 Grad. Am Wochenende dann überall strahlend sonnig und noch einmal spätsommerlich warm mit Höchstwerten um die 25 Grad.
6: 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Wir starten da in Niederösterreich, Walter.
14: Auf der A1 Richtung Wien. Das defekte Auto hat den Baustellenbereich bei St. Valentin verlassen. Der Stau hier hat sich weitgehend aufgelöst. Heute Nacht sind wegen Arbeiten unter anderem gesperrt die A2 Richtung Wien auf der Nordumfahrung Klagenfurt sowie zwischen Griffen und St. André, die S6 in beiden Richtungen zwischen Bruck-West und Leoben-West und die A9 Richtung Linz zwischen Rottenmann und Liezen. Hier gibt es durch Liezen derzeit Stau und 20 Minuten Zeitverlust. Umleitungen sind jeweils eingerichtet.
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6: Los geht's jetzt mit Lemo. Der ist ein absoluter Herbstfan.
16: Ich liebe den Herbst. Herbst meine absolute Lieblingsjahreszeit. Sommer ist mir meistens zu heiß, Winter ist mir zu dunkel und Herbst ist irgendwie so gerade cool dazwischen.
6: Absolut richtig. Und wir sind Lemo-Fans, deswegen gönnen wir uns den jetzt. Das ist Alte Seele auf Ö3.

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0: Lauter Songs aus Österreich, das ist der Ö3 Heimatsound. Da sind auch Songs dabei, die vielleicht nicht die ganz leichten Themen thematisieren. Papa heißt der neue Song von Out of Order. Worum geht's denn da genau, Palpitera?
1: Es geht darum, dass wir versuchen, unseren Kindern eine Stimme zu geben. Es geht um häusliche Gewalt. Und bevor jetzt die Ersten kommen mit, was ist das für ein schwieriges Thema? Ja, stimmt, es ist ein schwieriges Thema. Aber schwierig ist manchmal einfach nur Synonym für notwendig.
0: Absolut. Ich finde es richtig schön, dass er das aufgreift. Es ist sehr, sehr wichtig.
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Mir langt die Volkshilfe auf Ö3. Bald haben wir es geschafft, ja? Die Woche. Jetzt machen wir es uns noch so angenehm, wie es geht. Was zum Mitsingen, zum ein bisschen dahinschunkeln. Falco ist das. Titanic.

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0: aber das Klopfen hat keinen Sinn.
1: Der muss natürlich dabei sein. Osborne Kurti. Ihr hört die drei jetzt mit dem schnellsten Verkehrsservice Österreichs. Walter, es wird heute Nacht gearbeitet.
2: Ja, gesperrt sind unter anderem die A2 Richtung Wien auf der Nordumfahrung Klagenfurt sowie zwischen Griffen und St. André, die S6 in beiden Richtungen zwischen Bruck West und Leoben West und die A9 Richtung Linz zwischen Rottenmann und Lietzen. Hier gibt es auch noch ein bisschen Stau durch Lietzen. Umleitungen sind jeweils eingerichtet.
1: Okay. Wir schalten zum nächsten Spiel, Österreich gegen Israel. Dani Kulowitz im Linzer Stadion, da passiert gerade einiges.
3: Es passiert einiges, Emma. Gehen wir es der Reihe nach durch. Elfmeter für Österreich. Den gibt es gleich, der wird noch kurz überprüft. Sascha Kalajdzic ist gefoult worden. Der Mann, der gerade eingewechselt worden ist für den traurigsten Mann des Abends, nämlich Michael Gregoritsch, zum ersten Mal von Beginn an Kapitän im Nationalteam, umgeknöchelt, im Rasen hängen geblieben und leider Gottes verletzt ausgetauscht worden. Sascha Kalajdzic reingekommen, erste Aktion, der lange, der 2-Meter-Mann, wird umgesetzt im Strafraum. Und jetzt gibt es Elfmeter und Romano Schmidt übernimmt die Verantwortung. Der hat schon bei der Weltmeisterschaft ein Traumzwirbeltor erzielt gegen Jordanien. Warum soll er den nicht auch reindreschen? Ist neu in die italienische Serie A gewechselt. Mal schauen, ob er die Ruhe vom Elferpunkt behält und Österreich hier gegen Israel in der Nations League in Führung bringen kann. Wir haben Minute 42, das wäre der richtige Zeitpunkt vor der Pause. Ein richtiger Büchsenöffner. Romano Schmidt gegen Daniel Peretz im Tor von Israel. Der hat mal bei Bayern München gespielt, also kein schlechter, muss man auch sagen. Und mal schauen, ob Romano Schmidt jetzt die Nerven vom Punkt behält. 22.000 Fans fast hier in Linz, die natürlich jetzt mitfiebern. Hat ein bisschen gedauert, bis der Ball jetzt endlich frei ist. Schiri, komm. Kabakov aus Bulgarien. Ja, lässt sich auch ein bisschen Zeit. Aber jetzt da gibt er den Ball frei, sagt noch ein paar müssen raus aus dem Strafraum. Und jetzt ist es Romano Schmidt gegen Daniel Peretz. Geh mal Romano, jawohl! Rechts unten rein. 1:0 für Österreich gegen Israel. Minute 43. So kann der Pausentee gut schmecken für Österreich.
1: Yes.
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Legende. Es ist genau das Richtige jetzt. Es ist kurz nach 9:30, langer Tag, entspannter Sound. Es ist genau das richtige Programm. Ö3 Heimatsound ist hier. Mit mir Emma Ströbitzer. Hi.

0: Rian, kennen wir von dem Song.
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0: Übrigens, heute in 3 Monaten ist Weihnachten. Da werden wir dann wieder diese Weihnachtsversion vom Rian-Song hören, vom Verwandtschaftstreffen. Ich freue mich schon drauf, muss ich ehrlich sagen. Rian ist allgemein immer so, der greift immer genau die Situationen auf, die wir alle kennen. Auch jetzt im neuen Song Hotel Mama geht es unter anderem um diese Wäscheberge, die wir alle kennen.

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0: Wie stellst du dir eigentlich Farben vor? Schon oft wurde mir wegen meiner Blindheit diese Frage gestellt. Und auch wenn ich jetzt nicht weiß, wie es bei anderen blinden Menschen ist, habe ich meistens geantwortet, wie abstrakte Eigenschaften. Mut zum Beispiel ist für jeden etwas ein bisschen anderes, aber die Definitionen haben einen ähnlichen Kern. Ich glaube, dass es mit Farben genauso ist, weil jeder eine andere Wahrnehmung davon hat. Ich selbst habe aber Farben nur mit Dingen verknüpft. Das Wasser des Meeres zum Beispiel wird mich immer an Blau erinnern oder die Wärme der Sonne an Gelb. Ob das bei anderen wohl genauso ist? Und ob das einen Unterschied macht, ob man sieht oder nicht?
1: Ebba Liebke studiert Journalismus und lebt in Niederösterreich.
2: 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Davor jetzt das Info-Update von Sebastian Rosenauer. Es ist 22 Uhr.
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4: 6 statt 4 Jahre Volksschule, das will Bildungsminister Christoph Wiederkehr von den NEOS in einem Schulversuch testen. Details dazu hat er heute vorgestellt, berichtet Ö3-Reporterin Saskia Wenenbos.
5: Derzeit werde die Entscheidung über den weiteren Bildungsweg laut dem Bildungsminister zu früh getroffen. Daher sollte die Volksschule eine Schule für 6- bis 12-Jährige werden, so Wiederkehr.
6: In den ersten beiden Jahren der Volksschule steht weiterhin die Klassenlehrperson im Zentrum. Da ändert sich nichts. In der 3. und 4. Schulstufe in der Volksschule kommt schon punktuell bereits die Lehrperson aus AHS oder Mittelschule dazu. In der 5. und 6. Schulstufe arbeiten wir dann mit den Fachlehrpersonen System der Sekundarstufe 1.
5: So sollen die Kinder für den Übergang in AHS oder Mittelschule vorbereitet werden. Für den Schulversuch braucht jede Volksschule eine kooperierende höhere oder Mittelschule. Die ÖVP sieht die Pläne skeptisch und stellt den tatsächlichen Mehrwert für Schülerinnen und Schüler in Frage.
4: Wie können Österreichs Gefängnisse entlastet werden? Nach Berichten über gravierende Missstände haben jetzt Experten des Netzwerks Kriminalpolitik 3 Vorschläge präsentiert. Der Reporter Bernd Kuschu berichtet.
7: Gefährlich und beklemmend sei die Situation in den Gefängnissen. Österreichs Richter verhängen um die Hälfte mehr Gefängnisstrafen als Deutsche, sagen die Experten des Netzwerks Kriminalpolitik. Ihr Vorschlag 1, bei nicht gefährlichen Tätern eine automatische, bedingte Entlassung nach der Hälfte der Strafe. Der Anwalt Hubert Stanglechner sagt,
8: jene, über die eine unbedingte Freiheitsstrafe von maximal einem Jahr verhängt worden ist, die sollten jedenfalls bedingt entlassen werden.
7: Wer Gegenstände mit geringem Wert, etwa Bierflaschen, stiehlt, soll maximal 1 Monat in Haft, auch Wiederholungstäter. Und drittens, mehr schwitzen statt sitzen, also gemeinnützige Arbeit statt Haft, bei maximal 9 Monaten Haftstrafe. Neustadt-Geschäftsführerin Dina Nachbauer meint,
9: dass es bei denjenigen, die zu einer kurzen Freiheitsstrafe verurteilt worden sind, mehr bringt. Sie geben der Gesellschaft was zurück, als wir zahlen täglich 182 Euro, dass Zeit abgesessen wird.
7: Nämlich in den Gefängnissen.
4: In New York ist die UNO-Generalversammlung derzeit in vollem Gange. Vor kurzem hat Israels Premier Benjamin Netanyahu seine Rede gehalten. Zahlreiche Delegierte haben den Saal aus Protest verlassen. Für Österreich wird Außenministerin Beate Meinl-Reisinger in Kürze auf dem Podium stehen. In ihrer Rede dürfte es wohl auch um das wichtigste Gremium der UNO gehen, den Sicherheitsrat. Österreich ist die kommenden 2 Jahre Mitglied des Sicherheitsrats. Und die 2. Halbzeit läuft in der Fußball Nations League zwischen Österreich und Israel. Ö3-Reporter Daniel Kulowitz in Linz, Romano Schmidt hat schon mal vorgelegt.
10: Ja, aber jetzt soeben der Ausgleich für Israel in Minute 50. Abu Farki trifft per Kopf und jetzt überschlagen sich hier die Ereignisse, denn der Torschütze hat sich die Cornerfahne genommen und hat sie quasi wie ein Maschinengewehr in die Hand genommen. Also dem haben völlig die Sicherungen durchgebrannt und der sieht jetzt vom Schiedsrichter die gelb-rote Karte. Also Abu Farki, der Torschütze, mit dem Ausgleichstreffer für Israel und fliegt mit gelb-rot vom Platz. Romano Schmidt hat für Österreich vor der Pause per Elfmeter in der 43. Minute zum 1:0 getroffen, nach Foul an Kalajdzic. Kalajdzic ist für den verletzten Gregoritsch ins Spiel gekommen, der in Minute 34 raus musste, nachdem er umgeknöckelt ist. Also 1:1, Israel nur mehr mit einem Mann weniger auf dem Platz. Das Spiel ist aber wieder offen.
4: Und jetzt zu Michi Mattern.
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11: Die Regenschauer werden jetzt immer seltener und klingen nach Mitternacht überall ab. Tiefstwerte 0 bis 11 Grad. Der Freitag beginnt dann stellenweise nebelig. Tagsüber scheint morgen aber im Großteil Österreichs die meiste Zeit die Sonne. Nur vom Mühlviertel bis ins Burgenland ist es noch wechselhaft mit einer Mischung aus Sonne und dichteren Wolken. Der Wind wird immer schwächer und die Temperaturen steigen auf 14 bis 22 Grad. Am Wochenende dann strahlend sonnig und deutlich wärmer mit maximal 19 bis 25, im Westen am Sonntag sogar bis zu 28 Grad.
12: 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Heute Nacht wird auf den Straßen gearbeitet. Gesperrt sind unter anderem die A2 Richtung Wien auf der Nordumfahrung Klagenfurt sowie zwischen Griffen und St. André, die A6 in beiden Richtungen zwischen Bruck-West und Leoben-West, die A9 Richtung Linz zwischen Rottmann und Lietzen. Umleitungen sind jeweils eingerichtet und in Wien ist auf der Erdbeergelände die Unterführung bei der Stadionbrücke für Arbeiten gesperrt. Der Verkehr wird über das Kreuzungsplateau auf der Stadionbrücke umgeleitet.
13: So, es ist Donnerstagabend. Willkommen auf Ö3. Jetzt wieder bis Mitternacht. 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

0: So, guten Abend am Donnerstag und willkommen auf Ö3. Mittendrin im Podcast Havidere mit Gabi Hiller, Paul Pizzera und Philipp Hanser. Jetzt geht's weiter.
1: In diesem Sinne. Ist es schön. Es ist so schön, die Gabi zu sehen.
2: Ja.
1: Es ist wirklich das Allerschönste.
3: Machen wir Profil,
1: Schau, es wird schon, gell?
2: Danke, das ist sehr lieb. Ja, aber wenn ich Profil mache, dann mach du mal Profil.
3: Was?
2: Er hat nämlich...
3: Sixkablaus.
2: Frisch trainiert.
1: Ja, ja, genau. Warum packst du nur hin?
2: Ich werde jetzt gerade zu dir kommen. Und der Philipp heute wirklich top gestylt, oder? Er hat neue Sachen.
1: Mach's nicht kaputt.
4: Ich finde, es steht das sehr, sehr gut. Aber darf ich ganz kurz deine Kette haben? Weil ich finde, dass der Philipp ein bisschen ausschaut.
1: Aber es wird reißt die Perücke runter. Sie hat keine Perücke, sie hat normal.
4: Aber schau, wenn der Philipp, es wird bei Sons of Anarchy.
1: Olli, das letzte Mal waren weniger Leute da.
4: Mit seinem BMX-Radl mitfahren. Aber schon so, ja. Sam Crow hat die Bandidos gekillt.
1: Ja, finde ich gut.
2: Er sieht eigentlich gar nicht so schlecht aus. Aber jetzt fühle ich mich irgendwie nackt obenrum.
1: Ah, warte mal. Aber es geht ja mittlerweile darum, nicht, dass du... Von wem ist das? Darf ich kurz fragen? Kann man kurz ein Licht machen? Ich muss mal sehen, weil ich glaube...
2: Bist du mehr Licht?
1: Ah, da.
2: Schau da, da
1: von zwei Leuten ist das? Oder winkt sie jetzt einfach so? Ah, von dir eher. Sie mögen mich nicht, weil sie hat jetzt auch aufgezeigt. Okay. Du kriegst da ein Geschenk von uns beiden. Ja. Und zwar, was steht da drauf? Natural Born Harvey.
2: Geil. Wow, cool, danke.
1: Super, und 200€ Gutschein. War nicht dabei.
2: Das ist süß, danke. Sehr lieb.
1: Ah, da steht das. Darf ich das vorlesen?
2: Ja.
1: Liebe Gabi, Erzählerboys, ich könnte jetzt viele Weisheiten über die Mutterschaft loslassen. Ach, ich aber nicht. Weil das wirst du alles selbst rausfinden. Nur eines, nimm nichts persönlich und stell dich auf die widersprüchlichsten Zeit deines Lebens ein. Ein Kind zu haben ist toll, es kann aber auch manchmal furchtbar sein.
2: Ich finde, man sollte viel ehrlicher sein. Danke für deine Ehrlichkeit.
4: Und der Philipp wird das im zweiten Teil anziehen. Nur ganz kurz, bevor wir durchfragen, ich habe von meiner Mutter, weil du gerade gesagt hast, voll schön, habe ich meine Mutter hat ab einem halben Jahr, wie ich ein halbes Jahr alt war, hat sie angefangen, Tagebuch zu schreiben, wie es mit mir ist. Und da wollte ich nur ganz kurz zum Besten geben, weil Muttersein total schön ist, aber manchmal auch heftig.
2: Ja,
4: 12.01.1989, war ich gerade ein halbes Jahr alt. Paul streckt mir eindeutig die Arme entgegen, um mir zu zeigen, dass er bei mir sein will. Das macht er von der Wiege aus, als auch wenn wir bei Oma und Opa sind. Am Nachmittag waren wir bei Tante Gabriele und Caroline. Paul hat eine ganze Biscotte gegessen. Am Abend hat Paul sowohl Fencheltee als auch Vitamin C-Safterl von Hip verweigert. Er möchte weiterhin seine Muttermilch bekommen. Wahrscheinlich bin ich es auch zu abrupt angegangen. Ich kann nicht einfach von ihm erwarten, dass er plötzlich den ganzen Tag über nicht seine Brust bekommt. Schön langsam wird es aber sicher gehen. Ich hoffe darauf. 13.01. Tatsächlich geht es viel besser. Paul hat nach SAB, das ist so, damit die Winde besser, SAB, das sind so Tropfen. SAB, ja, SAB, ja. Wir sagen SAB. Wir sagen auch Katja.
1: Also, immer so, immer seitlich. Immer seitlich legen, wenn du das eingeführt bekommen hast.
2: Woher weißt du das?
1: Ja, weil ich schon mal einen Zapfel bekommen habe.
2: Aber nicht im vollen Bewusstsein.
1: Doch, ein Zapfel?
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5: Paul hat nach Esabit, Saabtropfen, vor dem gestrigen Schlafengehen heute den ganzen Tag über Kanone gespielt. Er hat brav Kartoffelpüree am Vormittag und Reisflockenbrei am Nachmittag gegessen, dazwischen Brotrinde. Am Abend hat er endlich nach ca. 39 Stunden in die Hose gekackt. Gott sei Dank, kein Durchfall. Ich hab ihn so lieb.
6: Ja, mein Gott.
5: Ist das nicht ernst?
6: Süß. Das ist süß, genau jemand, der so schreibt.
5: Ja, genau, voll.
1: Das ist lieb.
6: Und du magst kein Hip, da sind wir schon zwei. Vielleicht sind wir deswegen beide so hübsch.
5: Ja,
6: also, was, warum lachst du? Also, das ist ja, Philipp Biskotten mag auch.
1: Hey, wer ist am weitesten angereist? Schreit's mal raus, woher kommt sie alle so?
5: Ah, da hinten, schau. Ja. Was sagen Sie?
1: München!
5: Das ist
1: wow.
5: Sehr cool.
6: Okay.
1: Hallo.
5: Vom Oktoberfest geflüchtet, oder? Einfach so.
1: Na, heute ist das Heidi-Fest, oder? Ist es heute? Morgen!
6: Was ist das Heidi-Fest, Gabi? Und worum stehen wir noch? Aber ja,
1: okay, das ist gar nicht.
6: Ja, machen wir es zum Trinken. Machen wir einen Spritz,
1: ja. Es gibt ein paar, die sind heute zum ersten Mal da, zum Beispiel die Alina. Welcome. Du musst, Alina, du musst nicht aufstehen. Keine Sorge.
6: Stefan hat gerade aufgezeigt oder Dominik.
1: Aber,
6: ich bin das. Ja,
1: ja, ist ja schön. Es gibt Leute, die haben wir schon heute kennengelernt, die sind zum 10. Mal da. Es gibt Leute, die sind zum 1. Mal da. Also willkommen in der Community. Finde ich wirklich eine der schönsten Locations hier. Theater im Park. Ich meine, was haben wir für eine fetten? Was ist das für eine tolle Kulisse? Die Alina ist zum ersten Mal da und sie hat gesagt, sie hat gleich mal eine Frage, ob wir irgendein spezielles Bühnen, also hinter der Bühne Ritual haben.
6: Ich finde heute was sehr auffällig, dass wir uns so ausweichen. Wir weichen uns immer so aus, weil es passiert ja alles bei diesem Podcast jetzt. Ja. Also ich habe so einen Spickzettel, weil ich der am besten Vorbereiteter bin von uns allen. Mhm. Irgendeiner muss das ja übernehmen, deswegen sitze ich auch in der Mitte. So. Und,
1: es ist voll, so, oder bei euch mache ich mal den Pauli.
6: Okay, du unterbrichst mich einfach, alles klar, oder was? Ja, super. So.
1: Der Philipp macht so, entschuldige.
6: Nein, macht überhaupt nichts.
1: Der Philipp sitzt irgendwo und sagt, na, warte, jetzt habe ich einen Kaffee getrunken, jetzt muss ich aufs Klo.
6: Nein, das war. Ja, aber soll ich euch was sagen, was mir vorher passiert ist?
5: Und die Gabi sitzt hin und sagt, jetzt hängst du mir nicht, jetzt kann ich dir was saufen, ist mir wurscht.
1: Ja, genau.
5: Nein, Gabriele wird nie trinken während der Schwangerschaft, das haben wir gesagt.
6: Nein.
5: Gell?
1: Haben wir gesagt, ja.
6: Was ist das?
1: Danke.
6: Was ist das?
1: Ja, ich weiß nicht, offenbar. Ja, der Marv hat mir da einen kleinen Teller hingestellt mit Gurken.
5: Marv Camorra.
1: Ja, Schokolade.
5: Gangster Backlining.
1: Danke.
6: Super cool. Sind da Gurken drin? Seht ihr das richtig von da?
1: Essiggurkel.
6: Okay.
1: Ja.
6: Ja.
1: Aber ich habe gar nicht so Gelüste eigentlich.
5: Meine Mutter hat immer Essiggurken mit Schlagobers gegessen, während sie schwanger war mit mir. Ja.
6: Aha.
5: Krassig, gell? Ich weiß.
6: Aber da würde ich sagen, was mir gerade direkt vorher passiert ist. Kann ich das jetzt sagen?
1: Ja.
6: Okay, danke. Ich habe leider, ich habe die falschen Tabletten genommen.
1: Mhm.
6: Und das klingt...
1: Deswegen ist es Zapfel, oder was?
6: Nein, aber na kurz, aber das will ich nur kurz wissen. Nur kurz.
5: Aus der Herbert-Stichlinik hat.
6: Warum habt ihr von Tropfen und von Zapfel geredet? Weil das eine, du hast von
1: Keine
6: Tropfen
1: Ahnung.
6: Gesprochen, oder da denkt jemand draufstehen, das ist ein Zapfel. Zapfel waren doch die Dinge, die ich eingeschoben bekommen habe, wenn man Fieber hat, als Baby, als Kind, ja genau.
5: Ja, oder Durchfall halt.

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1: Da gibt es auch verschiedene. Vielleicht hast du die falschen gekriegt. Vielleicht hast du extreme Verstopfung gehabt, ja, und dann alles Fieber.
2: Ja, ja, genau, das ist ungut. Ja. Nein, auf jeden Fall, ich habe die falschen Tabletten genommen. Das klingt schlimm, als es schlimmer als es ist. Das ist einfach nur so ein Vitaminkomplex, den ich nehme. Also es ist halt irgendwie so Distel und Dattel und was weiß ich alles drin. Und ja, es gibt so, oder? Distelwurzel?
3: Keine Ahnung.
2: Wurscht, ja. Und ich habe die heute verwechselt, weil die schauen genau gleich aus wie meine extrem akut Melatonintropfen, wenn ich für nur drei Wecker nicht einschlafen kann. Und jetzt habe ich mir vor zwei Stunden die Melatonintropfen, also die nicht Tropfen, sondern die Tabletten reingeschmissen.
1: Melatoninzapferl eingeschoben.
2: Nein.
3: Ja.
2: Nein.
1: Also und du schlaft beim Häusl ein oder?
2: Ja, ich war so super gechillt und gemütlich davor. Und ich dachte, das gibt es. Also ich habe mir drei Kaffee reinpfiffen und jetzt
1: schwitzt extrem.
2: Halt. Ja, ich schwitze super. Ja, ich weiß, mir ist das aufgefallen. Ja, super. Ja.
1: Ich weiß nicht, ob das bei Sam Crow so gut angekommen wird.
2: Wer ist dieser Typ?
1: Sam Crow ist dieses Motorradclub, wo du offensichtlich.
2: Achso, das ist diese Sons of Anarchy. Ja. Alles klar.
3: Ich verteile jetzt mal kurz Merch, okay? Ja. Ich schieße euch das mal. Ihr könnt es gerne umtauschen, falls es die falsche Größe von den Socken sind. Da rechts gleich ist der Merch dann.
2: Oh, ja.
3: Ich mache einmal so.
2: Oh, super. Mal ist besser.
3: Einmal so. Und übrigens, kleiner Reminder, heute haben wir... Ups. Das war scheiße, Entschuldigung.
2: Ja.
3: Heute haben wir eine kurze Pause nur, Viertelstunde.
2: Ja.
3: Also wäre cool, wenn ihr habt alle so Karten auf euren Sesseln.
4: Die werden ausgeteilt, glaube ich.
3: Die werden ausgeteilt. Gut, das war auch scheiße, Entschuldigung.
1: Gut, dass du vor dem Auftritt nichts trinkst.
3: Wurscht, es werden Karten ausgeteilt.
2: Ja.
3: Also, und da bitte schreibt die Fragen drauf für den zweiten Teil, weil für alle, die zum ersten Mal da sind, erster Teil ist aufgezeichnet. Zweiter Teil ist nur für euch mit euren Fragen und das muss heute zackig gehen.
2: Ja, sehr gut. So,
1: danke, Mama. So, ab wann ist es okay, dass, man, dann, dass du nicht mehr die Gabi, sondern die Mutti bist? Ist das so?
3: Na, Mutti finde ich überhaupt schlimm.
2: Ja, aber was? Ja, wenn es so mich ist, dann ist das Beste.
3: Genau,
1: aber es ist ja doch irgendwie süß, wenn man dann quasi, und dann ist deine Mama auf einmal die Oma und das ist
3: so,
1: ja dann
3: so.
1: Wann ist das? Wann ist das okay?
3: Boah, keine Ahnung. Über sowas habe ich mir noch keine Gedanken gemacht.
1: Ja, aber du wirst nicht die Mutti sein.
3: Nein, Mutti, nein. Mm.
2: Okay.
3: Also ich will jetzt niemandem zu nahe treten, wenn ihr Mutti genannt werdet, ist das cool. Für
2: du
3: mich
2: nicht.
3: Halt nicht. Ja, nein, ich bin Mutti.
2: Ja, vor allem, wie gesagt, der Michi sollte das nicht machen. Aber bist du halt im Freundeskreis, warst du halt immer die...
3: Ja, da bin ich die Mom.
2: Warum?
3: Ja, weil ich mich halt, was weiß ich jetzt gar nicht so genau.
2: Naja, weil du genau das machst, was du gerade machst. Du nimmst es in die Hand, du okay. Organisierst alles, du kümmerst dich um alles.
3: Das ja, wird, das kann eh sein.
2: Du wirst die perfekte Mann.
1: Du schwitzt wirklich extrem.
2: Ja, auch, danke. Das macht es auch besser, wenn du vor knapp 2000 Leuten das ansprichst.
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0: 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Heute Nacht sind wegen Arbeiten unter anderem gesperrt die A2 Richtung Wien auf der Nordumfahrung Klagenfurt sowie zwischen Griffen und St. André, die S6 in beiden Richtungen zwischen Bruck West und Leoben West und die A9 Richtung Linz zwischen Rottenmann und Lietzen. Umleitungen sind ja jeweils eingerichtet. Und damit von den Straßen auf den Rasen. Daniel Kulowitz, beim Nations League Spiel Österreich gegen Israel in Linz. Wird das heute noch was mit einem österreichischen Sieg?
1: Ja, hoffentlich, Walter, aber momentan nach 83 Minuten immer noch 1:1. Das wäre schon eine Mini-Enttäuschung, aber Österreich drückt und drängt mit einem Mann mehr. Jetzt über die rechte Seite Lien hat, aber der Schuss wird abgeblockt oder die Flanke besser gesagt. Ja, die Israelis haben den Ausgleich geschafft durch Abu Farki in der 55. Minute. Der Torschütze ist dann wegen einem sehr unrühmlichen Torjubel mit einer Cornerfahne mit Gelb-Rot vom Platz geflogen und seitdem Österreich mit einem Mann mehr auf dem Platz. Hat jetzt die ganze Last-Connection gebracht mit Horvath, mit Lang, auch Chupwemeka neu im Spiel, aber der Ausgleich oder die Führung für Österreich will momentan nicht gelingen und die Uhr tickt gnadenlos. 7 Minuten geht's noch derzeit. Österreich-Israel hier 1:1.
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1: Weißt du, wie, wenn du Viagra in der Mitte auseinanderschneidest, was drin die Farbe drinnen ist?
2: Mm-mm.
1: Nimmst du damit die ganze, gell? Ja, okay, passt.
3: aber das Auge ist entlarvend. Nein, noch nicht genommen. Aber ich kenne jemanden, der es genommen hat und der hat wirklich diesen klassischen Blutstau dann einmal erwischt und hat dann ins Gefängnis. Ja, okay.
1: Ihr Brett geht ins Gefängnis. Ihr Penis ist von der Polizei verboten.
3: Wir sollten die einliefern, aber hier bitte gehen Sie jetzt weiter.
1: Ins Gefängnis. Wir haben hier 4 Handschellen für Sie und Ihren Freund.
3: Ja, der kommt nicht in die geschlossene, sondern in die offene. Ja. Offen für alle.
1: Aber apropos Gefängnis.
3: Ja. Ich wollte gerade vom Blutstau erzählen. Aber ja.
1: Also, Entschuldigung.
3: Nein, macht nichts. Ich wollte eigentlich nur sagen, der hat halt einen Blutstau gehabt und dann hat er, glaube ich, ins Krankenhaus müssen und man hat ihm einen Stich versetzt. Ich glaube, das ist so.
1: Was glaubst du, dass er für einen Stich versetzt hat?
3: Aber nein, aber. Zum Deflaten.
1: Also das?
2: Melatonin-Zäpfchen.
3: Nein, das bin ich. Aber das sind meine Krankheiten.
1: Entschuldigung.
3: Oh Gott, ich wollte sagen, ich habe mir gerade vorgedacht, ich rede gar nichts. Das ist meine Vorbereitung. Und jetzt habe ich schon einen Zapfen reingeschoben und rede über einen Halbzeit.
1: Philipp geht immer rückwärts zur Notaufnahme. Bitte.
3: Oh Mann.
1: Piep, piep. Der Hansa kommt. Der Wahnsinn.
3: Kommt rein. Da kommt jemand zu spät.
1: Aus Liebe zum Menschen, aus
3: Kassel. Hashtag glaub an dich. Aber ja, du darfst, wolltest du sagen, genau.
1: Na, apropos Gefängnis.
3: Ja. Jeder Lacher von dir sticht mir im Rektum.
2: Tut mir leid, so. Ja. Aber da merkt ihr ja nur, das ist live, das ist nicht ausgemacht, das passiert halt einfach.
3: Genau, ich schwitze wirklich.
2: Ja. Entschuldigung.
1: Man versucht am Anfang so ein bisschen und was erzählt ihr ja, dann sagt
3: dann
1: ihr.
3: Geht sofort, ja, aber sind wir im Gefängnis mit einem Steifen. Bitte.
1: Aber die Vorstellung ist so schön, oder? Aber nein. Apropos Gefängnis.
3: Ja, zweiter Teil, Pauli, zweiter
1: ja,
3: Teil.
1: Ja, absolut. Ja, okay. Apropos Gefängnis, voll arg. Mein Friseur in Wien ist, ja, ich gehe jetzt im Friseur, schaut nicht so aus, aber ich gehe jetzt auch. Mein Friseur in Wien ist verhaftet worden, weil er seit 10 Jahren Drogen verkauft hat. Ist das nicht heftig? Und ich bin aus allen Wolken gefallen, wir haben nicht einmal gewusst, dass der Haarschneid. Völlig arg, oder? Das war nicht so. Aber sehst du, jetzt habe ich es gehabt.
2: Ja. Okay. Ich war heute auch beim Friseur und da ist mein heutiger Havidere-Moment entstanden.
3: Ah ja,
1: Frisur sitzt,
2: darf
1: Friseur auch? Ja.
2: Ja, die Natascha war wieder mal.
1: Ah ja, das war der Kamm-Busch. Die haben alle immer so komische Namen. Jetzt habe ich Hartz IV gelesen, also mit Doppel A. Das ist echt heftig.
3: Ja,
2: wirklich? Ja, das stimmt.
3: Wie heißt sie?
2: Einfach nur da.
3: Achso, sie ist, okay.
2: Ja.
3: Passt.
2: Okay. Und
3: freut mich. Sieh nur, wie du heißt.
2: Nein, danach, also ich gehe raus und gehe da so auf der Straße entlang und wollte gerade zum Auto gehen und kommt mir eine, ich würde mal sagen, eine Bekannte entgegen. Also wie ihr wisst, ich war ja mal Bodenturnen. Eine Bodenturnen-Bekannte.
3: Ja, das war nicht gewusst. Ja.
1: Trampolin war es.
3: Weißt du, was Boden? Genau, ja.
2: Na, das war während der Uni, war ich Bodenturnen. Das war so ein USI-Kurs.
3: Du warst auf der Uni?
2: Gibt es noch USI-Kurse? Gibt es noch?
3: Ja.
2: Was? Was
3: nein,
2: ist
3: ich weiß
2: hier, nicht.
3: Qualitätsjournalismus, ich weiß nicht.
2: Und?
1: Entenjagd.
3: Das ist so lustig. Ich habe bei meinen 5 Fragen heute eine Entenjagdfrage für dich vorbereitet. Das ist total schräg.
1: Okay.
3: Hast du geschaut?
2: Na, du weißt nicht, was ich studiert habe?
3: Doch.
1: Ja, klar.
3: Okay, weiter, was war ein Musikkurs?
1: Aber das heißt, du hast da wirklich auf den Leichtbodenmatten dann quasi, hast du dich so...
2: Ja.
1: Hast du das Ding gehabt? Das verstehe ich nicht mehr. Das ist völlig...
2: Das Bandel?
3: Das Bandel,
1: ist das so? Ich weiß nicht mehr, wie es heißt.
2: Ich glaube, das gehört zu rhythmischen Tanzen, oder? Das ist was anderes.
3: Nein,
2: Bodenturnen, da machst du wirklich so...
1: Ja, aber fangen die das nicht so? Und dann... Ist das nicht so?
3: Ja.
1: Schon, oder?
3: Weißt du jemand, wie das heißt?
2: Sind Sportlehrerinnen und Lehrer
3: da? Ja, was? Sie hat es ja schon gesagt. Nochmal.
2: Rhythmische Sportgymnastik, schaut.
3: Ich glaube, wir haben wieder drüber geredet. Die da hinten ist nochmal besser. Pass auf, jetzt kurz alle Gusch und jetzt du.
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1: Fußball Nations League live auf Ö3 mit Daniel Kulewitz aus Linz. Und vor ein paar Minuten haben wir noch drüber spekuliert, ob sich das ausgeht für Österreich heute gegen Israel mit dem Sieg. Und es geht sich aus. Last-Minute-Sieg hier für die Österreicher. Endstand gleich dann wohl 3:1, denn Philipp Wehne hat das 2:1 erzielt mit dem Knie. Erstes Länderspieltor des Mainz-Legionärs. Und drei Minuten später Sascha Kalajdzic in seinem Heimstadion hier. Der Last-Stürmer, abgefälschter Schuss ins kurze Kreuzeck. 3:1 für Österreich, die ersten drei Punkte in der Nations League sind damit in der Tasche.
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2: Na, okay, hast du jetzt gleich gesagt,
3: ja, du kannst das alles klar, gut. Ja,
4: nein, Bodenturnen, ja. Weißt du, dann machst du halt so Dinge auf der Matte oder dann war auch der Bahn dabei oder der Kasten.
2: Aber was das Reuterbrett gibt, gell? Das, was keine Wirkung hat.
4: Das kenne ich nicht. Was ist das?
2: Sicher, das ist einfach eine bessere Stufe. Ja, aber wirklich, oder?
3: Das Bouncy?
2: Ja, so. Ja, also, aber das ist das Problem, warum ich im falschen Jahrzehnt geboren bin. Weil wenn ich in die 80er auf die Welt komme, ich sage dir, bei dem Startup wäre ich dabei gewesen. Hannes, pass auf, wir machen eine Stufen, das kauft jedes Gymnasium in Österreich. Bringt dir nichts, wie heißt's, Reuterbrett. Perfekt, so super, ja. Ideal.
4: Und dann, ich weiß gar nicht, wie das ausschaut.
2: Wo hast du kennst das Fahrrad nicht, das Reuterbrett, sagt dir nichts.
3: Es ist quasi, kann man das aufmachen? Es ist quasi das, ja, der Nirvarani, servus, bleib neben. Es ist wirklich quasi das.
4: Ach so.
3: Aber spring mal drauf, ist der gleiche Effekt. Spring drauf.
4: Jetzt weiß ich. Was genau. So ein bisschen ein Sprungbrett, ein erleichtertes
2: Sprungbrett. Das habe ich 5 Minuten zum Zuhören.
3: Ja. Okay, was war da auf dem Fall?
4: Macht nichts. Ich war nur 2 Semester Bodentourer und ich fand es nicht so prickelnd. Wurscht. Aber da habe ich sie kennengelernt. Und das ist so, irgendwann freundet man sich dann so auf Facebook an und irgendwann halt auf Instagram. Und ich habe sie halt so ein bisschen verfolgt. Gut. Und habe gesehen, irgendwann vor ein paar Monaten hat sie gepostet, so einen Verlobungsring. Und heute sage ich, hallo, servus. Ich sage jetzt bewusst nicht ihren Namen. Und wie ist mir das eingefallen? Und dann habe ich gesagt, herzlichen Glückwunsch zur Hochzeit. Mhm. Sie haben aber gar nicht geheiratet.
2: Ah, ja.
4: Sie hat gesagt, hat leider nicht stattgefunden. Und dann war es so kurz awkward, kennen Sie das, wo man eigentlich, sollte man nicht nachfragen, weil es geht einem ja nichts an, aber irgendwie will
3: man
4: wissen.
3: Na sicher, man ist neugierig.
2: Aber der Moment ist dann, und was hat der Pass?
3: Ja, genau. Und hoffen, dass sie es vom Server sagt in 2 Sekunden.
4: Ja, sie hat es dann eigentlich relativ brühwarm erzählt.
3: Super.
4: Aber wirklich, org.
2: Geil. Ja, weil das Problem war das, gell?
4: Ich muss raten.
2: Ja, vielleicht war es, mein Problem war, also eine andere Geschichte, aber bei einer Ex-Freundin war es so, dass sie immer so gern mit offenem Fenster geschlafen hat und immer mit ihrer Freundin. Und das ist sie nicht ausgegangen, weil das kannst du von vorn und hinten, ist das dann, dass das hat dann irgendwann.
3: Was hat der Harvey dir für Drogen verkauft, ehrlich? So. Na, okay, ist es
4: nein,
3: das?
4: Das passt nicht.
3: Kein Betrug?
4: Philipp, dein Guess?
3: Vielleicht hat er immer unglaubliche Ohrenschmerzen gehabt, wie sie geredet hat. Oder umgekehrt?
4: Wirklich richtig schlimm. Also sie ist draufgekommen, dann irgendwann kurz vor der Hochzeit, dass er eigentlich gar keinen Job in Wien hat. Also er sagt zwar immer, geht arbeiten.
3: Ist das eine Doppellebengeschichte? Ja, ich liebe sowas, wenn es die anderen sind.
4: Aber das was?
3: Nein, es ist tragisch.
2: Ich liebe sowas, wenn es die anderen sind.
3: Es ist tragisch.
4: Aber du bist neugierig.
3: Ja, jeder. Also, ich glaube.
2: Also, er hatte schon Familie?
4: Cool. Nein, Familie nicht. Schade. Aber er hat in einer anderen, also in einer deutschen Stadt, sagen wir jetzt mal München.
2: Genial.
4: Es war vielleicht eine andere. Ich will es jetzt ja nicht zu sehr.
3: In Ingolstadt.
4: Okay, in Ingolstadt.
2: Ja, nennen wir sie Gabi H. Das ist so offensichtlich. Nennen wir sie G. Hiller. Okay, das kommt hin. Okay.
4: Ja. Dort hat er eine Wohnung, einen Freundeskreis, einen richtigen Beruf. Und er hat, also wie sie dann draufgekommen ist, irgendwie mit irgendeiner Rechnung, hat er gesagt, ihm hat das so taugt, diese Vorstellung, dass er dort einfach wer ganz anderer sein kann und auch Single ist.
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1: Ah ja. Dann denke ich mal, wie gestört muss er eigentlich sein?
2: Andere gehen dafür ins Lauf aus. Aber gut, er will halt tatsächlich gleich einmal das Ganze.
1: Wie aufwendig. Also sie hat sich gedacht, er war halt immer viel unterwegs, auch von der Arbeit zur Geschäftsreise.
3: Geht das ja, organisatorisch?
1: Wie geht das? Ich verstehe das
3: ich auch nicht. Schon ich nehme die falschen Tabletten vor dem Auftritt. Ich habe organisatorisch die größten Probleme. Und dann muss...
4: Unentspannt ist sie eigentlich, oder? Wo du denkst so, hey, komm, aber, na, gib mir so Space, das ist ja mein Leben. Was?
1: Ja, ich habe gesagt, na, aber... Ist dir das nicht komisch vorkommen? Weil normalerweise kennt man ja von seinem Partner, Partnerin vielleicht mal einen Arbeitskollegen oder irgend sowas. Aber sie hat gesagt, ja, sie hat jetzt nicht so nachgefragt. Da war immer so, okay, da machen viele halt Homeoffice oder sind halt auf der ganzen Welt verstrahlt.
3: Ja, nein, wir machen depperte Witze, aber das ist so zart. Da bricht das Leben zusammen. Das muss so die Hölle sein für sie.
4: Voll,
3: und wie hat sie gewirkt auf dich oder ist das schon länger her?
1: Ist jetzt wohnt jetzt
4: in Ingolstadt und
3: und hat er den Typen kennengelernt, der dann verliert Freundeskreis.
1: Ich meine, ich glaube, die ist so wütend, dass sie halt jetzt so pragmatisch ist, dass ich denke, okay, ja.
4: Ja, aber das ist, ich glaube leider Gottes, dass die Menschen jetzt kurz, ja, aber tut mir leid, ja, ist natürlich tragisch, aber ich bin leider so auf die Welt gekommen, ich muss halt dann Witze machen drüber. Aber ich glaube, dass die das halt so aufgeilt, wie lange das durchgeht, glaube ich. Das ist so dieser Kick und dieses Aufrechterhalten von irgendwas und das ist dann halt so ein bisschen eine Selbstbestätigung, dass schon wieder einen Tag geschafft oder schon wieder, das ist halt
3: was
4: das Chaos.
3: Wirklich genau für normal denkende Menschen, wenn ich das in dem Fall... Also fix nicht normal ist gar nichts, wir wissen es, aber das ist Stress ohne Ende. Also wirklich, das ist super wahnsinnig, Leute. Aber cool, dass es dir erzählt hat. Gute Geschichte für uns natürlich,
1: ja,
3: ideal.
1: Ja, finde ich auch.
3: Können wir monetarisieren.
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0: 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Gleich geht's weiter mit Havidere, dem Podcast von Philipp Hanser, Gabi Hiller und Paul Pizzerra. Davor bringt euch jetzt Sebastian Rosenauer auf den neuesten Stand. Es ist 23 Uhr.
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2: Außenministerin Beate Meinl-Reisinger stärkt dem Bundespräsidenten in Sachen Israel den Rücken. Alexander van der Bellen hat ja von israelischen Kriegsverbrechen in den Palästinensergebieten gesprochen. In der ZIP2 sagt Meinl-Reisinger vor kurzem:
3: Ich bleibe dabei, dass ich die Aufregung nicht ganz verstehen kann, aber sie zeigt natürlich auch, wie polarisiert dieses Thema ist. Faktum ist, dass wir auch als österreichische Bundesregierung an der Seite Israel stehen, insbesondere auch nach dem furchtbaren Terroranschlag der Hamas. Und gleichzeitig aber auch ich persönlich, auch in Tel Aviv, auch gegenüber meinem israelischen Amtskollegen immer wieder darauf gepocht habe, dass selbstverständlich Völkerrecht, humanitäres Völkerrecht einzuhalten ist und dass das in der Vergangenheit nicht immer passiert ist.
2: Die Wirtschafts- und Korruptionsstaatsanwaltschaft ermittelt gegen die Salzburg AG. Der Landesenergieversorger soll die Firma ÖkoVolt bei einem Auftrag übergangen haben. ÖkoVolt spricht von einem Schaden von 20 Millionen Euro. Hintergrund ist offenbar ein Deal für die Installation von Photovoltaikanlagen. Die Salzburg AG hat sich dazu bisher nicht offiziell geäußert. Die Reporter von CNN, MS Now und Politico dürfen jetzt doch wieder ins Weiße Haus. Zuvor hatte ihnen US-Präsident Donald Trump den Zutritt verboten mit dem Verweis auf Fake News. Ein US-Richter hat das aufgehoben. Es war aber zunächst nicht klar, ob sich das Weiße Haus daran halten wird. Und zum Auftakt der Nations League gewinnt Österreich in Linz gegen Israel mit 3:1, der Reporter Daniel Kulowitz.
4: 15.200 Fans hier in Linz sehen einen mühsamen, einen komplizierten Arbeitssieg für Österreich gegen Israel hier, der last minute dann fixiert wurde. 1:0 durch Romano Schmid per Elfmeter, dann der Ausgleich nach Seitenwechsel für Israel. Abu Farki, der dann mit Gelb-Rot wegen einem eigenartigen Eckball-Corner-Torjubel vom Platz fliegt und dann in Überzahl. Philipp Wehne mit dem Quasi-Siegtor zum 2:1 mit dem Knie. Erstes Länderspieltor, 90. Minute. Und dann Sascha Kalajdzic auch noch zum 3:1 in der 93. Minute. Österreich gewinnt zum Start in der Nations League gegen Israel. 3:1.
2: Und jetzt Michi Mattern.
1: Das Ö3-Wetter.
5: Heute Nacht gingen die Regenschauer allmählich ab. Der Wind wird schwächer und es klart von Westen her auf. Morgen Freitag ist es nach etwas Frühnebel im Großteil Österreichs überwiegend sonnig, aber nicht überall. Vom Mühlviertel bis ins Burgenland ziehen nämlich zeitweise noch dichtere Wolken durch und damit gehen sich hier nur ein paar Sonnenstunden aus. Der Wind lässt weiter nach und die Temperaturen erreichen, ähnlich wie heute, 14 bis 22 Grad. Ab dem Wochenende gibt es dann für längere Zeit stabiles Hochdruckwetter mit oft ungetrübtem Sonnenschein und spätsommerlichen Temperaturen.
0: Ö3 ist hier mit dem schnellsten Verkehrsservice Österreichs. Es wird heute Nacht gearbeitet und deshalb unter anderem gesperrt die A2 Richtung Wien auf der Nordumfahrung Klagenfurt sowie zwischen Griffen und St. André, die S6 in beiden Richtungen zwischen Bruck West und Leoben West und die A9 Richtung Linz zwischen Rottenmann und Lietzen. Ihr werdet da überall umgeleitet. Gute Fahrt.
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0: So, guten Abend am Donnerstag und willkommen auf Ö3. Mittendrin im Podcast Havidere mit Gabi Hiller, Paul Pizzerra und Philipp Hanser. Jetzt geht's weiter.
1: Mal, darf ich was sagen? Ja. Wenn jemand von uns das hätte, wärst das am ehesten du.
2: Ein Doppelleben?
1: Ja. Glaube ich schon.
3: Das biegt jetzt ab.
1: Wer ist das am ehesten du? Ist meine Frage.
2: Nein, ich glaube wirklich, das könnte es nicht handeln. Manchmal sehr mit dem Alltag überfordert.
3: Jetzt bin ich ehrlicher, als ich sein will, stimmt. Aber ich glaube, ich könnte wahrscheinlich, ich habe es manchmal schon benutzt, das Talent, Kartenhäuser zu bauen. Also, ja. Ich meine jetzt Lügen. Philipp, also so, das machen wir vielleicht so hin und wieder, aber nicht so jetzt, scheiße, ich sollte das gar nicht erzählen alles jetzt. Nicht cool, ja.
2: Na,
3: aber es sind halt zwei Mädels da, die wissen, also.
1: Aber die wissen nicht voneinander.
3: Nein, Blödsinn. Geht nur um eine.
2: Licht.
3: Aber nein, manchmal. Wir gehen einfach über den Programmpunkt drüber. Gute Geschichte.
1: Das musst du dir vorstellen, er hat ein Doppel-M gehabt in Wien und in Stockerau.
3: Nein, das ist nicht zu verkraften.
1: Nein, du wärst viel zu lieb. Das war, ich habe gemeint, am ersten.
3: Ja. Weil
1: du
3: so ich habe gerade meine Schweißattacke überstanden. Jetzt fange ich gleich wieder zu schwitzen an, weil irgendwie ein Doppel-M. Ich überlege jetzt, habe ich ein Doppel-M mit wem?
1: Nein.
3: Aber spannend ist, wir hatten ein sehr schönes, ich wechsle das Thema, Meet and Greet vorher, wo, ganz spannend, die Tanja mir erzählt hat, dass sie quasi umgelernt wurde oder dass sie noch in die Schule gegangen ist, wo man ja automatisch, also die Lehrerin, weil sie Linkshänderin ist, hat mir automatisch immer den Stift und alles zum Zeichnen und zum Malen immer in die rechte Hand gedrückt.
2: Mhm.
3: Das hat mich total verwundert, weil also ich wusste ehrlicherweise nicht, dass das noch möglich war. Bei meiner Oma war das, die war 1922 geboren und die hätte in den Bund deutscher Mädel kommen sollen. Sie hatte aber Kinderlähmung und mit ihrer rechten Hand war sie Zeit ihres Lebens halt einfach sozusagen ja, gelähmt. Und der haben sie gesagt, innerhalb von einem Monat muss sie von rechts auf links umschulen, weil sie war Buchhalterin. Sonst gibt es Schwierigkeiten für sie, lass mich so formulieren. Und dann war es wirklich so, dass jemand von der Gestapo nach einem Monat da war. Sie hat 16 Stunden am Tag durchgeschrieben mit links und hat kontrolliert, ob sie gut mit links schreiben kann. Mit links schreiben kann, weil rechts die Kinderlähmung war. Und dann musste sie voraussichtlich oder wahrscheinlich nicht ins KZ. So, das war 1922. Aber dass das noch immer war, und ich glaube, die Tanne schätze ich maximal auf 40, war sie denn in der Schule? Vor 22 Jahren hat mich extrem verblüfft, dass das noch üblich ist oder Vorgänge. Ich glaube, wenn jetzt Lehrer da sind, kann man bestätigen, das wird mittlerweile nicht mehr gemacht. Weil
1: ich bin voll froh, wenn du es mit rechts schreiben kannst mittlerweile.
3: Ja, das stimmt.
1: Ja, ja. Da brauchst du gar nicht mehr. Ja.
3: Ja, na, und vor allem die Linkshänder sind ja wirklich tatsächlich kreativer, so wie mein Bruder. Du bist aber ein Righty.
1: Richtig.
3: Oh mein Gott.
1: Mit 90%.
3: Na, aber mir ist auf jeden Fall überrascht, dass das noch möglich war vor 20 Jahren, dass man jemanden auf rechts umschult.
2: Mhm.
3: Finde ich überraschend. Euch ist die Geschichte wurscht.
2: Nein, gar nicht. Aber ich finde sie ein bisschen, die ist nachdenklich. Ja? Man kann auch einfach mal dann drüber nachdenken.
3: Geil, du kannst ja entschwitzen. Denkst ja nach.
1: Magst du einen Spritzer?
3: Der ist noch halb voll, danke.
1: Ja, aber vielleicht ist das Problem. Vielleicht ist das wird es dem Schweiß ein wenig entgegenwirken.
3: Ja, dann mach mal. Ja. Ich glaube auch der Salz, dass das alles aufsaugt.
2: Du schaust aus wie 90% der Leute am Flughafen in Heraklion. War jemand schon mal eigentlich am Flughafen Heraklion?
1: Wunderbar.
2: Und findet ihr denn auch so
1: ranzig? Habt ihr die Wurst gesehen dort? Das ist das. Wir haben immer jedes Jahr, wenn wir dorthin fahren, haben wir die Challenge. Es muss einer, muss von uns. Es sind immer so 6, 7 Burschen und einer muss halt. Und das ist wirklich, das ist das Ekelhafteste, was du. Das ist ein Ziegel, der sich da drinnen in Obeliskform weiter dreht und es rinnt außer und eine und das ist wirklich, also das ist so falsch, das zu essen und ist dann immer so super, wenn du es nicht bist und dann schaust du zu und...
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1: Aber wie wird ausgelost?
2: Bitte? Einer muss quasi. Und dann so quasi, ja, letztes Jahr und Ding, kannst du nicht mehr erinnern. Und dann hast du halt so quasi, dann muss

0: da darf man keine Fotos und keine Videos machen. Und ich habe mir da gedacht, wieso? Aber jetzt weiß ich es auch, weil der einfach so sauschier ist. Und einfach grinig voll laut, diese komische Anzeige ist auch viel, also diese Durchsagending, der Lautsprecher, der krächzt so. Und dann, was mich am meisten aufregt, ich weiß nicht, applaudiert's, wenn euch das auch auf die Palme bringt. Aber wenn jemand...
1: Danke. Ich liebe dich, Kami.
0: Wenn Menschen, es ist eh schon super laute Umgebung, es ist viel los, viel Leute, die so schwitzend durchrennen, sie stinken, es ist viel zu heiß, es ist eng. So, und dann sitzt du da zusammengequetscht irgendwo und dann tun sie tun nämlich laut Videotelefonieren auf Lautsprecher. Ja. Das halte ich nicht aus. Du bist so ein Typ, du machst es.
2: Naja,
0: oder auch die Leute, die sind auch ganz super, die wirklich einen Millimeter wegstehen vom Gepäcksband. Die ganz vorne stehen.
2: Aber weil so.
0: Sie glauben, ja, genau, ganz vorne.
2: Mann ist meiner.
0: Ja, wenn sie ein bisschen zurückgehen würden, dann hätten wir einen besseren Überblick. Na, das macht mich wahnsinnig.
2: Ja.
0: Na, also ich finde überhaupt, Flughafen ist vielleicht nicht, aber nur so, ich finde Flughafen, das ist...
2: Na, wobei, ich bin dort beim Gepäcksband warten, das hat schon was, ehrlicherweise. Zwei Gründe. Erstens, ich will nicht, dass mir irgendjemand meinen Koffer flattert, dann eben einen Standardkoffer. Ja? Und es sind wichtige Sachen drin, da sind meine Tabletten drin. Ja? Und das Erste. Und das Zweite ist, man gewinnt halt Zeit. Hm? Ich fahre auch, wenn ich eine dreispurige Straße habe, ja, und alle drei fahren in meine Richtung, okay?
3: Das ist ein Geisterfahrer.
2: Ja.
3: Ja.
2: Ja.
3: Warum ist es nochmal? Dreispurig und dann?
2: Also, und alle fahren mit mir in eine Richtung.
3: Ja.
2: Und zwei... Und jetzt zum schnellsten Verkehrsservice.
3: Und wir... Total hübsch bin jetzt.
2: Jetzt weißt du, wie die Geisterfahrer bei E3 entstehen. Wir sind selber. Und du stehst...
3: Auf der A9 kommt mir eine Geisterfahrer entgegen. Was heißt, einer 100 eben? Ich
2: weiß. Ja, genau, so. Pass auf, wo war ich jetzt gerade? Genau, ich stehe dort und stehe noch nicht und fahre halt hin und ganz links ist frei und ist niemand in der ersten Reihe beim Autofahren. Mhm. Ja, zwei und drei Spur ist besetzt. Blinker links. Dann gewinne ich ein bisschen Zeit, weil ich wahrscheinlich auch Spur schneller mit meinem Plug-in-Hybrid dann wieder losstarten kann. Und das gleiche ist beim Gepäcksbundle. Weißt du, was ich meine? Also kannst du
3: ja, weil das ist statisch.
0: Aber du siehst ja deinen Koffer dann schon von der Ferne.
2: Nein, ich sehe ihn aus der Nähe, weil ich bin ja gleich dort, wo der Schlitz ist.
0: Ah, du stehst ganz vorne.
2: Nein, ich schaue ab und zu durch Plastik und sage Servus. Wo ist er? AirTag.
0: Oh Gott.
2: Nähert sich. My guy.
0: Wow, du bist sicher auch so ein Typ, der dann, die mag ich ja auch nicht, diese Leute, die so übergroße Handgepäckskoffer haben, dann haben sie noch vier Nackenhörnchen um den Schädel hängen.
2: Na,
0: dann haben sie noch einen
3: 2-Stunden-Flug, was du so denkst, du denkst, Alter, habe ich Sitz, komm,
0: na gut,
3: sie, du fliegst, es ist so schön, dass du fliegen kannst.
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2: Ich habe auch einen Nacken hören.
3: Super, nämlich solche Leute, die ich verstehe. Ja? Das ist
2: nicht. Gerade
3: wenn man schwanger ist, soll das super sein.
2: Aber ich habe jetzt nicht Bier auf den Hals hängen, noch dazu eine Duty-Free-Packung mit lauter Chic und Whisky. Ich meine, wer kauft
4: das? Das ist er wieder. Also wir sind ja. Wir decken alles ab.
3: Ja, sicher.
4: So ist es.
3: Ja, sicher.
2: Und dann
3: kriege
2: hast
3: ich noch mal
2: Hand frei für deine Boardingkarte und haltest alles. Oh, nein, das macht einen Wahnsinn.
4: Ja, das ist mein Vorteil. Dort kennt man mich. Die sagen, ah, der kommt schon wieder.
3: Ja, Hans, bitte verlassen Sie das Cockpit. Sie haben nichts verloren.
4: Ja, kann man schon mal vor.
2: Das wäre eh spannend. Wir drei sollten mal irgendwo hinfliegen.
3: Na.
2: Doch, das wäre voll witzig. Na, komm, das wäre schon lustig.
3: Ja, aber kurz.
4: Okay. Ja, genau, da war ja gerade. Lass uns, genau, ja, lass uns
2: ja, kurz nur machen. Um die Experience am Flughafen dann zu teilen.
3: Ja. Ja, verstehe ich. Aber fliegen wir, so, fliegen wir in Linz weg oder so, das darf man sagen. Oder so, sowas, noch nicht mehr Busbahnhof, aber auch nicht ganz Flughafen. So, das ist was so eh lieb, aber...
2: Sind Linzerinnen aber, und Linzer da?
4: Nee, ja. Sicher.
3: Ja, sicher.
4: Okay.
2: Tut aber mir leid.
4: Hat nicht der Michael beim Flughafen gearbeitet?
2: Nein.
3: Nein, Flughafen.
2: In einem Flugzeugwerft.
4: Ja, und okay.
2: Und Luftraum überwacht. Was?
4: Naja, das ist ein Flughafen,
2: was?
4: Oder?
2: Das ist doch nicht das Gleiche.
4: Aber es können Flugzeuge nicht landen, Frage?
2: Können landen.
4: Okay.
2: Ja.
4: Dann ist es in meiner Welt,
2: so,
4: wo ich nicht mit dem Michael zusammen bin, einfach im Flughafen.
2: Okay, passt.
3: Das ist ein Unterschied zwischen dem Flughafen und einem Flugfeld.
4: Was, genau. Fragst du mich das?
3: Nein, das sind.
4: Also sagt er das gerade?
2: Das ist
4: das
2: eine
4: Flugfeld? Okay.
2: Das ist eine Erklärung.
4: Ja. Stichwort deine Angestellten. Ist nicht dein Elektriker heute auch da, der dir geholfen hat?
2: Meine Angestellten.
4: Der dir geholfen
2: ja,
4: hat, dein
2: der
4: Haus
2: ist
4: zu
2: da, der Andi ist da. Also zumindest hat er mir das nur vor ein paar Wochen gesagt.
3: Ja, das Bedienstetenhaus befindet sich
2: Hallo.
3: Andi, du bist da?
5: Ja.
2: Ich sehe nichts.
4: Machen wir kurz ein bisschen Licht. Ist der Andi da drüben oder ist der Andi plötzlich eine Steffi seitdem? Wir zeigen da drüber. Andi, wie viel war schwarz bei der Gabi?
2: Yes. Was ist mit dir?
4: Anders. Wie viel war nicht auf Rechnung?
3: Das ist ein Groller, der verrate nicht.
4: Ja. Doch, er hat was gesagt.
2: Ja.
4: Er hat
5: gesagt,
2: das
5: hat der Chef gemacht.
4: Also der Chef gemacht.
2: Ja, ja, so. Gescheit, gescheit.
3: Also hast du den Spitznamen Mami, Chef?
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0: Ö3 ist hier um 11:30 jetzt mit dem schnellsten Verkehrsservice Österreichs. In Salzburg auf der A10er Tauernautobahn ist Richtung Salzburg zwischen Lammertal-Hüttau und dem Knoten Pongau ein Unfall mit mehreren Fahrzeugen passiert. Da ist aktuell der erste Fahrstreifen gesperrt. Bitte fahrt hier vorsichtig an der Unfallstelle vorbei. Und es wird heute Nacht gearbeitet, deshalb unter anderem gesperrt die A2 Richtung Wien auf der Nordumfahrung Klagenfurt sowie zwischen Griffen und St. André, die S6 in beiden Richtungen zwischen Bruck West und Leoben West und die A9 Richtung Linz zwischen Rottenmann und Lietzen. Ihr werdet da überall umgeleitet. Gute Fahrt.
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1: Darf ich euch noch ganz kurz, jetzt geht's mir wieder besser, ist gut, das Melatonin ist weg. Fünf Fragen stellen.
2: Sehr gerne, darf ich noch meinen Havidere-Moment dazu? Nur ganz
1: unbedingt
2: kurz, ist nichts Aufregendes, aber ich bin heute aufgewacht und habe doch, also was ganz Neues, ich habe heute wieder mal, noch ganz kurz, das hat wieder was anderes. ADHS? Nein! Auf jeden Fall, aber diagnostiziert.
3: Dann ist okay.
2: Und ich habe halt wieder mal beim Einkaufen habe ich wieder mal ein gebrauchtes OB auf der Straße gesehen. Und ich denke mir immer, ich weiß, ja, wie kann man das? Ja, aber wirklich, ist kein Schmerz. Ich denke mir immer, was ist da passiert? Mhm. Es ist eine, also wirklich, das interessiert mich. Also, das ist ja wie ein Voodoo-Jürgens Lied. Die Jenny von der 17er Stirn hat nicht mehr ausgehalten. Aber was war?
3: Also das ist eine berechtigte Frage, frage ich mich auch.
2: Weil das ist, oder du weißt das immer?
3: Ja, wie kann das sein?
2: Genau, was muss das hervorheben?
3: Also am Waldrand oder so versteht man es ja vielleicht noch.
1: Ja.
3: Da kann man ja
1: sagen. Der
3: aber so mitten in der Stadt, auf der Straße. Ja, ich meine vielleicht, was ist heute? Mittwoch. Also na, gestern ist kein typischer Fortgehabend.
1: Ich glaube nicht, dass typische Personen sind, die das machen, glaube ich.
3: Also
1: das
3: ist aber jetzt habe ich mir gedacht, wenn man...
1: Bei uns da haben die Mama immer eigentlich einmal auf die
3: Na, man lernt wen kennen im Club, geht nach Hause
1: okay.
3: Und dann irgendwie so überkommt ich einen...
1: Kennst du das Lokal? Da musst du sagen.
3: Ja, also das, ja, ich sage, wir wären ein okay, ich höre lieber auf zum Reden.
1: Nein, aber es ist gar nicht
3: so. Eine Erklärung.
1: Ja, genau. Wer war's?
3: Wer war's? Ja. Wem ist das schon mal passiert? Es kann ja auch einer Freundin passiert sein.
1: Ich zeig dir von nicht auf jetzt. Das wäre gut für die Karriere. Aber ja. Dann wolltest du das überzählen oder nein?
2: Man geht heim zusammen.
3: Ja.
1: Nein, ich finde es die logischste Erklärung für
2: dich.
1: Weil ansonsten glaube ich, dass es den Menschen nicht gut geht, die das machen.
2: Ja,
1: das also ist wirklich so. Die denken
2: Befreiungsschlag, oder?
1: Naja, doch mal andere.
2: Man hat SDS gehört, gibt es Bundle aus die oder wie gesagt,
1: nein.
2: So, mein Habitärer Moment. Ich bin aufgewacht heute in der Früh.
1: Und? Neben?
3: Jetzt einmal lecker mit Berli.
2: Jesus, wie jeden Tag. Okay. Ich wache neben Jesus auf. Und?
1: Auch? Wird
2: ich liebe es.
1: Was? Ich fange es mit. Na, wirf. Mit dem Mund. Belangbar. Schade, ist das enttäuschend.
2: Nein,
1: die wird weiter. Ja, ich weiß, das haben wir die unterbrochen, aber. Ja, aber der Wurf war.
2: Okay. Das
1: ich wollte keinen, danke. Ja, weil es schon am Boden gelegen ist. Oder da in der Ritze, wo schon. Nein, egal.
3: Erzähl.
2: Aufgewacht?
1: Ja.
2: Das ist wirklich ekelhaft. Ich muss das sagen.
1: Na, gib her.
3: Na, okay. Du hast schon viel grindigere Sachen wahrscheinlich im Mund gehabt.
1: Ehrlicherweise, bis aufs wahrscheinlich ein Topsatz.
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1: Ich bin heute in der Früh aufgewacht und habe festgestellt, dass ich absolut nichts in meinem Leben ändern könnte. Ich bin einfach so happy, wie es jetzt gerade ist. Ich mag nichts tauschen. Ich bin einfach wirklich gerade zufrieden. Und es ist so ein schönes Gefühl. Und ich bin einfach wirklich dankbar, dass es gerade so ist. Das ist einfach schön.
2: Süß.
1: Weil das mein größtes Problem ist.
2: Gell, diese neue Liebe zu Jesus, die tut ihm gut.
1: Das ist was.
3: Oder er gibt uns gerade ein Zeichen, dass es alles im Bach runtergeht und wir sollen reagieren. Nein, ich freue mich, das ist gut, das ist schön, dass die
1: Jesus
3: schön.
1: Und ich,
3: das absolut, ihr zwei seid fix.
2: Darf ich noch schnell eine Instagram-Nachricht ganz schnell noch vorlesen, bevor wir zu den du weißt, was ich meine.
3: Na.
2: In der Freundes-WhatsApp-Gruppe vom Felix.
3: Ja.
2: Wird nämlich immer über die Themen der aktuellen Folge von uns diskutiert. Übrigens, die Gruppe heißt Gurkengesicht GmbH. Finde ich gut. Ja. Er sagt, wir haben in der Gurkengesicht GmbH, in der wir uns regelmäßig austauschen, aufregen oder lachen, gerätselt, wie es denn mit den Havi-Live-Auftritten nächstes Jahr aussieht. Mhm. Wir nehmen ja nicht an, dass du gleich nach der Geburt wieder auf der Bühne sein wirst.
3: Groß.
2: Und finden Pauls Vorschlag.
3: Wir spielen im AKH. Wir kommen zu euch.
2: Finden Pauls Vorschlag, eine Live-Folge aus dem Kreißsaal zu machen, eigentlich ganz lustig, beziehungsweise zumindest diskutierenswert. Danke, Felix, für den Hinweis. Nicht diskutierenswert.
1: Oder vor allem Havi darf dann in der zweiten Halbzeit die Nabelschnur durchstellen.
3: Genau, das verlosen wir.
2: Ja,
3: genau. Das ist wirklich ein Meet and Greet dann für uns alle.
2: Ja, super. Okay, ja, dann denken wir nochmal drüber nach. Nein, und das kommt der Andi von den Soundfeilern, kriegt das ja auch und von unserer Instagram-Seite sehr oft die Frage. Jetzt wird sie beantwortet. Also bis zum Sommer 2027 gibt es mal keine Live-Auftritte.
3: Mit Gabi.
1: Was? Nein.
2: Und dann geht's weiter. Und dann kommen wir stärker, cooler, besser zurück.
3: Voll, genau.
1: So immer vergrößert. Ja. Nein, also Gabi, Michi und die kleine Paula haben natürlich höchste Priorität, das ist ganz klar, das wissen wir.
3: Pass auf, das ist so gefährlich, dass du den Namen nicht sagst. Das ist so gefährlich.
1: Alter, sie wird es nie Paula nennen, die machen nur Spaß.
3: Nein, aber das, genau, den hättest du ja jetzt schon gesagt, aber du weißt ja den echt. Hast du schon vergessen, den Namen?
1: Du ich weißt vergessen.
3: Den. Okay, du hast vergessen?
1: Ja.
2: Na, hör auf jetzt!
1: Sie heißt die wird, Gabi, ich habe ihn nicht vergessen und ich werde es nie sagen. Okay, auch nicht, wenn man mich foltert, okay?
2: Sehr gut.
1: So, was ich nicht ganz verstehe, weil es eigentlich wurscht ist, aber ich mache es nicht, auf jeden Fall. Aber natürlich ist die Gesundheit im vordersten Front und wir würden nie ohne dich auf die Bühne gehen, außer du bist wirklich krank und es ist schon ausgemacht, deswegen, aber geplantmäßig natürlich.
3: Was heißt wirklich krank?
2: Danke.
3: Was? Dein Satz war, ich wiederhole nochmal kurz langsam, außer du bist wirklich krank, sie ist schwanger. Aktuell ist sie ja schwanger, das weißt du. Genau. Und wenn du dann fragst, außer sie ist wirklich krank, impliziert das,
2: als wäre ich jetzt scheinkrank,
3: dass sie jetzt eine Krankheit hat. Das ist
1: nein,
3: ein Baby.
1: Weil sie schon mal ausgefunden ist, weil sie wirklich krank war.
2: Ja.
1: Deswegen habe ich gemeint, sie ist ja einmal haben wir ohne die Gabi gespielt. Und
3: geht weiter.
1: Deswegen habe ich gemeint, wenn du wirklich krank, das war
2: eine Situation.
1: Wieso willst du mich da jetzt einreiten?
3: Nein, sie ist ja nicht aufgegangen. Du warst viel zu stark, finde ich.
2: Ja. Jetzt schwitzt er schon wieder.
3: Nein, das hat mich jetzt nicht, aber jetzt, was du das Highlight ist.
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1: Darf ich euch 5 Fragen stellen?
2: Ja,
1: ich?
2: Ja. Ja.
3: Ich hole mir währenddessen.
1: Kein Manspreading, zusammensitzen.
3: Nein, du musst die Fragen beantworten.
1: Das schaffe ich währenddessen.
3: Fang mit ihm an. Okay.
1: Ja, was heißt das, schaffst du währenddessen? Du kennst die Fragen nicht einmal, pass auf.
4: Okay.
1: Was ist dir, Paul, beim Haushalt bzw. der Hausarbeit extrem wichtig?
4: Ein sauberer Boden, das ist das Wichtigste. Aha. Also ich mag bloß für sie gehen können und dir dann so Fusselpicken bleiben und dann musst du immer so machen.
1: Ja.
4: Das mag ich überhaupt nicht. Welche Waschen mag ich selber? Das ist mein Ding. Das kann ich, das mag ich.
1: Wo bist du am schwächsten? Halleluja. Wo bist du am schwächsten?
4: Ja, also was ich wirklich nicht mag, ist Staubsaugen. Das mag ich nicht.
1: Okay.
4: Das mag ich nicht. Swiffer und so.
1: Na, also ich habe jetzt sogar gemeint beim Wäschewaschen. Also wo bist du schwach? Weiß, bunt?
4: Gar nicht. 1 Grad rechter Winkel, was wir falsch sind.
1: Okay.
4: Immer. Und... Nein, also bin ich nicht schwach, wirklich.
1: Okay.
4: Also das Wäsche habe ich voll heraus. Auch Geschirrspüle ist mein Ding, abwaschen. Und ich bin, würde ich echt sagen, ein sehr, sehr durchschnittlich okayer Koch. Ja, würde ich schon sagen.
1: Nein, das ist er. Würdest du lieber all deine aktuellen Freundschaften verlieren oder nie wieder neue schließen können?
4: Nie wieder neue. Ich habe genug Freund. Na, passt. Das ist, na, der Zug ist abgefahren.
1: Ja?
4: Ja.
1: Keine neue Band Jesus gründen und ich. Oder irgendwas?
4: Ich bin wirklich so zufrieden. Das war schon mit dem Matthias so arg, dass ich mir gedacht habe, dass ich vor 3 Jahren mit ihm kennengelernt habe, dass ich mit 35 noch irgendwen kennenlernen kann, der mich wirklich arg berührt auf einer amikalen Ebene und so.
1: Unser, also, der Birni.
4: Also. Ja, okay, voll. Okay. Also das hätte ich mir nie gedacht. Deswegen, ich glaube, ich fahre ganz gut mit meinen.
1: Mhm. Welches ist das wichtigste Besteck?
4: Löffel.
3: Richtig.
1: Ja, das ist besser. Kannst alles mit Löffel?
4: Ja.
1: Überleg mal, wie gut der Löffel ist.
4: Viel besser. Ja, für alles.
1: Wenn ich einen Tag nochmal erleben könnte, dann würde ich...
4: Einen Tag nochmal erleben könnte, dann würde ich wahrscheinlich... Schwierig.
1: Boah. Aber bewusst.
3: Also nochmal im Heißluftballon... einen Antrag machen.
1: Ja, und springen.
3: Entschuldigung.
4: Ah, das ist ja wahr. Wahrscheinlich echt wirklich die Matura und dann einfach nicht diese eingezwängte und was wird und so, sondern einfach dieses, Alter, komm, entspann dich, es wird alles gut.
1: Da was war, ich heute
4: machen
1: nicht gerne.
4: Da wird mehr als da reinen und so, was ich noch Albträume habe, dass ich in Latein beim Schummeln erwischt werde und solche Sachen. Das ist ja völlig wahnsinnig, was da für Druck gewesen sein muss.
1: Mhm.
4: Und wirklich, das gemütlich einmal ins Leben einhurschen mehr.
1: Ja,
4: so. Ja, das glaube ich, würde ich so irgendwie. Ja.
0: Das war's für heute. Nächste Woche geht's weiter. Übrigens, Philipp Hanser distanziert sich von Gabi Hiller. Gabi Hiller distanziert sich von Paul Pizzera. Paul Pizzera distanziert sich von Philipp Hanser. Und Ö3 von allen dreien.

0: Hier ist Ö3 und gleich geht's rein in die Hitnacht und damit auch rein in den Freitag. Was aus den 2000ern von Mojo ist da mit dabei oder auch was ganz Aktuelles von Harry Styles. Davor aber noch zu Elise Pelzelmeier. Es ist ganz genau 0 Uhr.
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2: Noch nie hat es so viele Studierende in Österreich gegeben wie im vergangenen Wintersemester. Ö3-Reporterin Gabriele Tüchler.
3: Da waren an Österreichs Hochschulen 407.485 Studierende eingeschrieben, um rund 2% mehr als im Wintersemester 2024. Besonders bei Masterstudien an pädagogischen Hochschulen hat es starke Zuwächse gegeben. Einen Rekord hat es im Studienjahr 2024/25 auch bei Studienabschlüssen gegeben. Es waren um rund 4% mehr als im Studienjahr davor. Besonders bei Fachhochschulen und pädagogischen Hochschulen hat es ein Plus gegeben. Bei der Zahl der Studienabschlüsse sind übrigens Frauen knapp vor den Männern gelegen.
2: Das jüngste Gerichtsurteil gegen Signa-Gründer René Benko ist jetzt rechtskräftig. Benko bekommt 30 Monate unbedingte Haft, weil er seinen Gläubigern mehrere hunderttausend Euro vorenthalten hat. Er soll das Geld als Mietvorauszahlung für eine Villa in Innsbruck ausgegeben haben. Hollywood-Star Susan Sarandon ist in New York festgenommen worden. Sie hat gemeinsam mit anderen Demonstranten gegen den Auftritt des israelischen Ministerpräsidenten Netanyahu bei der UNO-Vollversammlung demonstriert. Aufnahmen einer Nachrichtenagentur zeigen, wie Polizisten der Schauspielerin Handschellen anlegen. Und zum Auftakt der Nations League gewinnt Österreich in Linz gegen Israel mit 3:1. Damit baut das ÖFB-Team seine Heimrekordserie auf 15 Spiele ohne Niederlage aus. Jetzt zu Michi Mattern.
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4: Der Freitag beginnt stellenweise nebelig, tagsüber scheint heute aber im Großteil Österreichs die meiste Zeit die Sonne. Nur vom Mühlviertel bis ins Burgenland ist es noch wechselhaft mit einer Mischung aus Sonne und dichteren Wolken. Der Wind wird immer schwächer und die Temperaturen steigen auf 14 bis 22 Grad. Am Wochenende dann in ganz Österreich strahlend sonnig, nur wenig Nebel und nach frischen Nächten tagsüber spätsommerlich warm, Höchstwerte 19 bis 25, im Westen am Sonntag sogar bis zu 28 Grad.
0: Alright, danke dir. Hier ist Ö3 mit dem schnellsten Verkehrsservice Österreichs. Bei uns gibt's auch die ganze Nacht lang alle Infos von den Straßen. Und heute Nacht, da wird ordentlich gearbeitet. Deswegen gesperrt die A2 Richtung Wien auf der Nordumfahrung Klagenfurt sowie zwischen Griffen und St. André. Dann auch die S6 in beiden Richtungen zwischen Bruck West und Leoben West und die A9 Richtung Linz zwischen Rottenmann und Lietzen. Umleitungen sind jeweils für euch eingerichtet.
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0: Na gut, Last-Minute-Sieg für Österreich vorher. Freitag ist auch noch. Es läuft. Einmal noch die Nachtschicht vorher durchbeißen und dann ist endlich Wochenende.

0: Da ist die Ö3-Hitnacht. Cool, dass ihr auch jetzt noch mit dabei seid. Wetter, ja, Herbst, laut Kalender jetzt ganz offiziell auch Herbst. Aber die Musik, die klingt noch nach Sommer. Mojo, ab geht's in die 2000er.
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0: 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Hier ist Ö3 um 0.18 Uhr. Wir unterbrechen das Programm wegen einer Geisterfahrermeldung. Achtung in Kärnten, auf der A11 Karawankenautobahn kommt zwischen Knoten Villach und Karawankentunnel ein Geisterfahrer entgegen. Vorsicht in beiden Richtungen und nicht überholen. Ich wiederhole, Achtung, ein Geisterfahrer in Kärnten auf der A11 Karawankenautobahn kommt zwischen Knoten Villach und dem Karawankentunnel ein Geisterfahrer entgegen. Wir geben Entwarnung, sobald der Geisterfahrer die Autobahn verlassen hat.
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0: Hier ist Ö3 um 0.21 Uhr und das ist die Wiederholung der Geisterfahrermeldung. Achtung weiterhin in Kärnten. Auf der A11 Karawankenautobahn kommt euch zwischen dem Knoten Villach und dem Karawankentunnel ein Geisterfahrer entgegen. Vorsicht in beiden Richtungen und nicht überholen. Wir geben Entwarnung, sobald der Geisterfahrer die Autobahn verlassen hat.
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0: Es ist ganz genau 12:30. Hier ist Ö3 mit dem schnellsten Verkehrsservice Österreichs und da ist ja auch schon die Geisterfahrer-Endwarnung für Kärnten. Der Geisterfahrer, der auf der A11 Karawankenautobahn zwischen dem Knoten Villach und dem Karawankentunnel unterwegs war, der hat die Autobahn verlassen. Und heute Nacht wird auch noch ordentlich gearbeitet, deswegen gesperrt, die A2 Richtung Wien auf der Nordumfahrung Klagenfurt, sowie auch zwischen Griffen und St. André, dann die S6 in beiden Richtungen zwischen Bruck West und Leoben West und auch die A9 Richtung Linz zwischen Rottenmann und Liezen. Umleitungen sind dort jeweils für euch eingerichtet.
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Aus Manila geht's gleich ab nach Frankreich. Avenir gibt's gleich. 7 Jahre Schulfranzösisch und trotzdem gerade nachschauen müssen, was es heißt. Es ist schon bitter, wie schnell man es dann doch wieder vergisst nach der Schule. Es heißt übrigens so viel wie Zukunft. Also in unserem Fall Wochenende.

Manche Künstlerinnen und Künstler dürfen einfach niemals aufhören, Herzschmerz zu haben. Also, man wünscht es ihnen natürlich, aber die Songs, die brauchen genau dieses Feeling. Hello, hello, da ist der Elias. Gemeinsam geht's ab durch die Donnerstagnacht. Jetzt mit Ellie Goulding auf R3. Hi.

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1: Am Mikrofon Elise Pelzelmeier. Es ist 1 Uhr. Österreichs Energiekrisenbeitrag wackelt. Das Gesetz dazu wird gerade vom Verfassungsgerichtshof geprüft. Sollte der VfGH die Spezialsteuer für Stromerzeuger kippen, dann drohen dem Staat nicht nur hohe Rückforderungen, sondern es könnten künftig auch mehrere hundert Millionen Euro im Budget fehlen. Maria Kern berichtet.
2: Dass Energiekonzerne in den Jahren 2022 und 2023 einen Energiekrisenbeitrag zahlen mussten, war laut Verfassungsgerichtshof zulässig. Denn damals gab es eine Notverordnung der EU. Der VfGH hat aber Bedenken, ob das Gesetz auch 2024 noch verfassungskonform war. Anwalt Wolfram Proksch, der das Gesetz im Namen eines Windkraftunternehmens bekämpft, ortet eine Ungleichbehandlung.
3: Es gibt für uns keinen Grund, wieso man Windkraft oder Wasserkraft oder PV besteuert, aber Fernwärme nicht besteuert.
2: Auch Stromhändler würden etwa nicht besteuert, so Proksch. Verfassungsjurist Peter Busjäger meint auch.
4: Ja, man kann sagen, das Gesetz wackelt ganz ordentlich.
2: Eine endgültige Entscheidung könnte der VfGH im Dezember fällen.
1: Der Tiefkühlproduzent Ardo schließt im kommenden Jahr sein Werk in Groß-Enzersdorf in Niederösterreich. 190 Beschäftigte sind betroffen. Für sie soll ein Sozialplan ausgearbeitet werden. Auch 50 Leiharbeitskräfte verlieren ihre Jobs. Der Standort sei laut dem Unternehmen in die Jahre gekommen. Eine Sanierung würde sich für den relativ kleinen heimischen Markt nicht rentieren. In Baku wird bereits heute um die Startpositionen für den Formel 1 Grand Prix gekämpft. Das Rennen findet wegen eines Feiertages in Aserbaidschan ausnahmsweise bereits am Samstag statt. Kimi Antonelli will dabei den nächsten Schritt Richtung Titel machen. Gerd Prohaska.
5: Ja, vor dem 20-Jährigen reichen jetzt schon kleine Schritte bei 81 Punkten Vorsprung. Alle anderen haben resigniert. Allen voran auch sein Teamkollege George Russell, der gesteht, dass seine eigene Leistung heuer einfach nicht reicht.
6: I'm in this position in the championship. Because the performance hasn't been strong enough.
5: Ja, und George Russell glaubt auch eine Erklärung gefunden zu haben. Das Reglement passt heuer einfach perfekt zum Fahrstil von Kimi Antonelli.
6: It's kind of the perfect driving style for these cars.
5: Ja, und er spricht viel dafür, dass sich die beiden auch morgen in Startreihe 1 treffen. Mercedes scheint im Baku unschlagbar.
1: Und jetzt zum Wetter mit Michi Mattern.
7: Der Freitag verläuft nach etwas Frühnebel im Großteil Österreichs überwiegend sonnig, das aber nicht überall. Vom Mühlviertel über Wien bis ins Burgenland ziehen nämlich zeitweise noch dichtere Wolken durch. Hier gehen sich nur ein paar Sonnenstunden aus. Der Wind lässt weiter nach, die Temperaturen ändern sich noch wenig, Höchstwerte 14 bis 22 Grad. In 2000 Meter hat es von Ost nach West 2 bis 11 Grad. In den nächsten Tagen kommt dann noch einmal der Spätsommer zurück mit viel Sonne und für Ende September weit überdurchschnittlichen Temperaturen um die 25 Grad.
8: Okay, danke dir, Michi. Hier ist Ö3 mit dem schnellsten Verkehrsservice Österreichs. Hello, hello, auch zu euch in die Autos. Und heute Nacht, da wird ordentlich gearbeitet, deswegen gesperrt. Die A2 Richtung Wien auf der Nordumfahrung Klagenfurt und auch zwischen Griffen und St. André. Dann die S6 in beiden Richtungen zwischen Bruck West und Leoben West und auch die A9 Richtung Linz zwischen Rottenmann und Liezen. Umleitungen sind dort jeweils bis 5 Uhr früh für euch eingerichtet.
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8: Und auch mit der besten Musik zum Wachbleiben. Gleich Jakob Elias oder auch dänische Power von Volbeat und das ist Christy Serendi.

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1: Mit dem Late-Night-Snack ist es auch immer so eine Situationship. Jetzt schon essen, später essen, was machen wir? Am liebsten eigentlich immer essen im Nachtdienst. Man kennt's. Ah, musiktechnische Late-Night-Snacks gibt's auf jeden Fall die ganze Nacht. Gleich Taylor Swift und das ist Avicii.

0: Also eigentlich ist die Hochzeitssaison ja schon wieder vorbei. Naja, sie sucht noch immer. Vielleicht findet sie ihn ja bis nächsten Sommer. Ray gibt's gleich bei uns in der Ö3-Hitnacht. Aber eure Musik in eurem Hitradio. Gerade hat sich die Petra aus Salzburg gemeldet.
1: Ja, hallo. Ich wünsche mir das Lied von Captain Crew. I just died in your arms.
0: Na, dann machen wir das.
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0: Von der Hochzeit ab auf die Straßen. Es ist ganz genau 13:30. Hier ist Ö3 mit dem schnellsten Verkehrsservice Österreichs und grundsätzlich läuft's, nur einige Nachtbaustellen beschäftigen uns heute. Deswegen gesperrt einmal die A2 Richtung Wien auf der Nordumfahrung Klagenfurt und auch zwischen Griffen und St. André. Dann die S6 in beiden Richtungen zwischen Bruck West und Leoben West und auch die A9 Richtung Linz zwischen Rottenmann und Liezen. Umleitungen sind dort jeweils für euch eingerichtet.
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Müsst ihr bei dem Song auch immer an dieses Musikvideo denken? Diese riesige Abrissbirnen-Schaukel? Grandios. Gemeinsam geht's ab durch die Donnerstagnacht und diese Donnerstagnacht, die hat heute auch schon ziemlich perfekt begonnen. Nations League, Österreich mit einem 3:1 Sieg gegen Israel. Sascha Kalajdzic und späte Tore. Ich weiß nicht wieso, aber das passt einfach. Am Sonntag geht's dann weiter um 18 Uhr gegen Kosovo im Ernst-Happel-Stadion in Wien. Tickets gibt's leider keine mehr, aber sind wir ehrlich, bei den Leistungen, die das Nationalteam da aktuell auf die Beine stellt, kein Wunder.

Der Tag ist jetzt noch keine 2 Stunden alt, aber allein dieses Freitagsfeeling zu haben, das tut einfach so, so gut. Hitradio. Einmal noch gemeinsam die Nachtschicht durchbeißen heute und dann ist endlich Wochenende. Lang dauert es nicht mehr, aber gemeinsam, wir alle und mit der besten Ö3-Musik, da packen wir das heute schon. Gleich geht's nach Vorarlberg, vom Mello bis Geschoppernau. Und das sind die 2000er für drei. One Republic, jetzt in der Ö3-Hitnacht. Da ist der Elias. Hi!

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1: Am Mikrofon Elise Belzelmeier. Es ist 2 Uhr. Um das Risiko einer Herzschwäche einzuschätzen, spielt offenbar das Bauchfett eine größere Rolle als bisher gedacht. Eine Studie der MedUni Graz zeigt jetzt, der Body Mass Index alleine fasst das Risiko nicht gut genug. Entscheidend ist vor allem, wie viel Körperfett jemand hat und wo es sitzt. Anke Mandl berichtet.
2: Besonders das Bauchfett ist für das Herz problematisch. Das berücksichtigt der BMI aber nicht. Alexander Peikert von der MedUni Graz hat deshalb geschaut, ob sich das Risiko mit der sogenannten Waist-to-Hate-Ratio